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6: Kurz vor 3:30, ich bin Fabian Hoffmann. Einen haushohen Sieg feiert die AfD bei der Landtagswahl in Sachsen-Anhalt. Aber für die absolute Mehrheit reicht's wohl nicht. Stand jetzt liegt sie bei 44% und sieht damit einen Regierungsauftrag für sich. Die AfD liebäugelt mit dem BSW, das derzeit knapp über der 5%-Hürde liegt, oder hofft auf Abweichler aus den anderen Parteien. Die CDU stürzt ab und kriegt mit unter 18% nur halb so viele Stimmen wie bei der letzten Wahl. SPD, Linke und Grüne liegen bei um die 9%. Heißt, es wird extrem schwer, eine Mehrheit gegen die AfD zu bilden. Die Wahlbeteiligung ist mit 77% so hoch wie noch nie in Sachsen-Anhalt. Es geht offenbar voran beim Ringen um ein Ende des Ukraine-Kriegs. Die Gespräche seien diesmal effektiver, heißt es aus Kiew. Dort hat die US-Delegation Präsident Zelensky neue Vorschläge vorgelegt. Zuvor hatten sie bereits in Moskau mit Putin verhandelt. Es soll auf beiden Seiten Kompromisse geben. Details sind noch unklar. Die weltweite Kritik lässt ihn offenbar kalt. FIFA-Boss Infantino will sich nächstes Jahr zur Wiederwahl stellen. Mit seinen Plänen für einen Verkauf der WM an private Investoren hatte er die Fußballwelt zuletzt noch mehr gegen sich aufgebracht. Diese Pläne sind aber inzwischen vom Tisch. Deutliche Heimklatsche für den HSV in der Fußball-Bundesliga. Gegen Mainz kamen die Hamburger mit 0:5 unter die Räder und sind fürs erste Tabellenletzter. Neuer Spitzenreiter ist der FC Augsburg nach einem 4:1 bei Eintracht Frankfurt. 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Neue Nachrichten wieder in einer halben Stunde.
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7: Wolkig ist es heute. Mal mehr, mal weniger Wolken und Regen ist erstmal keiner dabei. Später wird auch mal die Sonne durchkommen. Die Höchstwerte liegen bei 24 bis 27 Grad. Morgen bleibt es ähnlich mit ein paar Wolken. Ab und zu kann aber auch mal ein Regenschauer runterkommen bei bis zu 26 Grad.
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7: In Dresden ist die Autofähre Pillnitz-Kleinschachwitz in beiden Richtungen bis Montagvormittag außer Betrieb. Staus oder Blitzer einfach melden unter 0800 023 und 4 mal die 4.

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3: Kurz vor drei. Ich bin Fabian Hoffmann. Die AfD fährt in Sachsen-Anhalt einen Erdrutschsieg ein, hat aber wohl keine absolute Mehrheit. Trotzdem, mit aktuell 44% führt bei der Regierungsbildung kaum ein Weg vorbei an der AfD. Spitzenkandidat Ulrich Siegmund sagt in der ARD:
4: Wir haben in diesem Land Geschichte geschrieben. Das muss man ganz deutlich so sagen. Die Menschen haben hier ein ganz klares politisches Zeichen hier in Sachsen-Anhalt ausgesprochen. Es kann so nicht weitergehen. Wir brauchen eine grundsätzliche politische Wende in diesem Land.
3: Wie die AfD aber regieren will, ist noch offen. Siegmund will keine Minderheitsregierung anführen. Weil alle anderen Parteien eine Zusammenarbeit mit der AfD ausschließen, liebäugeln die Rechten jetzt mit dem BSW. Nur aktuell ist noch unsicher, ob das BSW es in den Magdeburger Landtag schafft. Aktuell liegt die Partei knapp über der 5%-Hürde. Die CDU stürzt ab und halbiert sich mit nicht mal mehr 18%. Die SPD liegt ebenso wie Linke und Grüne bei rund 9%. In der schwarz-roten Koalition in Berlin dürften die Nerven einigermaßen blank liegen. CDU-Fraktionschef Thorsten Frey im Ersten:
5: Also das ist eine Zäsur für unser Land. Also wir werden es auch nicht dabei belassen können, was wir bisher nach Wahlen an Analysen hatten. Es wird darum gehen, warum wir die Menschen mit unserer Politik nicht erreichen.
3: Um wie viel es bei der Wahl geht, zeigt die Wahlbeteiligung. Die liegt bei knapp 80% und ist damit so hoch wie noch nie in Sachsen-Anhalt. Bundesinnenminister Dobrindt will eine Art nationalen Schutzschirm aufbauen. Das Ziel? Deutschland besser vor Drohnen, Cyberangriffen oder Sabotage schützen. So sollen künftig etwa mobile, schnell verlegbare Einheiten wichtige Drehkreuze, Flughäfen oder Bahnhöfe schützen. Am Flughafen der US-Metropole Miami ist ein Amazon-Frachtflugzeug bei der Landung über die Landebahn hinausgeschossen. Die Maschine krachte in mehrere Fahrzeuge und fing Feuer. 5 Menschen sind dabei ums Leben gekommen. Wie es zu dem Unfall kommen konnte, ist noch unklar. Der FC Augsburg ist fürs Erste Spitzenreiter der Fußball-Bundesliga. Der FCA setzte sich mit einem 4:1 bei Eintracht Frankfurt an die Spitze. Der HSV rutscht dagegen auf den letzten Platz nach einer 0:5-Klatsche gegen Mainz. Radio PSR, neue Nachrichten wieder in einer halben Stunde.
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6: Wolkig ist es heute. Mal mehr, mal weniger Wolken und Regen ist erstmal keiner dabei. Später wird auch mal die Sonne durchkommen. Die Höchstwerte liegen bei 24 bis 27 Grad. Morgen bleibt es ähnlich mit ein paar Wolken. Ab und zu kann aber auch mal ein Regenschauer runterkommen bei bis zu 26 Grad.
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6: In Dresden ist die Autofähre Pillnitz-Kleinschachwitz in beiden Richtungen bis Montagvormittag außer Betrieb. Staus oder Blitzer einfach melden unter 0800 023 und 4 mal die 4.

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4: Kurz vor 3:30, ich bin Fabian Hoffmann. Die AfD fährt in Sachsen-Anhalt einen Erdrutschsieg ein, hat aber wohl keine absolute Mehrheit. Trotzdem, mit aktuell 44% führt bei der Regierungsbildung kaum ein Weg vorbei an der AfD. Weil alle anderen Parteien eine Zusammenarbeit mit ihr ausschließen, liebäugeln die Rechten jetzt mit dem BSW. Nur, aktuell ist noch unsicher, ob das BSW es in den Magdeburger Landtag schafft. Aktuell liegt die Partei knapp über der 5%-Hürde. Die CDU stürzt ab und halbiert sich mit nicht mal mehr 18%. Die SPD liegt ebenso wie die Linken und die Grünen bei rund 9%. In der schwarz-roten Koalition in Berlin dürften die Nerven damit einigermaßen blank liegen. Bundesinnenminister Dobrindt will eine Art nationalen Schutzschirm aufbauen. Das Ziel? Deutschland besser vor Drohnen, Cyberangriffen oder Sabotage schützen. So sollen künftig etwa mobile, schnell verlegbare Einheiten wichtige Drehkreuze, Flughäfen oder Bahnhöfe schützen. Am Flughafen der US-Metropole Miami ist ein Amazon-Frachtflugzeug bei der Landung über die Landebahn hinausgeschossen. Die Maschine krachte in mehrere Fahrzeuge und fing Feuer. 5 Menschen sind dabei ums Leben gekommen. Wie es zu dem Unfall kommen konnte, ist noch unklar. Der FC Augsburg ist fürs erste Spitzenreiter der Fußball-Bundesliga. Der FCA setzte sich mit einem 4:1 bei Eintracht Frankfurt an die Spitze. Der HSV rutscht dagegen auf den letzten Platz nach einer 0:5-Klatsche gegen Mainz. 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
5: Wolkig ist es heute. Mal mehr, mal weniger Wolken und Regen ist erstmal keiner dabei. Später wird auch mal die Sonne durchkommen. Die Höchstwerte liegen bei 24 bis 27 Grad. Morgen bleibt es ähnlich mit ein paar Wolken. Ab und zu kann aber auch mal ein Regenschauer runterkommen bei bis zu 26 Grad.
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5: In Dresden ist die Autofähre Pillnitz-Kleinschachwitz in beiden Richtungen bis Montagvormittag außer Betrieb. Staus oder Blitzer einfach melden unter 0800 023 und 4 mal die 4.

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3: Kurz vor vier. Ich bin Fabian Hoffmann. Guten Morgen. Die AfD hat die Landtagswahl in Sachsen-Anhalt überdeutlich gewonnen, hat aber keine absolute Mehrheit. 44% sind es am Ende laut Landeswahlleitung. Damit führt bei der Regierungsbildung kaum ein Weg an der AfD vorbei. Spitzenkandidat Ulrich Siegmund in der ARD.
4: Wir haben in diesem Land Geschichte geschrieben. Das muss man ganz deutlich so sagen. Die Menschen haben hier ein ganz klares politisches Zeichen hier in Sachsen-Anhalt ausgesprochen. Es kann so nicht weitergehen. Wir brauchen eine grundsätzliche politische Wende in diesem Land.
3: Wie die AfD regieren will, ist noch offen. Siegmund will keine Minderheitsregierung anführen. Weil alle anderen Parteien eine Zusammenarbeit mit der AfD ausschließen, liebäugeln die Rechten jetzt mit dem BSW. Das hat es knapp in den Magdeburger Landtag geschafft. Die CDU stürzt bei der Wahl ab und kriegt mit 17% nur halb so viele Stimmen wie bei der letzten Wahl. SPD, Linke und Grüne liegen bei um die 9%. Heißt, es wird extrem schwer, eine Mehrheit gegen die AfD zu bilden. Dafür müsste die CDU auf jeden Fall auf die Linke zugehen. Deren Fraktionschefin Heidi Reicheneck sagt im Ersten:
5: Wir haben immer ganz klar gesagt, dass wir bereit sind, mit allen demokratischen Kräften darüber zu sprechen, wie wir das Leben der Menschen verbessern und diese Demokratie verteidigen. Aber wir werden keine AfD-Leitpolitik mittragen. Und ich sage ganz klar, der Ball liegt bei der Union, denn die hat es mit ihrer Politik überhaupt erst verursacht. Friedrich Merz hat gesagt, er will die AfD halbieren. Das hat er bei seiner eigenen Partei geschafft.
3: In Hohenstein-Ernsthal bleibt alles beim Alten. Lars Kluge von der CDU bleibt Oberbürgermeister. Der Amtsinhaber hat sich in der Wahl wieder durchgesetzt. Mit fast 53% holte er laut vorläufigem Ergebnis knapp die absolute Mehrheit. Kluge ist bereits seit 2012 an der Spitze im Rathaus. Deutliche Heimklatsche für den HSV in der Fußball-Bundesliga. Gegen Mainz kamen die Hamburger mit 0:5 unter die Räder und sind fürs erste Tabellenletzter. Neuer Spitzenreiter ist der FC Augsburg nach einem 4:1 bei Eintracht Frankfurt. 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
6: Wolkig ist es heute. Mal mehr, mal weniger Wolken und Regen ist erstmal keiner dabei. Später wird auch mal die Sonne durchkommen. Die Höchstwerte liegen bei 24 bis 27 Grad. Morgen bleibt es ähnlich mit ein paar Wolken. Ab und zu kann aber auch mal ein Regenschauer runterkommen bei bis zu 26 Grad.
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6: In Dresden ist die Autofähre Pillnitz-Kleinschachwitz in beiden Richtungen bis Montagvormittag außer Betrieb. Staus oder Blitzer einfach melden unter 0800 023 und 4 mal die 4.

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3: Kurz vor 16:30, ich bin Fabian Hoffmann. Guten Morgen. Die AfD feiert bei der Landtagswahl in Sachsen-Anhalt einen haushohen Sieg. Sie bekommt mehr als doppelt so viele Stimmen wie beim letzten Mal und landet bei 44%, so die Landeswahlleitung. Für die absolute Mehrheit reicht es aber nicht. Die AfD liebäugelt jetzt mit dem BSW, das es knapp in den Landtag geschafft hat. Die CDU ist bei der Wahl abgestürzt und hat mit 17% weniger als halb so viele Stimmen wie bei der letzten Wahl. SPD, Linke und Grüne liegen jeweils bei rund 9%. Es geht offenbar voran beim Ringen um ein Ende des Ukraine-Kriegs. Die Gespräche seien diesmal effektiver, heißt es aus Kiew. Dort hat die US-Delegation Präsident Zelensky neue Vorschläge vorgelegt. Zuvor hatten sie bereits in Moskau mit Putin verhandelt. Es soll auf beiden Seiten Kompromisse geben. Details sind noch unklar. Die weltweite Kritik lässt ihn offenbar kalt. FIFA-Boss Infantino will sich nächstes Jahr zur Wiederwahl stellen. Mit seinen Plänen für einen Verkauf der WM an private Investoren hatte er die Fußballwelt zuletzt noch mehr gegen sich aufgebracht. Diese Pläne sind aber inzwischen vom Tisch. In Hohenstein-Ernsthal bleibt alles beim Alten. Lars Kluge von der CDU bleibt Oberbürgermeister. Der Amtsinhaber hat sich in der Wahl wieder durchgesetzt. Mit fast 53% holte er laut vorläufigem Ergebnis knapp die absolute Mehrheit. Kluge ist bereits seit 2012 an der Spitze im Rathaus. Deutliche Heimklatsche für den HSV in der Fußball-Bundesliga. Gegen Mainz kamen die Hamburger mit 0:5 unter die Räder und sind fürs erste Tabellenletzter. Neuer Spitzenreiter ist der FC Augsburg nach einem 4:1 bei Eintracht Frankfurt. 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Neue Nachrichten wieder in einer halben Stunde.
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4: Wolkig ist es heute. Mal mehr, mal weniger Wolken und Regen ist erstmal keiner dabei. Später wird auch mal die Sonne durchkommen. Die Höchstwerte liegen bei 24 bis 27 Grad. Morgen bleibt es ähnlich mit ein paar Wolken. Ab und zu kann aber auch mal ein Regenschauer runterkommen bei bis zu 26 Grad.
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4: In Dresden ist die Autofähre Pillnitz-Kleinschachwitz in beiden Richtungen bis Montagvormittag außer Betrieb. Staus oder Blitzer einfach melden unter 0800 023 und 4 mal die 4.

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6: Kurz vor 5. Ich bin Fabian Hoffmann. Guten Morgen. Die AfD feiert bei der Landtagswahl in Sachsen-Anhalt einen haushohen Sieg. Sie bekommt mehr als doppelt so viele Stimmen wie beim letzten Mal und landet bei 44%, so die Landeswahlleitung. Für die absolute Mehrheit reicht's aber nicht. Die AfD sieht einen Regierungsauftrag für sich, braucht aber einen Koalitionspartner. Spitzenkandidat Ulrich Siegmund sagte im ZDF:
7: Wir möchten das nur mit jemandem machen, der auch die grundsätzlichen Probleme in diesem Land mit bereit ist zu lösen. Sollte es diese demokratische Kraft hier irgendwie im Landtag von Sachsen-Anhalt geben, ob es durch eine Fraktion oder durch einzelne Abgeordnete passiert, ist das doch in Ordnung. Was bei uns aber ausfällt, und da bleiben wir uns selbst treu, ist, dass wir uns nicht verbiegen werden. Wir werden auch keine Spielchen mitspielen, keine Tolerierungen oder Minderheitsregierungen.
6: Die AfD liebäugelt jetzt mit dem BSW, dass es knapp in den Landtag geschafft hat. Die CDU ist bei der Wahl abgestürzt und hat mit rund 17% weniger als halb so viele Stimmen wie bei der letzten Wahl. SPD, Linke und Grüne liegen bei um die 9%. Von all denen will niemand mit der AfD zusammenarbeiten. SPD-Chefin Bärbel Baas sagt im Ersten:
8: Die SPD wird auf keinen Fall eine Einladung annehmen, weil das ein gesichert rechtsextremer Landesverband ist und mit dem wird die SPD keine Gespräche führen.
6: Einen neuen Rekord gab es bei der Wahlbeteiligung. Die liegt bei 78%. In Hohenstein-Ernsthal bleibt alles beim Alten. Lars Kluge von der CDU bleibt Oberbürgermeister. Der Amtsinhaber hat sich in der Wahl wieder durchgesetzt. Mit fast 53% holte er laut vorläufigem Ergebnis knapp die absolute Mehrheit. Kluge ist bereits seit 2012 an der Spitze im Rathaus. Rückt das Ende des Ukraine-Kriegs tatsächlich näher? Von den Verhandlungen einer US-Delegation mit Präsident Zelensky in Kiew gibt es erste positive Signale. Welche Vorschläge genau auf dem Tisch liegen, ist noch nicht klar. Die Amerikaner sprachen zuvor aber von Kompromissen auf beiden Seiten. Der FC Augsburg ist fürs Erste Spitzenreiter der Fußball-Bundesliga. Der FCA setzte sich mit einem 4:1 bei Eintracht Frankfurt an die Spitze. Der HSV rutscht dagegen auf den letzten Platz nach einer 0:5-Klatsche gegen Mainz. 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Neue Nachrichten wieder in einer halben Stunde.
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9: Wolkig ist es heute Morgen, dazu bleibt es erstmal trocken. Später wechseln sich Sonne und Wolken ab. Regen ist kaum ein Thema. Die Höchstwerte liegen bei 24 bis 27 Grad. Morgen gibt es mal mehr, mal weniger Wolken und vereinzelt kann auch mal ein Regenschauer runterkommen. Maximal etwa 26 Grad.
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9: In Dresden ist die Autofähre Pillnitz-Kleinschachwitz in beiden Richtungen bis Montagvormittag außer Betrieb. Staus oder Blitzer einfach melden unter 0800 023 und 4x die 4.
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10: Guten Morgen, es ist Montagmorgen um 5.
2: Alle wach?
10: Raus aus den Federn, sonst verpasst er das Beste, das jetzt beginnt. Hier ist die Radio PSR Morning Show. Wir starten durch in eine neue Woche. Das machen wir wie immer gleich mit einem kleinen Schmunzler. So kommt man immer gut rein in 5 Minuten mit unserem Radio PSR Sinnlos-Telefon. Es wird heute tierisch. Es geht um den Hirsch.
2: Und falls der Weckerton jetzt nicht geholfen hat, damit ihr aus den Federn kommt, vielleicht helfen ja jetzt die Gitarren von den Imagine Dragons. Hier ist Demons.

0: Na, was war das?
1: Dein Bauch, weil du Hunger hast?
0: Ja, und manchmal auch ein Hirsch. Guten Morgen, hier ist Radio PSR. Es geht jetzt um den Hirsch.
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3: Straßenverkehrsamt
4: in Grimma, ja?
3: Ja.
4: Sag schön, moin, Bruder. Wer ist zuständig für die Verkehrsschilder da auf der B176 zwischen Bad Lausick und Kolditz?
3: An sich wir erst einmal, für die anderen unter Verkehrsschilder.
4: Ja, ist mal sehr schön. Da haben wir jetzt ein paar Papiere auf dem Tisch, dass da ein Missstand vorliegt.
3: Ein Miss? Oh.
4: Ja, ja, also Sie haben da Wildwechsel ausgewiesen. Ne?
3: Ja.
4: Sie haben da Hirsch von rechts ausgewiesen.
3: Ja.
4: Dreiecksschild mit Hirsch.
3: Ja.
4: Genau, das müssten wir aber auch links hinstellen. Und der Hirsch muss auch Sprungrichtung dann logischerweise zur Straße hinweisen. Das nützt jetzt nichts, wenn auf der linken Seite auch Schilder stehen, aber in die Gegenrichtung. Das nützt uns gar nichts.
3: Wo steht das, dass das beidseitig angebracht werden muss?
4: Das ist ziemlich neu, das gebe ich zu.
3: Also ich kenne das noch nicht.
4: Wie schnell kriegen wir das hin da bei Ihnen?
3: Das kriegen wir hin.
4: Haben Sie da eine Schildermalwerkstatt oder was?
3: Ja, ja, das machen wir über die Straßenmeisterei, wäre nicht das Problem.
4: Dass Sie den Hirsch der Seitenverkehr auf die Straße links zeigen lassen, Sprungrichtung auf die Straße.
3: Ich kenne echt die Verordnung nicht.
4: Das ist neu alles. Ich wundere
3: mich. Bei uns in Sachsen noch nicht bis zu uns gedrungen über das Regierungspräsidium.
4: Ja, was machen die da?
3: Ich weiß es nicht. Fragen Sie mich bitte nicht so etwas Schweres.
4: Das ist ja wirklich.
3: Also über meine übergeordnete Behörde.
4: Ja, da will man sich auch nicht so äußern.
3: Aber so schnell geht das bei uns wahrscheinlich nicht.
4: Der Hirsch muss sowohl von rechts nach links auf die Straße springen, als auch von links nach rechts.
3: Alles klar, ich werde mich auf jeden Fall darum kümmern.
4: Weil wir dann auch nächste Woche dann Kontrollen durchführen.
3: Ja, nochmal, mit wem habe ich jetzt gesprochen?
4: Mein Name ist Mollenbröder.
3: Mollen?
4: Mollenbröder.
3: Bröder.
4: EU-Kommission.
3: Ja.
4: Landstraßenbeschilderung.
3: Alles klar.
4: Zweigstelle Hirsche.
3: Nee, ich werde mich mal darum kümmern. Ihre Nummer mal bitte.
4: Rufen Sie einfach an bei Radio PSR, sinnlos Telefon. Der Hirsch springt auch von links nach rechts.
3: Naja, ist mir nicht bekannt.
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3: Kurz vor 5:30. Ich bin Hajo Wilken. Schönen guten Morgen. Die AfD hat bei der Landtagswahl in Sachsen-Anhalt einen haushohen Sieg erzielt. Sie bekommt mehr als doppelt so viele Stimmen wie beim letzten Mal und landet bei knapp 44%. Für die absolute Mehrheit reicht es aber nicht. Die AfD sieht einen Regierungsauftrag für sich, braucht aber einen Koalitionspartner. Spitzenkandidat Ulrich Siegmund sagte im Zweiten:
4: Wir möchten das nur mit jemandem machen, der auch die grundsätzlichen Probleme in diesem Land mit bereit ist zu lösen. Sollte es diese demokratische Kraft hier irgendwie im Landtag von Sachsen-Anhalt geben, ob es durch eine Fraktion oder durch einzelne Abgeordnete passiert, ist das doch in Ordnung. Was bei uns aber ausfällt, und da bleiben wir uns selbst treu, ist, dass wir uns nicht verbiegen werden. Wir werden auch keine Spielchen mitspielen, keine Tolerierungen oder Minderheitsregierung.
3: Die AfD liebäugelt jetzt mit dem BSW, dass es knapp in den Landtag geschafft hat. Die CDU ist bei der Wahl auf rund 17% der Stimmen abgestürzt. SPD, Linke und Grüne liegen jeweils bei um die 9%. Von denen will niemand mit der AfD zusammenarbeiten. SPD-Chefin Bärbel Baas sagte im Ersten:
5: Die SPD wird auf keinen Fall eine Einladung annehmen, weil das ein gesichert rechtsextremer Landesverband ist und mit dem wird die SPD keine Gespräche führen.
3: Einen neuen Rekord gab es bei der Wahlbeteiligung, die lag bei 78%. Lars Kluge bleibt für weitere 7 Jahre Oberbürgermeister von Hohenstein-Ernstthal. Der CDU-Politiker setzte sich gestern mit 53% der Stimmen gegen 3 weitere Bewerber durch. In Jonsdorf wurde Kathi Wenzel von den Freien Wählern wiedergewählt. Sie wird die Gemeinde ab Dezember als hauptamtliche Bürgermeisterin leiten. Bisher war sie ehrenamtlich tätig. Auf der Königsbrücker Straße in Dresden starten heute umfangreiche Bauarbeiten. Bis zum Frühjahr 2030 werden Straße, Gleise sowie Fuß- und Radwege erneuert. Auch alte Leitungen werden ausgetauscht. Insgesamt investiert die Stadt fast 90 Millionen Euro. Am Flughafen der US-Metropole Miami ist ein Amazon-Frachtflugzeug bei der Landung über die Landebahn hinausgeschossen. Die Maschine rammte mehrere Flugzeuge und fing Feuer. 5 Menschen sind dabei ums Leben gekommen. Wie es zu dem Unfall kommen konnte, ist noch unklar. Und Fußball? In der Bundesliga hat Augsburg mit 4:1 in Frankfurt gewonnen. Der Hamburger SV kassierte zu Hause ein 0:5 gegen Mainz. 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Neue Nachrichten wieder in einer halben Stunde.
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6: Ja, und der Tag, der sieht ganz gut aus. Der hat spätsommerliche Züge. Also heute Morgen und am Vormittag, da ist es noch gut bewölkt. Hier kann noch mal eine kurze Regenhusche runterkommen. Nachmittags aber viel Sonnenschein, meist trocken und das bei Maximalwerten mit bis zu 27 Grad.
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7: So, Montagmorgen, wir rollen durch den Berufsverkehr in die neue Woche. Bis jetzt habt ihr uns noch keine großen Staus gemeldet, aber das kann sich ja ändern. Auch für Blitzer sind wir natürlich da unter 0800 023 4x4. Gute Fahrt.
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7: Um 5:30, schönen guten Morgen.
6: Guten Morgen.
7: Und gleich erklärt uns Kollege Jan Zerbst das Phänomen, dass Kinder nicht merken, wenn es laut ist. Also die können ja Lärm quasi einfach ausblenden. Da kannst du nebenan den Rest der Wohnung abreißen. Das kriegen die nicht mit. Warum? Hört er in der Alltagskomödie in 15 Minuten.
6: Jetzt kriegen wir aber alle schön Alex Warren mit. Der ist nämlich extra gekommen, damit wir alle wach und gut gelaunt in diese neue Woche starten mit seinem Hit Fever Dream.

0: Es ist kurz nach 5:30. Schönen guten Morgen. Hier ist die Radio PSA Morning Show. Es ist Montag. Das Wochenende ist vorüber. Es läuft wieder der ganz normale Alltag. Habe ich heute Morgen auf dem Weg hierher auch schon gesehen. Es sind wieder frühmorgens Jogger unterwegs. Wird aber jetzt immer schwieriger, weil es ja noch dunkel. Jetzt laufen die mit so einer Stirnlampe rum.
1: Ja, ja. Da bist du ein bisschen neidisch oder denkst du, seid ihr alle nicht ganz richtig im Kopf?
0: Nein. Ich kann das nachvollziehen. Ich um diese Uhrzeit gehe allerdings nicht joggen. Ich um diese Uhrzeit mache einfach einen Spaziergang durch den Linkin Park.
1: Oh, den hast du aber lange nicht mehr gebracht. Linkin Park sind hier bei Radio PSR mit Lost. Ich dachte, wir hätten es hinter uns. 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

0: Schönen Start in die neue Woche. Hier ist die Radio PSR Morning Show und wir schalten jetzt mal in die Kinderzimmer.
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2: Kinder können sich auf eine Sache konzentrieren, im Hier und Jetzt. Wenn die gerade mit Lego spielen, dann spielen sie. Und wenn direkt daneben das Geschwisterkind mit einem ferngesteuerten Auto gegen die Fußleisten fährt, dann bauen sie weiter. Und wenn gleichzeitig in der Küche der Mixer läuft und die Toni-Box zum dritten Mal die Eiskönigin spielt, kein Problem. Dazu piept die Waschmaschine, ein Handy klingelt, ein Baby brüllt und die Mama brüllt.
3: Wer hat hier wieder seinen Teller stehen lassen?
2: Und dann spricht der Papa aber wirklich mal ein Machtwort.
4: So, jetzt ist Ruhe hier. Alle sind jetzt mal leise. Sofort.
2: Und dann schauen ihn die Kinder kurz an und registrieren, der Papa macht offenbar auch irgendein Geräusch und spielen glücklich weiter.
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0: Ich kenne das nur zu gut. Also wenn meiner, der Rockenzwerg, wenn der mal so eine Folge Checker Tobi gucken darf, dann kannst du daneben die Fliesen im Bad rausstemmen und alles neu machen und renovieren. Das kriegt er nicht mit.
5: Deswegen genießen wir jetzt den Morgen, wo noch alles ruhig ist, die Kinder schlafen. Das Einzige, was ihr vielleicht gerade hört, ist eure Kaffeemaschine. Vielleicht auch noch die Klospülung. Das sind Geräusche, die sind okay. Jetzt mit One Republic, Need Your Love. Neu bei Radio PSR.

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2: Hallo, ich bin Daniel Heinzer. Ein Freund oder eine Kollegin hat sich im Ton vergriffen oder war jemandem gegenüber unfair oder agiert so, dass andere dadurch Nachteile haben. Was tun? Wie sag ich was, ohne noch mehr Porzellan zu zerschlagen? Christen kennen da die brüderliche oder geschwisterliche Zurechtweisung, die die Bibel in solchen Fällen empfiehlt. Das sind Stufen, wie man einen Konflikt mit einem Mitmenschen regeln sollte. Zuerst unter vier Augen drüber reden, erst dann vor Zeugen und bringt auch das nichts, erst dann vor der ganzen Gemeinde. Wenn ich sowas also mitkriege, sollte ich erstmal unter vier Augen sagen, was mich stört und belastet. Und erst wenn das nichts bringt, ziehe ich den Kreis weiter. Die Bibel schreibt davon, dass man den anderen zurückgewinnen sollte. Ich finde das Prinzip ziemlich fair und ziemlich menschlich. Es geht nicht darum, andere an den Pranger zu stellen, sondern das Problem so zu klären, dass es danach besser, angenehmer, menschlicher weitergehen kann. Und zwar für alle Beteiligten.
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6: Kurz vor sechs. Ich bin Harjo Wilken. Schönen guten Morgen. Die AfD hat die Landtagswahl in Sachsen-Anhalt sehr deutlich gewonnen. Sie hat fast 44% der Stimmen bekommen, verfehlte allerdings ihr Ziel einer absoluten Mehrheit. Für Spitzenkandidat Ulrich Siegmund ist nun eine Koalition mit dem BSW denkbar. Oder dass Abweichler aus anderen Parteien ihm zur Mehrheit verhelfen. Die CDU, die bisher den Ministerpräsidenten stellt, ist auf rund 17% der Stimmen abgestürzt. Linke, SPD und Grüne kommen auf jeweils rund 9%. Sie stellen zusammen mit der CDU genauso viele Abgeordnete im künftigen Landtag wie die AfD allein. Hinzu kommen 5 Abgeordnete vom BSW. Die CDU stellt für weitere 7 Jahre den Oberbürgermeister in Hohenstein-Ernsthal. Lars Kluge hat die Wahl mit knapp 53% der Stimmen gewonnen. Für ihn wird es die dritte Amtszeit. Auch in Jonsdorf wurde gewählt. Kathi Wenzel von den Freien Wählern erhielt 85% der Stimmen. Die amtierende Bürgermeisterin war die einzige Kandidatin. Sachsen kommt bei der Energiewende voran. In Boxberg in der Oberlausitz entsteht einer der leistungsfähigsten Batteriespeicher Deutschlands. Er soll bis Ende des nächsten Jahres ans Netz gehen und Stromschwankungen bei Wind- und Solarenergie überbrücken. Thoralf Schirmer vom Energieunternehmen LEAG sagte uns zur Größenordnung:
7: Wenn wir das jetzt also rein rechnerisch machen, sind das 640.000 Haushalte, die für 4 bis 6 Stunden versorgt werden könnten, wenn Wind und Sonne gerade nicht da sind. Also das ist vergleichbare Größe der Monopolregion Dresden.
6: Auf dem Leipziger Medizincampus sind so viele Bauprojekte geplant wie noch nie. 2 Großvorhaben laufen bereits. Bis 2030 sollen weitere Projekte folgen. Dazu gehört auch ein Neubau am Klinikgebäude Haus 7 und die Erweiterung der zentralen Notaufnahme. Die Projekte werden heute vorgestellt. In der Fußball-Bundesliga hat der HSV eine deutliche Heimpleite erlebt. Gegen Mainz kam der HSV mit 0:5 unter die Räder und ist fürs erste Tabellenletzter. Neuer Spitzenreiter ist der FC Augsburg nach einem 4:1-Sieg bei Eintracht Frankfurt. 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
5: Ja, heute Morgen ist es erstmal stark bewölkt. Steinweise fällt auch ein bisschen Regen am Vormittag. Nachmittags lockert der ganze Spaß auf. Da kommt dann die Sonne raus und die Temperaturen heute spätsommerlich warm. Immerhin bis zu 26 Grad. Und das ist noch nicht das Ende der Fahnenstange, weil morgen werden es sogar bis zu 29 Grad.
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6: So, A14 Leipzig Richtung Nossen zwischen Döbeln Nord und Döbeln Ost. Da liegen Fahrzeugteile. Ansonsten kommt doch gut durch. Wenn ihr was zum Ergänzen habt, gerne unter 0800 023 4x4.
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6: 5.57 Uhr haben wir es. Schönen guten Morgen.
5: Guten Morgen.
6: Ich wünsche mir natürlich eine gute und blitzfreie Fahrt in die neue Woche. Und welche Automarken in Flensburg gerade die meisten Punkte einsammeln, das hört er gleich in 6 Minuten. Da gucken wir mal, ob sich die Klischees, die man da vielleicht so hat, auch bestätigen.
5: Ja, ein absoluter Flitzebogen auf musikalische Art und Weise ist dieser Typ hier. Purple Disco Machine, DJ aus Dresden mit Wonderful Life. Kommt gut rein in den Montag.

0: Guten Morgen, es ist kurz nach sechs. Hier ist die Radio PSA Morning Show. Porsche-Fahrer sind die schlimmsten. Also Porsche-Fahrer sind laut einer aktuellen Studie diejenigen mit den meisten Punkten in Flensburg. Und danach kommen dann als Verkehrssünder Tesla-Fahrer, Chevrolet, Volvo und BMW.
1: Jetzt sag bitte, welches Auto du fährst.
0: VW.
1: So. Nein.
0: Ich hatte mal ein BMW.
1: Ja.
0: Der ist aber aus Altersgründen, musste ich da einen Henkel dran schweißen zum Wegwerfen. So. Viele Grüße auf die Straßen. Guck mal an der Ampel nach links oder rechts, dann wisst ihr Bescheid. Vor allem in Chemnitz. Ja, Grüße an dieser Stelle. Chemnitz ist deutschlandweit auf Platz 3 der Städte mit den meisten Punktesündern. Daniel aus Delitzsch ist bei uns am Telefon. Wie sieht's bei dir aus?
2: Meine Frau hat noch nie einen Punkt gehabt, noch nie einen Blitzer gehabt.
1: Und was ist mit dir, Daniel?
2: Ja. Das ist ja auch das Gegenteil. Ich habe nur eine Probezeit nach 3 Monaten schon die ersten Punkte gehabt.
0: Oh. Wie ist das passiert?
2: Schnell über die rote Ampel noch.
0: Ah.
2: In meinem Blick war sie noch gelb und meine Frau sagt, nee, die war schon rot.
0: Ja.
2: Die Frau hat gesagt, den nächsten Blitzer oder nächsten Punkt, den ich kriege, muss ich sie zum Essen einladen. Da war ich seit 4 Jahren fehlerfrei.
1: Kannst du ruhig mal einladen.
0: Ja, eben, Daniel, du weißt doch, happy wife, happy life.
2: Ja, das auf alle Fälle.
0: In diesem Sinne, gute Fahrt, punktfrei.
2: Danke und euch noch eine schöne Woche.
0: So, und im Sinnlos-Telefon sind wir auch durch den Blitzer gerauscht, aber deswegen schrauben wir den gleich ab und auf. Und wie da die Behörden reagieren, das hört ihr heute im Sinnlos-Telefon um.

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0: Guten Morgen, hier ist Radio PSR. 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Sie musste Strom nachzahlen im Wert von 368 Euro, aber Radio PSR hat geklärt und bezahlt.
1: Super, danke schön. Wir sind zu viert und zwei Teenager, darunter meine Tochter, und zu viel Haare geföhnt. 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

0: Schönen Montag, guten Morgen zusammen. Hier ist die Radio PSR Morning Show um 6.22 Uhr und bei uns wird's gleich kriminell. Wie die Verkehrsüberwachung reagiert, wenn die erfährt, dass ein Autofahrer einen ihrer Blitzerkästen geöffnet hat, das hört er gleich im Radio PSR Sinnlos Telefon um kurz nach 6:30.
1: Ja, und Radio PSR Star Kamrat, der hat genauso viel Bock auf die neue Arbeitswoche wie ihr da draußen.
2: Weißt du was, leck mich am Arsch.
1: Ja, wir helfen bei der Motivation und zwar mit Kamrat Hug Yourself, aktuelle Popnummer und Britney Spears mit Toxic, die gibt auch Vollgas für uns alle. Hören wir hier ab 6:30.
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8: Kurz vor 6:30. Ich bin Hajo Wilken. Schönen guten Morgen. Mit großem Vorsprung hat die AfD die Landtagswahl in Sachsen-Anhalt gewonnen. Sie kommt auf knapp 44% der Stimmen, verpasst allerdings die absolute Mehrheit. Finn Riebesel Freundlieb berichtet.
9: Die CDU und Ministerpräsident Schulze erleben dagegen einen Absturz und haben sich mit 17% mal eben halbiert. SPD, Linke und Grüne kommen jeweils auf etwa 9%. Jetzt muss die AfD mit Spitzenkandidat Ulrich Siegmund einen Partner finden. Sie liebäugelt mit dem BSW, das ganz knapp in den Landtag eingezogen ist und eine Zusammenarbeit zumindest nicht ausgeschlossen hat. Einen neuen Rekord gibt's bei der Wahlbeteiligung. Die liegt bei 78%.
8: Die Wahlergebnisse in Sachsen-Anhalt beschäftigen auch sächsische Landespolitiker. AfD-Chef Jörg Urban wirbt um Überläufer. Wenn CDU-Abgeordnete aus ihrer Partei austreten, könnte eine solide Mehrheit entstehen, sagt er. Sachsens CDU-Generalsekretär Tom Unger sagt, an dem Wahlergebnis gibt es nichts schön zu reden, es war aber eine klare Abstimmung über die Bundespolitik. Ähnlich sieht es Sachsens SPD-Chef Henning Hohmann. Martin Hellwig von den sächsischen Grünen sagt, alle Demokraten müssen nun aufeinander zugehen und kluge Entscheidungen treffen. In Dresden startet heute ein lange diskutiertes Bauprojekt, der Ausbau der Königsbrücker Straße. Zunächst ist der Abschnitt zwischen Albertplatz und Stauffenbergallee dran. Bis zum Frühjahr 2030 werden Straße, Gleise sowie Fuß- und Radwege erneuert. Für die Arbeiten sind fast 90 Millionen Euro eingeplant. Am Flughafen der US-Metropole Miami ist ein Amazon-Frachtflugzeug bei der Landung über die Landebahn hinausgeschossen. Die Maschine rammte mehrere Flugzeuge und fing Feuer. 5 Menschen sind dabei ums Leben gekommen. Wie es zu dem Unfall kommen konnte, ist noch unklar. Und Fußball? In der Bundesliga hat Augsburg mit 4:1 in Frankfurt gewonnen. Der Hamburger SV kassierte zu Hause ein 0:5 gegen Mainz. 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
10: Aktuell ist es überall trocken. Wir messen um die 12 Grad plus. Alle, die gleich mit dem Hund rausmützen oder Katze, Maus, wer weiß, bitte auf jeden Fall eine Jacke anziehen. Der Vormittag bleibt erstmal bewölkt. Zwischendurch kann es auch ein paar Regenhuschen geben. Aber am Nachmittag, da drückt sich dann die Sonne raus, die Wolken verschwinden und es wird sommerlich, spätsommerlich warm. Heute mit bis zu 26 Grad. Morgen legt das Wetter noch eine Schippe drauf, weil morgen werden es bis zu 29 Grad.
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11: A14 Leipzig Richtung Nossen. Zwischen Döbeln Nord und Döbeln Ost liegen Fahrzeugteile rum. Ansonsten kommen wir aber gut durch heute Morgen. Zum Ergänzen bitte kurz Bescheid geben unter 0800 023 4x4.
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11: Es ist gleich 6:30. Schönen guten Morgen zusammen.
10: Guten Morgen.
11: Die AfD hat die Landtagswahl in Sachsen-Anhalt mit 43,8% gewonnen. Und wie es da jetzt weitergeht und wer in Zukunft in Magdeburg regieren könnte, darüber sprechen wir gleich mit Hajo Wilken, unserem Nachrichtenmann, in 15 Minuten.
10: Jetzt genießt ihr aber erstmal euren ersten Kaffee des Tages. Und das machen wir mit einem der besten Hits von heute. Das ist entspannte Musik von Mikey's Mind. Hier ist Papa Ute bei Radio PSR. Schönen Montag.

0: Ich komme ursprünglich aus Langebrück. 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

0: Guten Morgen, es ist 6.34 Uhr, hier ist die Radio PSR Morning Show. Und wir haben ein kleines Blitzerproblem, aber das lösen wir jetzt auf unsere Art und Weise.
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2: Zentrale Vermittlung, Sie sprechen mit Frau Stutzke, guten Tag.
3: Buchfeld, mein Name, schönen guten Tag. Ich brauche mal jemanden, der sich auskennt über die Starnkästen hier.
2: Ich gebe Sie mal die Verkehrsüberwachung, kleinen Moment
3: bitte. Danke.
4: Bitte haben Sie noch etwas Geduld.
5: Verkehrsüberwachung Behling, guten Tag.
3: Herr Behling, ja?
5: Ja.
3: Tag schön, mein Name ist Manfred Buchfeld. Ich rufe Sie an von der Theresienstraße, Ecke Wittenberger Straße, von dem Starnkasten.
5: Ja.
3: Können Sie mir da bitte einen Monteur schicken?
5: Warum?
3: Weil ich habe jetzt ein Problem mit der Kamera. Ich kriege die nicht rein. Die geht nicht auf den, die ist auf so einem Sockel.
5: Moment mal. Und wo sind Sie?
3: Ich bin an der Ecke Theresienstraße, Wittenberger Straße.
5: Ja.
3: Mir ist ein Malheur passiert, ich bin aus Versehen bei Rot drüber. Und jetzt weiß zwar nicht, ob es geblitzt hat, aber ich bin mal hinten rein, hab geguckt, ob ich den Film irgendwie kriege. Und das Problem ist aber, die Kamera hält nicht. Ich krieg die nicht wieder fest. Da müssten Sie mir jetzt mal jemanden schicken.
5: Wir kommen raus, kleinen Moment.
3: Sie brauchen, wieso denn das? Na, da hau ich jetzt ab, das ist doch scheiße.
5: Sie haben eine Anlage geöffnet von uns.
3: Richtig. Ich bin mit dem LKW unterwegs. Ich habe 18 Tonnen Brokkoli drauf. Ich habe auch so eine kleine Leiter, dass ich auf die Ladefläche komme. Also ist es für mich kein Problem, an so einen Starnkasten ranzukommen.
5: Sagen wir mal bitte das Kennzeichen von Ihrem Fahrzeug.
3: Was soll denn, wieso denn das? Ich will jetzt hier überhaupt nicht irgendwie Probleme.
5: Sie haben eine polizeiliche Anlage geöffnet. Wenn Sie
3: war ja auch kein Problem. Da machen Sie ein ordentliches Schloss ran, dann kriegen Sie nicht so einfach auf. Ich habe 10 Minuten.
5: Wenn Sie dort nicht waren, warten, lasse ich nach Ihnen verhandeln.
3: Ah, das ist doch scheiße jetzt. Jetzt machen wir doch mal kein
5: Sie
3: Problem, wo keins ist.
5: Nee,
3: ich mach keine Scheiße.
5: Sie bleiben dort stehen und warten, bis ich komme.
3: Ich will Ihre Kamera wieder festschrauben, weil das wollte ich auch nicht. Ich wollte bloß den Film haben.
5: Sie warten, bis wir kommen.
3: Ich wollte nicht bei Rot rüberfahren. Ich wollte auch ja nicht fotografieren.
5: Das hat damit nichts zu tun. Aber Sie warten, bis wir kommen.
3: Nee, ich
5: bin schon unterwegs.
3: Ach, aber das ist doch scheiße. 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
6: Ja, und damit willkommen in der neuen Woche und damit ihr erfolgreich wird, spielen wir euch jetzt zwei erfolgreiche Musikgiganten, die sich zusammengetan haben. Jennifer Lopez und David Guetta sind hier mit...

0: Guten Morgen, es ist gleich 6:45. Hier ist die Radio PSR Morning Show am Montag nach der Landtagswahl in Sachsen-Anhalt. Bei uns ist Radio PSR Nachrichtenmann Hajo Wilken. Guten Morgen, Hajo.
1: Guten Morgen.
0: Die AfD hat die Wahl sehr deutlich gewonnen, aber kann sie jetzt eigentlich auch den Ministerpräsidenten stellen und regieren?
2: Ja, das kann man heute früh noch gar nicht sagen. Ihr Wahlziel, die absolute Mehrheit zu holen, hat sie nicht erreicht, denn mit 44% der Stimmen reicht es nicht für eine Alleinregierung. Spitzenkandidat Ulrich Siegmund hat aber schon gesagt, dass er bereit ist, mit jedem zusammenzuarbeiten, der AfD-Politik machen will. Er setzte also auf einzelne Abgeordnete, etwa von der CDU oder vom BSW, die ihm zur Mehrheit verhelfen könnten. Die Mehrheit, das sind im Magdeburger Parlament 42 Sitze und die AfD allein kommt nur auf 39.
0: Welche Option gibt's denn dann realistisch und würde CDU-Mann Sven Schulze versuchen, eine Regierung an der AfD vorbei zu organisieren?
2: Ja, also die realistische Option heute früh dürfte wohl sein, dass die AfD Gemeinsamkeiten mit dem BSW findet. BSW-Spitzenkandidatin Claudia Wittig hat zumindest gesagt, dass man bereit ist, in Sachfragen mit der AfD zusammenzuarbeiten. Sie hat aber auch gesagt, dass sie Ulrich Siegmund nicht zum Ministerpräsidenten wählen will. Genauso wenig, wie sie Sven Schulze, also den CDU-Amtsinhaber, wählen möchte. Damit ist also auch eher unwahrscheinlich, dass Sven Schulze eine Regierung an der AfD vorbei organisieren könnte. Denn dazu bräuchte er neben der SPD, Grünen und Linken, was ja ohnehin schon ein ziemlicher Spagat wäre, auch noch die Unterstützung vom BSW.
0: Und was passiert jetzt in Zukunft mit der Brandmauer? Weil ich meine, die CDU, die muss sich ja eigentlich mal was einfallen lassen, nachdem sie in Sachsen-Anhalt ihr Ergebnis halbiert hat.
2: Ja, also diese Diskussion, die wird es jetzt sicherlich geben. Genauso wie auch die Diskussion über die anstehenden Sozialreformen und den Zustand der Bundesregierung. Auch das wird nochmal an Fahrt gewinnen. Die Brandmauer, hört man ja immer wieder, die gibt's auf lokaler Ebene ohnehin nicht, weil dort je nach Sachlage häufiger gemeinsam über Parteigrenzen hinweg entschieden wird. Auf Bundes- oder Landesebene wird man da nicht ganz so einfach zusammenkommen. Es sei denn, nicht nur die CDU, sondern auch die AfD bewegt sich, etwa in ihrer Russlandpolitik, bei der Schulpolitik oder beim Ausstieg aus dem Euro. Da geht es ja um grundsätzliche Fragen, bei denen die CDU niemals mit den aktuellen AfD-Positionen zusammenkommen wird. Da liegen Welten dazwischen, egal ob man das nun Brandmauer nennt oder nicht.
0: Der Tag nach der Wahl in Sachsen-Anhalt, vielen Dank, Hajo. Die Regierungsbildung wird also schwierig und die nächsten Wochen werden spannend, auch über Sachsen-Anhalt hinaus. Und alles, was heute Morgen noch wichtig ist, das hört ihr natürlich in den Radio PSR Nachrichten. Die nächsten gibt's 6:55.

0: 6.55 Uhr. Guten Morgen. 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
1: Kurz vor sieben. Ich bin Hajo Wilken. Schönen guten Morgen. Die AfD hat die Landtagswahl in Sachsen-Anhalt klar gewonnen. Mit knapp 44% der Stimmen reicht es aber nicht zur Alleinregierung. Spitzenkandidat Ulrich Siegmund muss also noch um Mehrheiten im Parlament werben. Im Ersten sagt er:
2: Wir haben in diesem Land Geschichte geschrieben. Das muss man ganz deutlich so sagen. Die Menschen haben hier ein ganz klares politisches Zeichen hier in Sachsen-Anhalt ausgesprochen. Es kann so nicht weitergehen. Wir brauchen eine grundsätzliche politische Wende in diesem Land.
1: Die AfD stellt künftig 39 Abgeordnete im Magdeburger Landtag. Auf genauso viele Sitze kommen CDU, SPD, Grüne und Linke gemeinsam. Zünglein an der Waage könnte also das BSW sein, das mit 5 Abgeordneten im Landtag vertreten sein wird. Der AfD-Erfolg ist auch ein Signal an Berlin. Das hat SPD-Chef und Vizekanzler Lars Klingbeil gesagt. Er kündigte Änderungen am Reformkurs der Bundesregierung an. Anders sieht das Kanzleramtschefin Waken. Das Wahlergebnis ist eine Zäsur, sagt sie. An den Reformen muss die Regierung aber festhalten. Auch in Sachsen gab es gestern 2 Wahlen. Lars Kluge bleibt für weitere 7 Jahre Oberbürgermeister von Hohenstein-Ernsthal. Der CDU-Politiker setzte sich mit 53% der Stimmen gegen 3 weitere Bewerber durch. In Jonsdorf wurde Kathi Wenzel von den Freien Wählern als Bürgermeisterin wiedergewählt. Auch erneuerbare Energien müssen künftig rund um die Uhr verfügbar sein. Weil Windkraft und Photovoltaik je nach Wetter schwanken können, entsteht in Boxberg in der Oberlausitz jetzt einer der bundesweit größten Batteriespeicher. Sollten Sonnen- und Windenergie nicht genug Strom liefern, kann er rein rechnerisch mehr als 600.000 Haushalte 4 Stunden lang mit Strom versorgen. Für Thoralf Schirmer vom Energieunternehmen LEAG ist entscheidend,
3: dass erneuerbare Energien auch sicher zwischengespeichert werden für die Zeit, wenn sie gebraucht werden, wenn sie auch das Netz stützen können und dazu natürlich auch als sicheres Backup die Gaskraftwerke, die wasserstofffähigen, die wir auch bauen wollen.
1: In der Fußball-Bundesliga hat der HSV eine deutliche Heimpleite erlebt. Gegen Mainz kam der HSV mit 0:5 unter die Räder und ist fürs erste Tabellenletzter. Neuer Spitzenreiter ist der FC Augsburg nach einem 4:1-Sieg bei Eintracht Frankfurt. 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Neue Nachrichten wieder in einer halben Stunde.
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4: Aktuell ist es sonnig bewölkt. Bei euch in der Oberlausitz, da scheint die Sonne. Bei euch in der Oberlausitz ist es aktuell auch am kältesten mit 8 Grad. Bis zu 26 Grad sind heute drin. Der Morgen und der Vormittag, die bleiben bewölkt. Zwischendurch ein paar Regenhuschen. Am Nachmittag kommt dann mehr die Sonne raus. Und wenn wir schon mal auf morgen gucken, da wird es noch wärmer, aber auch windig werden. Morgen bis zu 29 Grad.
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5: A4 Erfurt Richtung Chemnitz. Zwischen Ronneburg und Schmölln liegt ein totes Tier auf der linken Spur. A14 Leipzig Richtung Nossen. Zwischen Döbeln Nord und Döbeln Ost. Da liegen Fahrzeugteile auf der rechten Spur. Und die Lydia hat noch ein Update für uns. Guten Morgen.
6: Guten Morgen, ihr Lieben. Eine eilige Verkehrsmeldung. Auf der B107 nach Schwemmsaal Richtung Gräfenhainichen ist direkt im Wald hinter der Kurve gerade ein Unfall passiert. Der blinkt und der hat auch schon sein Warndreieck draußen, aber ist trotzdem eine doofe Stelle. Bitte schön vorsichtig fahren.
5: Dankeschön, kommt gut an. Blitze haben wir keine. Wenn ihr was entdecken solltet, sagt ihr Bescheid bitte unter 0800 023 4x4. Und außerdem haben wir für euch gleich die neue Folge unserer Alltagskomödie. Und da geht's um das Phänomen, dass Kinder Lärm einfach ausblenden können. Die hören den Krach einfach nicht. Wie das geht, darüber wundert sich gleich unser Kollege Jan Zerbst in 15 Minuten.
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5: Für Dinge, die ihr schon bezahlt habt und für das, was ihr euch noch wünscht. Auf radiopsr.de hat sich angemeldet Joanne Weise aus Hirschstein. Es geht jetzt um 376 Euro für einen Kurzurlaub am Senftenberger See. Also liebe Joanne, jetzt gilt's für dich. 3 Hits hast du Zeit zurückzurufen unter 0341 3937 6000. Wir suchen jetzt Joanne Weise aus Hirschstein. 0341 3937 6000.
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0: Morgen, es ist kurz nach 7, hier ist Radio PSR am Montag nach der Landtagswahl in Sachsen-Anhalt. Eine Wahl, auf die ganz Europa geguckt hat. Die AfD hat mit 43,8% gewonnen und wie es da nun jetzt weitergeht und wer in Zukunft in Magdeburg regieren könnte, darüber sprechen wir in dieser Stunde noch mit unserem Kollegen aus den Radio PSR Nachrichten, Hajo Wilken, gegen 7:45.
1: Ja, und damit liebe Grüße zu euch in den Berufsverkehr. Wir spielen euch jetzt Musik, die lässt euch hoffentlich da durchschweben. Huntricks mit Golden bei Radio PSR. Guten Morgen.

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1: Wir übernehmen ganz unkompliziert die Kosten für Dinge, die ihr schon bezahlt habt und für Wünsche, die ihr euch noch erfüllen wollt. Auf radiopsr.de hat sich auch die Joanne aus Hirschstein angemeldet, ist jetzt am Telefon. Guten Morgen.
2: Guten Morgen.
3: Morgen.
1: Bei dir geht's um Kurzurlaub am Senftenberger See.
2: Genau, ist richtig.
1: Ja, da habt ihr euch ein schönes Fleckchen ausgesucht mit viel Grün drumherum.
2: Ist richtig, genau.
1: Wart ihr da schon oder soll's erst noch ein kleiner Kurztrip werden?
2: Nein, wir waren jetzt am Wochenende da und sind gestern Abend zurückgekommen. Oh.
3: Ach, wie schön.
1: Was habt ihr genau gemacht?
2: Ja, wir waren im Familienpark in Senftenberg und da gibt es ja tausende Möglichkeiten.
1: Ja.
2: Genau, und ja, wir waren mit den Kindern ganz viel spielen, am Strand, im Kinderclub und auf sämtlichen Spielplätzen. Genau.
1: 376 Euro hat dieser Kurztrip gekostet und ist hiermit von Radio PSR bezahlt.
2: Oh, super, danke schön.
1: So, Kinder, Family happy, Konto auch wieder happy, das habt ihr euch verdient.
2: Dankeschön.
1: Gerne, also dann grüß uns mal die Rasselbande und habt eine tolle Woche.
2: Super, danke, ebenfalls.
3: So, und wir übernehmen sehr gerne auch eure Rechnungen oder auch Wünsche, die ihr habt. Immer her mit den Beträgen auf radiopsr.de. Nächste Chance, 16 Uhr, also heute Nachmittag beim Steffen in der Feierabendshow.
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0: Schönen Start in die neue Woche. Hier ist die Radio PSR Morning Show und wir schalten jetzt mal in die Kinderzimmer.
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2: Kinder können sich auf eine Sache konzentrieren, im Hier und Jetzt. Wenn die gerade mit Lego spielen, dann spielen sie. Und wenn direkt daneben das Geschwisterkind mit einem ferngesteuerten Auto gegen die Fußleisten fährt, dann bauen sie weiter. Und wenn gleichzeitig in der Küche der Mixer läuft und die Toni-Box zum dritten Mal die Eiskönigin spielt, kein Problem. Dazu piept die Waschmaschine, ein Handy klingelt, ein Baby brüllt und die Mama brüllt.
3: Wer hat hier wieder seinen Teller stehen lassen?
2: Und dann spricht der Papa aber wirklich mal ein Machtwort.
4: So, jetzt ist Ruhe hier. Alle sind jetzt mal leise. Sofort.
2: Und dann schauen ihn die Kinder kurz an und registrieren, ah, der Papa macht offenbar auch irgendein Geräusch und spielen glücklich weiter.
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0: Na, der Einzige, der die Aufmerksamkeit der Kinder kriegt, weil er selber noch lauter ist, ist er hier.
5: Moin, moin, Hummel, Hummel, Mosmos, ich bin's, Isaac.
6: Ja, wir haben ihn jetzt hier, Radio PSR, da Isaac mit seinem aktuellen Hit We Had It All. Kommt gut rein in den Montag.
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0: 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Der Moment, wenn du denkst, die gelbe Ampel kriege ich noch.
1: Hast du dir Gedanken darum gemacht, was das kostet?
2: Ja.
1: Ja.
2: Ja, das kann richtig ins Geld gehen.

0: 7.26 Uhr. Guten Morgen zusammen. Hier ist die Radio PSR Morning Show. 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
1: Ja, und für Sommergefühl sorgen gleich die beiden Shakira und Burna Boy mit Die Die ist einer der besten Hits von heute. Und was Gemütliches gibt's von Nelly Furtado, I'm Like a Bird. Für die größte Abwechslung hier bei Radio PSR ab 7:30.
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9: Kurz vor 7:30. Ich bin Hajo Wilken. Schönen guten Morgen. Mit großem Vorsprung hat die AfD die Landtagswahl in Sachsen-Anhalt gewonnen. Sie kommt auf knapp 44% der Stimmen, verpasst allerdings die absolute Mehrheit. Finn Riebesel Freundlieb berichtet.
10: Die CDU und Ministerpräsident Schulze erleben dagegen einen Absturz und haben sich mit 17% mal eben halbiert. SPD, Linke und Grüne kommen jeweils auf etwa 9%. Jetzt muss die AfD mit Spitzenkandidat Ulrich Siegmund einen Partner finden. Sie liebäugelt mit dem BSW, das ganz knapp in den Landtag eingezogen ist und eine Zusammenarbeit zumindest nicht ausgeschlossen hat. Einen neuen Rekord gibt's bei der Wahlbeteiligung. Die liegt bei 78%.
9: Die Wahl in Sachsen-Anhalt beschäftigt auch sächsische Landespolitiker. AfD-Chef Jörg Urban wirbt um Überläufer. Wenn CDU-Abgeordnete aus ihrer Partei austreten, könnte eine solide Mehrheit für die AfD entstehen, sagt er. Sachsens BSW-Chef Ronny Kupke dagegen wirbt für einen überparteilichen Regierungschef, um mit wechselnden Mehrheiten die Probleme anzugehen. Für Sachsens CDU-Generalsekretär Tom Unger war die Wahl eine klare Abstimmung über die Bundespolitik. Ähnlich sieht es der sächsische SPD-Chef Henning Hohmann. Auf der Königsbrücker Straße in Dresden starten heute umfangreiche Bauarbeiten. Bis zum Frühjahr 2030 werden Straße, Gleise sowie Fuß- und Radwege erneuert. Auch alte Leitungen werden ausgetauscht. Insgesamt investiert die Stadt fast 90 Millionen Euro. Auf dem Leipziger Medizincampus sind so viele Bauprojekte geplant wie noch nie. Zwei Großvorhaben laufen bereits. Bis 2030 sollen weitere Projekte folgen. Dazu gehört auch ein Neubau am Klinikgebäude Haus 7 und die Erweiterung der zentralen Notaufnahme. Die Projekte werden heute vorgestellt. Am Flughafen der US-Metropole Miami ist ein Amazon-Frachtflugzeug bei der Landung über die Landebahn hinausgeschossen. Die Maschine rammte mehrere Flugzeuge und fing Feuer. 5 Menschen sind dabei ums Leben gekommen. Wie es zu dem Unfall kommen konnte, ist noch unklar. 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
1: Aktuell sind es 14 Grad. Die Wolken sind unterwegs hier und da ist ein bisschen Sonnenschein am Start. Momentan noch trocken. Im Laufe des Vormittags gibt es dann hier und da auch mal eine kurze Regenhusche. Ist heute dabei. Nachmittags lockert es dann auf. Die Sonne ist am Start. Der Nachmittag bleibt dann weitestgehend trocken und es wird spätsommerlich warm mit 26 Grad. Morgen haben wir auch wieder einen Mix aus Sonne, Wolken, vereinzelte Regenschauer. Morgen wird es mal wieder windig werden und noch wärmer mit bis zu 29 Grad.
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0: A13 Dresden Richtung Schönefelder Kreuz. Zwischen Ortrand und Klettwitz liegen Gegenstände. Und A14 Leipzig Richtung Nossen. Zwischen Döbeln Nord und Döbeln Ost. Fahrzeugteile liegen dort auf der rechten Spur. Geblitzt wird heute Morgen auf der A13 auch. Dresden Richtung Schönefelder Kreuz, Höhe Radeburg in der 100er Zone und in Pulsnitz am Markt stadteinwärts. Wenn ihr was zum Ergänzen habt, gerne unter 0800 023 4x4. Gute Fahrt.
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0: 7.31 Uhr. Guten Morgen.
1: Guten Morgen.
0: Die AfD hat die Landtagswahl in Sachsen-Anhalt mit 43,8% deutlich gewonnen. Wie es da jetzt weitergeht und was mit der Brandmauer passiert, darüber reden wir gleich mit Hajo Wilken aus dem Radio PSR Nachrichten in 15 Minuten.
1: So, in den Büros in Sachsen gehen die Lichter an. Es ist Arbeitsstart für viele und wir helfen euch rein in diesen Tag jetzt mit Tom Gregory und Fingertips. 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

0: Schönen guten Morgen, es ist kurz nach 7:45. Hier ist die Radio PSR Morning Show am Montag nach der Landtagswahl in Sachsen-Anhalt. Bei uns ist Radio PSR Nachrichtenmann Hajo Wilken. Die AfD hatte die Wahl sehr deutlich gewonnen, aber kann sie auch den Ministerpräsidenten stellen und regieren?
1: Ja, das kann man heute früh noch gar nicht sagen. Ihr Wahlziel, die absolute Mehrheit zu holen, hat sie nicht erreicht, denn mit 44% der Stimmen reicht es nicht für eine Alleinregierung. Spitzenkandidat Ulrich Siegmund hat aber schon gesagt, dass er bereit ist, mit jedem zusammenzuarbeiten, der AfD-Politik machen will. Er setzte also auf einzelne Abgeordnete, etwa von der CDU oder vom BSW, die ihm zur Mehrheit verhelfen könnten. Die Mehrheit, das sind im Magdeburger Parlament 42 Sitze und die AfD allein kommt nur auf 39.
0: Welche Option gibt es denn dann realistisch und würde CDU-Mann Sven Schulze versuchen, eine Regierung an der AfD vorbei zu organisieren?
1: Ja, also die realistische Option heute früh dürfte wohl sein, dass die AfD Gemeinsamkeiten mit dem BSW findet. BSW-Spitzenkandidatin Claudia Wittig hat zumindest gesagt, dass man bereit ist, in Sachfragen mit der AfD zusammenzuarbeiten. Sie hat aber auch gesagt, dass sie Ulrich Siegmund nicht zum Ministerpräsidenten wählen will. Genauso wenig, wie sie Sven Schulze, also den CDU-Amtsinhaber, wählen möchte. Damit ist also auch eher unwahrscheinlich, dass Sven Schulze eine Regierung an der AfD vorbei organisieren könnte. Denn dazu bräuchte er neben der SPD, Grünen und Linken, was ja ohnehin schon ein ziemlicher Spagat wäre, auch noch die Unterstützung vom BSW.
0: Und was passiert jetzt in Zukunft mit der Brandmauer? Weil ich meine, die CDU, die muss sich ja eigentlich mal was einfallen lassen, nachdem sie in Sachsen-Anhalt ihr Ergebnis halbiert hat.
1: Ja, also diese Diskussion, die wird es jetzt sicherlich geben. Genauso wie auch die Diskussion über die anstehenden Sozialreformen und den Zustand der Bundesregierung. Auch das wird nochmal an Fahrt gewinnen. Die Brandmauer, hört man ja immer wieder, die gibt's auf lokaler Ebene ohnehin nicht, weil dort je nach Sachlage häufiger gemeinsam über Parteigrenzen hinweg entschieden wird. Auf Bundes- oder Landesebene wird man da nicht ganz so einfach zusammenkommen. Es sei denn, nicht nur die CDU, sondern auch die AfD bewegt sich, etwa in ihrer Russlandpolitik, bei der Schulpolitik oder beim Ausstieg aus dem Euro. Da geht es ja um grundsätzliche Fragen, bei denen die CDU niemals mit den aktuellen AfD-Positionen zusammenkommen wird. Da liegen Welten dazwischen, egal ob man das nun Brandmauer nennt oder nicht.
0: Der Tag nach der Wahl in Sachsen-Anhalt, vielen Dank Hajo. Die Regierungsbildung wird also schwierig und die nächsten Wochen werden spannend, auch über Sachsen-Anhalt hinaus. Und alles, was heute Morgen noch wichtig ist, das hört ihr natürlich in den Radio PSR Nachrichten. Die nächsten gibt's um 7:05.

0: Guten Morgen, sie wartet im wunderschönen Glanz auf euch. Die Radio PSR Bluetooth Box, die gibt's doch immer zum Montag hier bei uns in der Show. Es ist 7.54 Uhr, guten Morgen. Also wer eine Radio PSR Bluetooth Box haben möchte, muss jetzt in Bereitschaft sein, weil nach Wetter und Verkehr um Punkt 8 gibt's wieder eine. Hier ist schon mal die Nummer 0341 393 7600.
1: Ja, und wir floaten weiter rein in die neue Woche und das machen wir gleich mit aktueller DJ-Musik von Kygo, Save My Love. Und wir holen die Gitarren raus, feuern uns gegenseitig an für die neue Arbeitswoche mit The All American Rejects und Gives You Hell von 2009. Läuft hier alles und noch mehr ab um 8.
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1: Kurz vor 8. Ich bin Harjo Wilken. Schönen guten Morgen. Die AfD hat die Landtagswahl in Sachsen-Anhalt klar gewonnen. Mit knapp 44% der Stimmen reicht es aber nicht zur Alleinregierung. Spitzenkandidat Ulrich Siegmund muss also noch um Mehrheiten im Parlament werben. Im Ersten sagt er:
2: Wir haben in diesem Land Geschichte geschrieben. Das muss man ganz deutlich so sagen. Die Menschen haben hier ein ganz klares politisches Zeichen hier in Sachsen-Anhalt ausgesprochen. Es kann so nicht weitergehen. Wir brauchen eine grundsätzliche politische Wende in diesem Land.
1: Die AfD stellt künftig 39 Abgeordnete im Magdeburger Landtag. Auf genauso viele Sitze kommen CDU, SPD, Grüne und Linke gemeinsam. Zünglein an der Waage könnte also das BSW sein, das mit 5 Abgeordneten im Landtag vertreten sein wird. Der AfD-Erfolg ist auch ein Signal an Berlin. Das hat SPD-Chef und Vizekanzler Lars Klingbeil gesagt. Er kündigte Änderungen am Reformkurs der Bundesregierung an. Anders sieht das Kanzleramtschefin Waken. Das Wahlergebnis ist eine Zäsur, sagt sie. An den Reformen muss die Regierung aber festhalten. Auch in Sachsen gab es gestern 2 Wahlen. Lars Kluge bleibt für weitere 7 Jahre Oberbürgermeister von Hohenstein-Ernsthal. Der CDU-Politiker setzte sich mit 53% der Stimmen gegen 3 weitere Bewerber durch. In Jonsdorf wurde Kathi Wenzel von den Freien Wählern als Bürgermeisterin wiedergewählt. Die Lausitz soll zu einem der wichtigsten Zentren für erneuerbare Energien werden. Wo vor 2 Jahren noch Kühltürme des Braunkohlekraftwerks Boxberg standen, wird jetzt einer der bundesweit größten Batteriespeicher gebaut. Er kann bei Schwankungen bei Wind- und Solarenergie umgerechnet rund 640.000 Haushalte 4 Stunden lang mit Strom versorgen. Thoralf Schirmer vom Energieunternehmen LEAG sagte uns:
3: Wir erwarten, dass wir Mitte des nächsten Jahres sozusagen das baufertig soweit haben, dass wir in die Probe gehen können und dass wir Ende 2027 mit dem Batteriespeicher dann auch ans Netz gehen können.
1: Leipzig bekommt seinen eigenen Duft. Ein Unternehmen will ein Parfüm für die Stadt entwickeln. Wie es riechen soll, können die Leipziger selbst entscheiden. Dazu ist seit heute eine Umfrage online. Geplant ist ein geschlechtsneutrales Parfüm. Es soll im kommenden Frühjahr auf den Markt kommen. 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
4: Ja, und in Nordsachsen, da duftet es schon ein bisschen nach Regen. Der kommt nämlich in den nächsten Stunden hier rein zu uns. Aktuell ist es bewölkt, aktuell noch trocken bei um die 14 Grad. Im Laufe des Vormittags und über Mittag zieht dann, wie gesagt, Regen rein. Da gibt es hier und da ein paar Huschen, die runterkommen. Am Nachmittag lockert es dann wieder komplett auf. Da zeigt sich dann überall die Sonne. Und das heute bei Maximalwerten mit bis zu 26 Grad.
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5: A13 Dresden Richtung Schönefelder Kreuz. Zwischen Ortrand und Klettwitz liegen Gegenstände. Und auch auf der A14 Leipzig Richtung Nossen. Zwischen Döbeln Nord und Döbeln Ost liegt Zeug auf der rechten Spur rum. Geblitzt wurde auf der A13 auch. Dresden Richtung Schönefelder Kreuz Höhe Radeburg in der 100er Zone. Pulsnitz am Markt stadteinwärts. Dresden Czernitzer Straße stadteinwärts. Und in Rodewisch auf der Lindenstraße stadteinwärts. Wenn ihr noch irgendwo was seht an Staus oder Blitzern, ruft einfach kurz durch, kostenfrei unter 0800 023 4x4.
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5: Es ist um 8 Uhr, wunderschönen guten Morgen.
4: Guten Morgen.
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4: So, und für alle, die schon unterwegs sind, von einem Termin zum nächsten Hetzen gibt es jetzt was für die Ohren, eine musikalische Entspannung von Gautier featuring Kimbra und Somebody That I Used To Know. Habt einen schönen Montag.
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0: Es ist kurz nach acht. Wunderschönen guten Morgen. Hier ist die Radio PSA Morning Show.
1: Mein Schatz!
0: Ja, den würden wir euch jetzt gerne schenken. Das ist unsere limitierte Radio PSR JBL Bluetooth Box. Und die Silvia aus Bischofswerda würde die gerne haben. Guten Morgen.
2: Guten Morgen. Morgen. Ja, genau. Hier ist Silvia.
0: Ja. Silvia, hättest du schon einen Platz für die Bluetooth Box? Weißt du schon, wo die hinkommen würde im Fall der Fälle?
2: Aber sicher doch. Ich brauche die zu Hause. Ich würde die auch mitnehmen, weil wir sehr viel unterwegs sind. Ob wir an die Nordsee fahren, sonst wohin. Und das wäre richtig gut.
0: Dann drücken wir dir jetzt die Daumen.
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0: So, das spielen wir ja immer am Montag. Du hörst jetzt gleich ein kleines Gedicht von unserem Showproduzenten Henry. Darin sind drei berühmte Hits versteckt. Wir suchen entweder Titel oder Interpret. Eines von beiden reicht uns. Und wenn du alle drei findest, dann gibt's die Bluetooth-Box. Alles klar?
2: Ja,
0: Geht heute ums Thema, wenn der Teenager mal wieder das Bad blockiert. Okay, hör zu.
2: Okay.
5: Montag früh, es ist wie immer. Die Tochter blockiert das Badezimmer. Ich klopfe an. Ich rufe laut, Entschuldigung, kann ich vielleicht auch mal rein? Es wird schon, kann doch nicht sein. Haut sich eine Ladung Make-up drauf, dann geht die Türe endlich auf. Ne, sag mal, sag ich, das geht ja gar nie. Du siehst ja aus wie eine... Also nee.
6: Come on Barbie, let's go party.
2: Oh mein Gott.
7: Komm, du schaffst es, versuch es.
2: Oh mein Gott.
0: Also ich war ja zumindest schon mal ein Song dabei, der also textlich ja Grimme-Preis verdächtig ist.
2: Oh Gott.
7: Hast du irgendeine Idee, Titel oder Interpret?
2: Nee, habe ich überhaupt nicht. Überhaupt nicht. Ich bin so aufgeregt.
0: Also noch einmal durchatmen, nee. Kommt nichts, dann würden wir die Leitungen für die anderen freigeben.
2: Ja.
0: Machen wir das so, Silvia.
2: Ja, machen wir so. Alles klar, schade.
0: Trotzdem.
2: Ich bin so aufgeregt.
0: Danke, dass du angerufen hast. Wir wünschen dir eine tolle Woche.
2: Dankeschön, ebenso.
0: So, also, wie heißen denn die drei Hits, die unser Kollege Henry hier drin versteckt hat? Wenn er das wisst, 0341 39 37 6000, dann gibt's die Radio PSA Bluetooth Box.

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0: Schönen guten Morgen. Hier ist die Radio PSA Morning Show mit Rocky, Mandy und Ines aus Lossatal. Guten Morgen.
1: Hallo.
0: So, wir machen jetzt Runde 2 von unserem beliebten und berühmten Musikquiz.
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0: Reim. Ines, du weißt, wie es funktioniert. Du kriegst gleich ein kleines Gedicht von Showproduzent Henry. Drei berühmte Hits sind darin versteckt. Wir suchen Titel oder Interpret. Schaffst du alle drei, gibt's die Radio PSR Bluetooth Box.
1: Genau, ich weiß, wie es geht.
3: Okay.
0: Hier kommt der Popsong rein. Pass auf.
4: Montag früh, es ist wie immer. Die Tochter blockiert das Badezimmer. Ich klopfe an. Ich rufe laut, Entschuldigung, kann ich vielleicht auch mal rein? Es wird schon, kann doch nicht sein. Haut sich eine Ladung Make-up drauf, dann geht die Türe endlich auf. Na sag mal, sag ich, das geht ja gar nicht. Du siehst ja aus wie eine... Also nee. Come on Barbie, let's
0: go party. So, bist du auch schon geschminkt, Ines?
1: Nein, ich bin gerade auf dem Weg zum Arzt, weil ich gerade eine Nebenhöhlenentzündung habe. Übers Wochenende natürlich zum Montagmorgen drauf. Also wir sind quasi bei

0: 8.23 Uhr. Schönen guten Morgen. Hier ist Radio PSR und es ist natürlich das Thema heute Morgen. Der Wahlsieg der AfD, der Landtagswahl in Sachsen-Anhalt mit 43,8% der Stimmen. Alle aktuellen Dinge dazu gleich in den Radio PSR Nachrichten und wie es dann nun weitergeht, mögliche Regierungsbildungen und wird eventuell die Brandmauer fallen, das ordnen wir für euch auch gleich nochmal kurz und verständlich ein, zusammen mit dem Kollegen Hajo Wilken gegen 8:45.
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1: Kurz vor 8:30. Ich bin Hajo Wilken. Schönen guten Morgen. Nach der Landtagswahl in Sachsen-Anhalt hofft Wahlsieger Ulrich Siegmund von der AfD auf Abweichler anderer Parteien. Zur absoluten Mehrheit im Landtag fehlen der Partei 3 Sitze. Ich glaube, so Siegmund, in den nächsten Tagen wird der eine oder andere ins Grübeln kommen. Die AfD hatte gestern fast 44% der Stimmen bekommen. Die CDU stürzte ab auf rund 17%. Linke, SPD und Grüne kommen jeweils auf rund 9%. Diese vier Parteien stellen zusammen künftig genauso viele Abgeordnete wie die AfD allein. Hinzu kommen 5 Abgeordnete vom BSW. Die Wahl in Sachsen-Anhalt beschäftigt auch sächsische Landespolitiker. AfD-Chef Jörg Urban wirbt um Überläufer. Wenn CDU-Abgeordnete aus ihrer Partei austreten, könnte eine solide Mehrheit für die AfD entstehen, sagt er. Sachsens BSW-Chef Ronny Kupke dagegen wirbt für einen überparteilichen Regierungschef, um mit wechselnden Mehrheiten die Probleme anzugehen. Für Sachsens CDU-Generalsekretär Tom Unger war die Wahl eine klare Abstimmung über die Bundespolitik. Ähnlich sieht es der sächsische SPD-Chef Henning Hohmann. In Dresden startet heute ein lange diskutiertes Bauprojekt, der Ausbau der Königsbrücker Straße. Zunächst ist der Abschnitt zwischen Albertplatz und Stauffenbergallee dran. Bis zum Frühjahr 2030 werden Straße, Gleise sowie Fuß- und Radwege erneuert. Für die Arbeiten sind fast 90 Millionen Euro eingeplant. In Berlin und NRW hat es offenbar schon wieder Attacken auf das Stromnetz gegeben. Die Bild berichtet von einem Feuer an einem Umspannwerk in Berlin-Mitte und einem kaputten Sicherheitszaun an einem Werk in Wesel. Wegen der aktuellen Sabotageserie fahndet die Polizei weiter nach einem 48-Jährigen. Am Flughafen der US-Metropole Miami ist ein Amazon-Frachtflugzeug bei der Landung über die Landebahn hinausgeschossen. Die Maschine rammte mehrere Flugzeuge und fing Feuer. 5 Menschen sind dabei ums Leben gekommen. Wie es zu dem Unfall kommen konnte, ist noch unklar. 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Neue Nachrichten wieder in einer halben Stunde.
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2: Noch ist es trocken in Sachsen, aber in den nächsten Stunden kommen von Norden Regenschauer rein. Die verteilen sich dann auch so ein bisschen in Sachsen. Also Regenhusche hier und da im Laufe des Vormittags und über die Mittagspause sind drin. Der Nachmittag sieht dann sehr, sehr freundlich aus. Es lockert auf, die Sonne kommt raus und das heute bei maximal 26 Grad. Wir schauen schon mal auf morgen. Da gibt es einen Mix aus Sonne, Wolken. Vereinzelte Regenschauer sind wieder dabei. Es wird morgen wieder windig werden, aber spätsommerlich warm mit bis zu 29 Grad.
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3: Es ist ruhig auf unseren Autobahnen und Bundesstraßen. Ihr kommt überall gut durch. In Dresden ist ein bisschen was los. Die Wilsdruffer Straße ist zwischen Seestraße und dem Pirnaischen Platz nach einem Unfall gesperrt. Die Autofähre Pillnitz-Kleinschachwitz in beiden Richtungen funktioniert gerade nicht. Das ist bis morgen Mittag der Fall. Und geblitzt wird auch in Dresden. Tschernitzer Straße stadteinwärts. Außerdem stehen sie in Rodewisch auf der Lindenstraße stadteinwärts. Pulsnitz am Markt auch stadteinwärts. Und auf der A3 Dresden Richtung Schönefelder Kreuz, Höhe Radeburg. Pass auf, das ist eine Hunderterzone. Wenn ihr mehr habt zum Ergänzen, dann sagt gerne Bescheid, kostenfrei unter 0800 023 4x4.
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3: Wie geht es weiter nach dem deutlichen Wahlsieg der AfD in Sachsen-Anhalt? Darüber sprechen wir gleich nochmal mit unserem Nachrichtenkollegen Hajo Wilken in 15 Minuten gegen 8:45.
2: Und am Ende der Stunde läuft der Radio PSR Überraschungshit. Das ist ja immer ein Song, den wir lange nicht gehört haben, der Spaß macht. Es ist diesmal eine Deutsch-Pop-Band, die bei der jüngeren Generation ein Comeback erlebt. Gott, ich war auch so ein Riesenfan von denen. Die spielen wir euch jetzt 10 vor 9.

0: Morgen, hier ist die Radio PSR Morning Show um kurz nach 8:30 und jetzt hören wir alle, was Grammatik mit Beziehungen macht.
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2: Am Anfang der Beziehung bist du so verknallt, da ist alles schön, was er so sagt. Auch so ganz kleine Fehlerchen, dann sagt er halt nicht eben und einzige, sondern
3: du bist eben einfach die Einzigste, die mich verstehen tut.
2: Und das findest du total niedlich, auch wenn er Soße sagt statt Soße und Espresso. Und nach ein paar Monaten Beziehung, ja, da rollst du schon mal mit den Augen und du sagst,
4: Schatz, es gibt eben keine einzige Sache, die mich an dir stört.
2: Und noch ein paar Monate später sagt er dann die magischen Worte.
3: Willst du mich heiraten? Weil du bist eben die Einzigste für mich.
2: Durchatmen, lächeln und dann sagst du,
4: nein, ich kann das nicht. Das wäre eben eine einzigste Katastrophe mit uns.
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0: So, wir beide sind ja immer noch verliebt wie am ersten Tag. Obwohl du immer ein was sagst. Ich hätte noch ein was dazu.
5: Ich glaube, in Sachsen sagt das einfach mal jeder. Ein was ist ein sächsisches Wort, was dringend in den Duden gehört.
0: Also es ist nicht im Duden, es ist kein offizielles Wort der deutschen Standardsprache. Aber ja.
5: Du verstehst doch aber, was ich meine.
0: Ja, aber es klingt komisch. Ein was. Aber es ist umgangssprachlich ist es erlaubt.
5: Ja?
0: Ja.
5: Ja.
0: Ja. Das weiß ich ganz genau, weil ich bin Mr. Know-it-all.
5: Hier genau.
0: Hier ist Teddy Swims mit einem der besten Hits von heute.

0: 8.46 Uhr. Guten Morgen. Hier ist die Radio PSR Morning Show am Montag nach der Landtagswahl in Sachsen-Anhalt. Bei uns ist Radio PSR Nachrichtenmann Hajo Wilken. Die AfD hatte die Wahl sehr deutlich gewonnen, aber kann sie auch den Ministerpräsidenten stellen und regieren?
1: Ja, das kann man heute früh noch gar nicht sagen. Ihr Wahlziel, die absolute Mehrheit zu holen, hat sie nicht erreicht. Denn mit 44% der Stimmen reicht es nicht für eine Alleinregierung. Spitzenkandidat Ulrich Siegmund hat aber schon gesagt, dass er bereit ist, mit jedem zusammenzuarbeiten, der AfD-Politik machen will. Er setzte also auf einzelne Abgeordnete, etwa von der CDU oder vom BSW, die ihm zur Mehrheit verhelfen könnten. Die Mehrheit, das sind im Magdeburger Parlament 42 Sitze und die AfD allein kommt nur auf 39.
0: Welche Option gibt es denn dann realistisch und würde CDU-Mann Sven Schulze versuchen, die Regierung an der AfD vorbei zu organisieren?
1: Ja, also die realistische Option heute früh dürfte wohl sein, dass die AfD Gemeinsamkeiten mit dem BSW findet. BSW-Spitzenkandidatin Claudia Wittig hat zumindest gesagt, dass man bereit ist, in Sachfragen mit der AfD zusammenzuarbeiten. Sie hat aber auch gesagt, dass sie Ulrich Siegmund nicht zum Ministerpräsidenten wählen will, genauso wenig wie sie Sven Schulze, also den CDU-Amtsinhaber, wählen möchte. Damit ist also auch eher unwahrscheinlich, dass Sven Schulze eine Regierung an der AfD vorbei organisieren könnte. Denn dazu bräuchte er neben der SPD, Grünen und Linken, was ja ohnehin schon ein ziemlicher Spagat wäre, auch noch die Unterstützung vom BSW.
0: Und was passiert jetzt in Zukunft mit der Brandmauer? Weil ich meine, die CDU, die muss sich ja eigentlich mal was einfallen lassen, nachdem sie in Sachsen-Anhalt ihr Ergebnis halbiert hat.
1: Ja, also diese Diskussion, die wird es jetzt sicherlich geben. Genauso wie auch die Diskussion über die anstehenden Sozialreformen und den Zustand der Bundesregierung. Auch das wird nochmal an Fahrt gewinnen. Die Brandmauer, hört man ja immer wieder, die gibt's auf lokaler Ebene ohnehin nicht, weil dort je nach Sachlage häufiger gemeinsam über Parteigrenzen hinweg entschieden wird. Auf Bundes- oder Landesebene wird man da nicht ganz so einfach zusammenkommen. Es sei denn, nicht nur die CDU, sondern auch die AfD bewegt sich, etwa in ihrer Russlandpolitik, bei der Schulpolitik oder beim Ausstieg aus dem Euro. Da geht es ja um grundsätzliche Fragen, bei denen die CDU niemals mit den aktuellen AfD-Positionen zusammenkommen wird. Da liegen Welten dazwischen, egal ob man das nun Brandmauer nennt oder nicht.
0: Der Tag nach der Wahl in Sachsen-Anhalt. Vielen Dank, Hajo. Die Regierungsbildung wird also schwierig und die nächsten Wochen werden spannend, auch über Sachsen-Anhalt hinaus. Und alles, was heute Morgen noch wichtig ist, das hört ihr natürlich in den Radio PSR Nachrichten. Die nächsten gibt's um 5 vor 9.

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2: Und der Song kommt jetzt von der Band Wir sind Helden, die gerade auf Social Media ein absolutes Comeback feiern. Und das ist doppelt schön, denn die Sängerin der Band, die Judith, kann wegen einer Krankheit nicht mehr singen. Und damit sind die Songs von Wir sind Helden natürlich noch wertvoller, denn es wird keine anderen mehr geben. Deswegen dreht laut, wir feiern zusammen. Hier sind Wir sind Helden mit

0: Wort.
1: Nur ein Wort. Der Radio PSR Überraschungshit in dieser Stunde von Wir sind Helden. Es ist 8.55 Uhr. Guten Morgen.
2: Und in einer Stunde läuft der nächste Radio PSR Überraschungshit. Kleiner Spoiler, es ist ein Song für alle Single-Frauen. Läuft hier 10 vor 10.
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11: Kurz vor 9. Ich bin Hajo Wilken. Schönen guten Morgen. AfD-Spitzenkandidat Ulrich Siegmund hat nach seinem Wahlsieg in Sachsen-Anhalt seinen Regierungsanspruch bekräftigt. Er kann sich vorstellen, dass Abweichler aus anderen Parteien seine Wahl zum Ministerpräsidenten unterstützen. Auch eine Zusammenarbeit mit dem BSW ist denkbar. Die AfD hatte gestern fast 44% der Stimmen geholt, die absolute Mehrheit aber verfehlt. Die CDU erhielt nur noch 17% und hat ihren Stimmenanteil damit mehr als halbiert. SPD, Grüne und Linke kamen auf jeweils etwa 9%, das BSW auf 5%. Der AfD-Erfolg ist auch ein Signal an Berlin. Das hat SPD-Chef und Vizekanzler Lars Klingbeil gesagt. Er kündigte Änderungen am Reformkurs der Bundesregierung an. Anders sieht das Kanzleramtschefin Waken. Das Wahlergebnis ist eine Zäsur, sagt sie. An den Reformen muss die Regierung aber festhalten. Auch in einigen sächsischen Gemeinden wurde gestern gewählt. In Hohenstein-Ernsthal wurde Lars Kluge als Oberbürgermeister bestätigt. Der CDU-Politiker setzte sich mit 53% der Stimmen gegen 3 weitere Bewerber durch. In Crossitz wurde Amtsinhaber Oliver Kläring wiedergewählt, in Jonsdorf Kathi Wenzel von den Freien Wählern. In Lommatzsch und Nebelschütz ist jeweils noch ein 2. Wahlgang nötig. Sachsen kommt bei der Energiewende voran. In Boxberg in der Oberlausitz entsteht einer der leistungsfähigsten Batteriespeicher Deutschlands. Er soll bis Ende des nächsten Jahres ans Netz gehen und Stromschwankungen bei Wind- und Solarenergie überbrücken. Thoralf Schirmer vom Energieunternehmen LEAG sagte uns zur Größenordnung:
0: Wenn wir das jetzt also rein rechnerisch machen, sind das 640.000 Haushalte, die für 4 bis 6 Stunden versorgt werden könnten, wenn Wind und Sonne gerade nicht da sind. Also das ist vergleichbare Größe der Monopolregion Dresden.
11: In der Fußball-Bundesliga hat der HSV eine deutliche Heimpleite erlebt. Gegen Mainz kam der HSV mit 0:5 unter die Räder und ist fürs erste Tabellenletzter. Neuer Spitzenreiter ist der FC Augsburg nach einem 4:1-Sieg bei Eintracht Frankfurt. 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
12: Momentan komplett bewölkt in Sachsen. In den nächsten Stunden kommen von Nordsachsen ein paar Regenwolken rein, die sich im Laufe des Vormittags und Mittags überall ein bisschen niederlassen. Nachmittags lockert es dann aber schon wieder auf. Die Sonne kommt raus, der Nachmittag bleibt dann auch trocken und das bei Maximaltemperaturen bis zu 26 Grad.
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14: A4 Chemnitz Richtung Dresden. Zwischen dem Dreieck Dresden West und Dresden Altstadt liegen Reifenteile. Und in Dresden ist die Autofähre Pillnitz-Klein-Schachwitz in beiden Richtungen bis morgen Mittag außer Betrieb. Geblitzt wird auf der A13 Dresden Richtung Schönefelder Kreuz, Höhe Radeburg. In Dresden selber auch Czernitzer Straße statt einwärts. Ebenso einwärts in Rodewisch auf der Lindenstraße und in Pulsnitz am Markt. Wenn ihr noch was zum Ergänzen habt, immer gerne her damit, kostenfrei unter 0800 023 4x4. Gute Fahrt.
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14: Um kurz nach 9, schönen guten Morgen.
12: Guten Morgen.
14: Es ist Montag, aber wir illern schon mal auf den Sonntag, weil da passiert ja was bisher noch nie da gewesen ist. Wir feiern mit euch zusammen die Schnick-Schnack-Schnuck-Meisterschaft in Dresden. Und ihr könnt als Fans, als Zuschauer, als Sportbegeisterte natürlich alle dabei sein, weil wir laden euch alle ein auf radiopsr.de. Und die nächste Einladung sprechen wir dann schon in 10 Minuten aus.
12: Ja, das wird super schön, wenn wir uns da alle treffen und kennenlernen. Da machen wir es genau wie Mike Smith. Wir schütteln uns gegenseitig die Hände und sagen, es ist nett, dich kennenzulernen. Nice to meet you. Jetzt hier.

0: Es geht auf 9:45 zu. Wunderschönen guten Morgen. Hier ist die Radio PSR Morning Show und am Sonntag wird die ganze Welt auf Dresden schauen.
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2: Oh, wirklich?
3: Ja.
2: Oh, cool. 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
2: Ja.
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0: Schönen guten Morgen am Montag. Hier ist die Radio PSR Morning Show. Und Leipzig bekommt jetzt seinen eigenen Duft, also ein eigenes Leipzig-Parfum, wenn ich es richtig verstanden habe.
1: Genau, und wie es riechen soll, das können die Leipziger selbst entscheiden. Geplant ist auf jeden Fall ein geschlechtsneutrales Parfüm, das im kommenden Frühjahr auf den Markt kommen soll. Und dazu ist seit heute auch eine Umfrage online. Wenn Leipzig ein Duft wäre, in welche Richtung sollte er gehen? Ich würde sagen grün und waldig.
0: Du erinnerst dich, wir haben ja auch mal aus dem Völkerschlachtdenkmal gesendet.
1: Ja.
0: Ich sag mal so, der Duft wäre jetzt etwas modrig.
1: Ich wollte gerade sagen. Aber weil du gerade sagst modrig, ich meine, Leipzig ist bekannt fürs Wave-Gotik-Treffen, ne?
0: Ja.
1: Nur mal so als Gedanke.
0: Zum Beispiel. Oder ich denke mal, die Karl-Liebknecht-Straße ist ja wahrscheinlich auch so ein bisschen inspirierend, weißt du, so Eau de Carli. Eau de Carli, da riechst du morgens um 3 nach Sterni-Bier und veganem Döner.
1: Also ja. Weißt du? Absolut.
0: Wie auch immer das Parfum am Ende riechen wird, wenn das dann am Ende so lange hält wie die Baustelle auf der Jana-Allee, dann reicht ein einziger Spritzer für die nächsten 10 Jahre.
1: Oh. Ja.
0: Was sonst noch wichtig ist heute Morgen, das hört ihr natürlich in den Radio PSR Nachrichten. Die nächsten gibt es um 9:45.

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1: Es ist noch trocken in Sachsen. Aktuell ist es gut bewölkt. Um die 16 Grad messen wir momentan. Von Norden her drücken sich im Laufe der nächsten Stunden Regenwolken rein. Die verteilen sich dann auch im Vormittag bis zum Mittag rein. Da gibt's hier und da mal eine kurze Regenhusche, die runterkommt. Nachmittags lockert's auf. Die Sonne setzt sich durch. Bleibt bei uns der Nachmittag dann trocken bei maximal 26 Grad.
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2: A9 Berlin Richtung Nürnberg zwischen dem Rastplatz Bachfurt West und Bad Dürnberg, da liegen Fahrzeugteile auf der rechten Spur. Geblitzt wird jetzt ganz frisch in Meißen, Wilstroffer Straße Höhe der Querallee stadtauswärts. In Rodewisch auf der Lindenstraße einwärts, ebenso stadteinwärts in Dresden auf der Tschernitzer Straße. Und wenn ihr auf der A13 unterwegs seid, Dresden Richtung Schönefelder Kreuz, Höhe Radeburg in der 100er Zone. Zum Ergänzen für Staus oder Blitzer einfach kurz Bescheid geben, kostenfrei unter 0800 023 4x4.
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2: Es ist kurz nach 9:30 Uhr, schönen Montag.
1: Guten Morgen und am Ende der Stunde läuft wieder unser Radio PSR Überraschungshit. Diesmal ein absoluter Welthit, den haben wir ja wirklich alle verwendet. Also ich sag nur Sex in the City.
2: Ja, ich sag nur die Chipmunks, die haben den auch verwendet.
1: Ja, um welchen Song es geht, das hört ihr jetzt 10 vor

0: Es ist gleich 9:45. Einen wunderschönen Start in die neue Woche wünscht euch euer Sender, der eure Rechnungen und Wünsche bezahlt. Hier ist Radio PSR. Guten Morgen. Der Joanne aus Hirschstein haben wir heute Morgen 376 Euro für ihren Kurzurlaub am Senftenberger See bezahlt.
1: Oh super, danke schön. Wir waren im Familienpark in Senftenberg und da gibt es ja tausende Möglichkeiten. Und ja, wir waren mit den Kindern ganz viel spielen. Am Strand, im Kinderclub und auf sämtlichen Spielplätzen.
0: Das habt ihr euch verdient. Das muss ja auch mal sein.
2: So, und wenn ihr eine Rechnung habt, die ihr gerne loswerden wollt oder einen Wunsch habt, den ihr euch erfüllen möchtet, dann schickt uns einfach die Beträge auf radiopsr.de und täglich 7 und 16 Uhr einschalten. Das heißt, die nächste Chance an diesem Tag, die habt ihr heute Nachmittag, 16 Uhr in der Steffen-Lukas-Feierabendshow.

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1: Jetzt haben wir wieder einen, wo du automatisch am Radio lauter drehst, damit du Spaß hast.
2: Und der kommt von Beyoncé aus dem Jahr 2008 und alle haben diesen Song für sich genutzt. Ob es in der Werbung war oder Hollywood-Prozenten in ihren Filmen oder in der Serie, ich sag nur bei Sex and the City.
1: Also mir gefällt ja die Version von den Chipmunks am allerbesten. Klingt dann so. Bin mir nicht ganz sicher, ob ich jetzt den richtigen Song ausgewählt habe, ob es die Chipmunks, also die weiblichen Chipmunks, ja. Die Chipettes waren das.
2: Du kennst dich aber gut aus.
1: Ja. Oder ob es vielleicht doch Beyoncé in der Kita war, man weiß es nicht.
2: Wir spielen jetzt auf jeden Fall die erwachsene Beyoncé mit All the Single Ladies, unser Radio PSR Überraschungshit in dieser Stunde. Mach das aus jetzt.

0: Der Radio PSR Überraschungshit um 9.52 Uhr von Beyoncé, Single Ladies. Guten Morgen zusammen. So, und hier ist auch unsere Single Lady Caro, die das Studio übernimmt.
1: Da streust du aber Gerüchte in diese Welt.
0: Ja, na, sie ist doch alleine hier im Studio. Sie ist also eine Single Lady.
1: Ach so.
0: Ja, natürlich. Ansonsten ist sie glücklich verheiratet, alles wunderbar und so weiter. Aber jetzt ist sie im Studio eine Single Lady. Du ja nicht. Du hast nämlich an der Backe.
1: Warum nur? Warum? Ja, viel Spaß mit Caro. Wir hören uns morgen wieder ab 5.
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17: Kurz vor 10. Ich bin Hajo Wilgen. Schönen guten Tag. Nach der Wahl in Sachsen-Anhalt ist noch völlig unklar, wie die Regierung künftig aussehen könnte. Die AfD hat trotz ihres großen Vorsprungs keine Mehrheit. Eine Zusammenarbeit mit CDU, SPD, Grünen oder Linken ist ausgeschlossen. Damit rückt das BSW in den Fokus. Das schließt seine Zusammenarbeit mit der AfD zumindest nicht aus. Wahlsieger Ulrich Siegmund kann sich auch vorstellen, dass sich Abweichler aus anderen Parteien der AfD anschließen. Ich glaube, in den nächsten Tagen werden einige ins Grübeln kommen, sagt er. Die Wahl in Sachsen-Anhalt beschäftigt auch sächsische Landespolitiker. AfD-Chef Jörg Urban wirbt darum, dass CDU-Anhänger aus ihrer Partei austreten und der AfD so zu einer soliden Mehrheit verhelfen. Sachsens BSW-Chef Ronny Kupke dagegen wirbt für eine Zusammenarbeit aller Parteien und einen überparteilichen Regierungschef. Auch erneuerbare Energien müssen künftig rund um die Uhr verfügbar sein. Weil Windkraft und Photovoltaik je nach Wetter schwanken können, entsteht in Boxberg in der Oberlausitz jetzt einer der bundesweit größten Batteriespeicher. Sollten Sonnen- und Windenergie nicht genug Strom liefern, kann er rein rechnerisch mehr als 600.000 Haushalte 4 Stunden lang mit Strom versorgen. Für Thoralf Schirmer vom Energieunternehmen LEAG ist entscheidend,
18: dass erneuerbare Energien auch sicher zwischengespeichert werden für die Zeit, wenn sie gebraucht werden, wenn sie auch das Netz stützen können und dazu natürlich auch als sicheres Backup die Gaskraftwerke, die wasserstofffähigen, die wir auch bauen wollen.
17: Die TU Bergakademie Freiberg will die Zinnlagerstätten im Westerzgebirge genauer erfassen. Dazu ist über der Region um Gottesberg noch bis Mitte September ein Hubschrauber im Einsatz. Mit seiner Hilfe wird der Untergrund vermessen. Die Messungen reichen bis zu 1000 Meter tief und kommen ohne Bohrungen aus. Leipzig bekommt seinen eigenen Duft. Ein Unternehmen will ein Parfüm für die Stadt entwickeln. Wie es riechen soll, können die Leipziger selbst entscheiden. Dazu ist seit heute eine Umfrage online. Geplant ist ein geschlechtsneutrales Parfüm. Es soll im kommenden Frühjahr auf den Markt kommen. 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
11: Da sind noch viele dicke Wolken am Himmel, aber das wird noch schön heute. Am Nachmittag spätestens lockert's auf, die Sonne setzt sich nochmal durch. Das Ganze heute bei Höchstwerten zwischen 22 und 26 Grad. Morgen gibt's Sonne und Wolken im Wechsel, vereinzelt noch ein paar Schauer. Aber die Temperaturen steigen nochmal ordentlich an auf bis zu 29 Grad. Da können wir den Spätsommer auf jeden Fall nochmal genießen, denn ab Mittwoch wird's dann wechselhaft, windig und auch ein bisschen herbstlicher.
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11: Und Achtung auf der A9, Halle Leipzig Richtung Nürnberg. Zwischen dem Rastplatz Bachfurt West und Bad Dürnberg liegen Fahrzeugteile auf der rechten Spur. Und geblitzt wird in Meißen auf der Witzthofer Straße in Höhe der Querallee statt auswärts. Danke, Daniel. Und in Rodewisch wird noch geblitzt Lindenstraße statt einwärts. Wenn noch was ist, ruft gern durch. Könnt ihr noch ergänzen. Staus und Blitzer 0800 023 und 4x4. Gute Fahrt.
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11: Hallöchen, einen schönen Wochenstart und wir hoffen, ihr hattet auch ein super tolles Wochenende. Vielleicht ja ein bisschen zu viel Geld ausgegeben, was ja aber kein Problem ist, denn ihr habt ja uns. 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Einfach anmelden auf radiopsr.de und dann einschalten um 7 und 16 Uhr. So, und den Vormittag machen wir uns schön mit Musik zum Wohlfühlen. Mikey's Mind mit einem der ganz großen aktuellen Hits. Jetzt Papa Utei.

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Hi, Montag mit Radio PSR 10 nach 10. 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So, und neue Musik gibt's auch noch zum Kaffee trinken. Jetzt mit One Republic. So ein cooler Sound. Hier ist Need Your Love. Habt einen schönen Vormittag.

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0: Und wenn das vielleicht heute schon euer dritter Kaffee ist und der dritte Versuch, so endgültig wach und fit zu sein für diesen Montag, für diesen Arbeitstag, aber irgendwie wird's nicht so richtig was, irgendwas in euch drin will vielleicht noch nicht so richtig angeknipst werden, dann wird's auf jeden Fall was mit dem Hit, der hier gleich kommt, versprochen, bei Radio PSR. Einer der besten Hits von heute. Den müsst ihr schön laut hören, da knallt er noch mehr. Bibi Rexha und Faceless mit New Religion, gleich nach Wetter und Verkehr. Und für noch mehr Abwechslung gibt's den Radio PSR Überraschungshit. Und da habe ich immer Kopfkino, wirklich. Da sehe ich immer alle so am Lagerfeuer sitzen, plötzlich holt einer die Gitarre raus, spielt die ersten Akkorde und alle singen mit. Unser Überraschungshit, 10 vor 11.
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1: Ja, das war heute Morgen ziemlich frisch, aber da geht noch was bei den Temperaturen. Bis zu 26 Grad sind heute drin. Die Sonne kommt dann spätestens am Nachmittag auch nochmal raus, lockert schön auf. Morgen auch nochmal spätsommerlich warm, bis zu 29 Grad. Ja, und ab Mittwoch dann Wetterwechsel. Da wird es auf jeden Fall ein bisschen herbstlicher, wechselhafter und auch windiger.
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1: Und Achtung auf der A9, Halle Leipzig Richtung Nürnberg, zwischen dem Rastplatz Bachfurt West und Bad Dürrenberg. Da liegen Fahrzeugteile auf der rechten Spur. Und wir haben eine Sperrung in Eilenburg, betrifft die Wurzener Landstraße in Höhe der B87 Torgauer Landstraße. Da kommt er nach einem Unfall nicht lang. Die neuesten Blitzer für Sachsen stehen in Meißen auf der Wilsdrofer Straße in Höhe der Querallee stadtauswärts und in Rodewisch auf der Lindenstraße stadteinwärts. Wenn noch was ist, ruft gern durch. 0800 023 und 4x4. Gute Fahrt.
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Habt einen ganz tollen Tag mit uns zusammen. Ihr hört Radio PSR bei der Arbeit. Und wie oft am Tag sagen wir zu uns innerlich oder auch laut, ich muss noch einkaufen, ich muss zum Sport, ich muss zur Arbeit, ich muss noch dies und das. Und eigentlich könnte man bei ganz vielen Dingen sagen, ich darf. Ja, ich darf zur Arbeit, weil ich einen Job habe. Ich darf zum Sport, weil mein Körper das kann. Und ich darf meine Kinder holen, weil ich eine Familie habe. Und plötzlich klingt derselbe Alltag irgendwie ganz anders, oder? Fühlt sich auch ein bisschen mehr nach Dankbarkeit an. Probiert's mal aus, ist einfach schön. Jetzt mit Michael Schulte, den sehen wir am Sonntag in Dresden bei der großen Radio PSR Schnick-Schnack-Schnuck-Meisterschaft. Und jetzt schon mal mit Waterfall, einer der besten Hits von heute.

Einen schönen Montag zusammen, ihr hört Radio PSR. Und nach dem Wahlsieg der AfD in Sachsen-Anhalt ist es unklar, wer das Land künftig regieren wird. Alle Entwicklungen und Stimmen aus den Parteien gleich in den Radio PSR-Nachrichten, kurz vor 11.

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1: Tolles Gefühl, wenn ihr im genau richtigen Moment vom richtigen Song überrascht werdet. Und es passiert genau jetzt. Mit einem Song, der, glaube ich, bei ganz vielen von uns einfach so ein wohliges Gefühl auslöst. So ein bisschen Lagerfeuer. Einer holt die Gitarre raus, fängt an, diesen Song zu spielen. Und alle singen mit. Oasis mit Wonderwall.

0: Da waren wir jetzt mal alle ganz weit weg, ganz woanders. Mit Oasis und Wonderwall funktioniert einfach immer. Unser Radio PSR Überraschungshit. Der nächste kommt in einer Stunde, das ist dann kurz vor Mittag, kurz vor 12. So, und bei euch im Laden werden vielleicht die Regale sortiert, neue Ware eingeräumt. Wir sind bei euch und motivieren euch richtig gut. Gleich mit dem Sommerhit des Jahres. Ganz viel gute Laune steckt da drin und ganz viel Energie. Shakira und Burner Boy mit Die Die ab um 11.
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7: 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Besonders stimmungsvoll wird's hier zum Sonnenuntergang. Der Carola-Felsen liegt oberhalb des Schrammsteinwegs und ist das ganze Jahr über zugänglich.
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1: Kurz vor 11. Ich bin Cornelius Dreger. Guten Tag. Der AfD-Erfolg in Sachsen-Anhalt sorgt in Berlin für ordentlich Unruhe. Heute kommen die Spitzen von CDU und SPD zusammen, um über die Folgen zu beraten. Finn Riebesel-Freundlieb.
2: Besonders CDU-Chef und Kanzler Merz steht unter Druck. Seine Partei wurde in Sachsen-Anhalt mehr als halbiert. In der CDU wächst deshalb die Frage, ob Merz noch der richtige Mann für kommende Wahlkämpfe ist. Auch in der SPD rumort es. Viele Genossen fordern Änderungen am Reformkurs der Bundesregierung. Auch Parteichef Klingbeil deutete im ZDF Konsequenzen für den Kurs der Regierung an. Anders sieht das CDU-Kanzleramtschefin Waken. Das Wahlergebnis sei eine Zäsur. An den Reformen müsse die Regierung aber festhalten.
1: Die Wahlergebnisse in Sachsen-Anhalt beschäftigen auch sächsische Landespolitiker. AfD-Chef Jörg Urban wirbt um Überläufer. Wenn CDU-Abgeordnete aus ihrer Partei austreten, könnte eine solide Mehrheit entstehen, sagt er. Sachsens CDU-Generalsekretär Tom Unger sagt, an dem Wahlergebnis gibt es nichts schönzureden. Es war aber eine klare Abstimmung über die Bundespolitik. Ähnlich sieht es Sachsens SPD-Chef Henning Hohmann. Martin Helbig von den sächsischen Grünen sagt, alle Demokraten müssen nun aufeinander zugehen und kluge Entscheidungen treffen. Der Angriff auf die Strominfrastruktur in Sachsen hat größere Ausmaße als bisher angenommen. Wie das LKA jetzt mitgeteilt hat, wurden an zwei Umspannwerken in Ostsachsen insgesamt über 20 Sprengstoffvorrichtungen entdeckt und entschärft. Am Samstag waren es noch 12. Tatsächlichen Schaden an der Infrastruktur gab es aber nicht. EU-Kommissionspräsidentin von der Leyen will die Zusammenarbeit mit Grönland deutlich ausbauen. Die Arktisinsel, die zu Dänemark, aber nicht zur EU gehört, soll deutlich mehr EU-Gelder bekommen. Auch ein klares Signal an Donald Trump. Der US-Präsident hatte ja damit gedroht, Grönland zu übernehmen. 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
3: Ja, da sind noch viele dicke Wolken am Himmel, aber die Sonne macht sich heute nochmal Platz. Zum Nachmittag hin gehen die Temperaturen dann auch nochmal ordentlich nach oben, bis zu 26 Grad. Morgen vereinzelt sogar bis zu 29 Grad, aber am Mittwoch wird es dann auf jeden Fall ein bisschen wechselhafter und auch deutlich herbstlicher.
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3: Und Achtung, Unfallstelle auf der A9 Halle Leipzig Richtung Nürnberg zwischen Großkugel und Leipzig West. A17 in Prag Richtung Dresden zwischen Dresden Südvorstadt und Dresden Gorbitz. Da ist nach einem Unfall die rechte Spur gesperrt. Macht schön vorsichtig auf der A72 Chemnitz Richtung Leipzig. Zwischen Hartmannsdorf und Niederfrohna liegen Spanngurte im Weg. Die B174 ist zwischen dem Abzweig nach Gelobtland und dem Abzweig nach Kühnheide nach einem Unfall in beiden Richtungen gesperrt. Und wir haben noch eine Sperrung in Eilenburg, betrifft die Wurzener Landstraße. In Höhe der Torgauer Landstraße kommt danach im Unfall nicht lang. Und geblitzt wird in Meißen auf der Wilsdrufer Straße Höhe Querallee statt auswärts und in Rodewisch auf der Lindenstraße statt einwärts. Wenn noch was ist, ruft gern durch, freuen wir uns. 0800 023 und 4x4. Gute Fahrt.
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3: Hallöchen, Montagvormittag um 11 und wir sind der Sender, der eure Rechnung bezahlt. Für Dinge, die ihr schon gekauft habt und für alles, was ihr euch noch wünscht, nur zu, gönnt euch doch. Jetzt anmelden auf radiopsr.de oder bei uns in der App und dann einschalten, immer um 7 und 16 Uhr. So, und wir sind eure Rundumbegleitung auf Arbeit. Nancy ist auch schon dabei, was machst du denn Schönes?
4: Ich bin beim Pflegedienst in der Hauswirtschaft und Betreuung und ja, bei meinen ganzen lieben älteren Leuten.
3: Ach, dann grüß mal ganz lieb. Ihr kümmert euch um andere und wir sind für euch da mit eurer Lieblingsmusik. Jetzt Ellie Goulding mit Love Me Like You Do.

0: Juhu, Radio PSR am Montag, 10 nach 11, gleich mit einem eurer absoluten Lieblingshits. Schöner Wohlfühlsound, Clock Clock mit Out of the Dark. So, und das, was diese Woche passieren wird, hat es so noch nie gegeben. 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
0: So, und jetzt machen wir uns hier einen schönen Vormittag zusammen mit einem der besten Hits von heute. So cooler Sound. Clock, Clock mit Out of the Dark.

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0: kommt mal gut durch den Montag mit Radio PSR gleich 11:30. Und manchmal ist so ein Familienmorgen einfach wild und chaotisch. Bei uns ganz oft. Da reden plötzlich alle durcheinander. Jeder muss irgendwie los. Im Hintergrund läuft noch ein Hörspiel. Und meine Tochter telefoniert parallel noch auf der Smartwatch mit ihrer besten Freundin. Und die stimmen sich dann auch gerne ab, was sie gleich anziehen auf dem Weg zur Schule. Jans Herbst kennt's auch. Warum Kinder Lärm immer so schön ausblenden können und Erwachsene die Krise kriegen, gleich in der nächsten halben Stunde. Und die besten Hits von heute sind gesetzt. Gleich mit dem coolen DJ-Sound von Kygo. Save My Love, gleich nach Wetter und Verkehr. Ja, und ihr steht auf Abwechslung. Deswegen gibt's dann noch den Überraschungshit am Ende der Stunde. Und das ist diesmal ein richtig cooler, grooviger R&B-Sound aus den 2000ern. 10:50.
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0: 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Die Anlage stammt aus dem 14. 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Der Aufstieg ist zu Fuß oder mit einer kleinen Touristenbahn möglich. Nach dem Erkunden der Ruinen lohnt sich ein Abstecher in den nahegelegenen Berggasthof. Dort gibt's ein zünftiges Ritteressen.
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4: Das wird noch schöner heute. Noch sind da viele dicke Wolken am Himmel, aber die Sonne kommt heute noch raus. Am Nachmittag wird es dann auch noch warm. Bis zu 26 Grad sind da möglich heute. Morgen Sonne, Wolken im Wechsel, vereinzelt auch ein paar Schauer, aber es wird noch mal wärmer, bis zu 29 Grad. Ab Mittwoch dann ja, Wetterwechsel, viele Wolken, Schauer und auch deutlich kühler.
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4: So, Achtung, auf der A4 Chemnitz Richtung Dresden zwischen Frankenberg und Hainichen liegt ein Gegenstand auf der linken Spur. So, und der Gegenstand auf der A72 Plauen Richtung Chemnitz ist dann doch noch ein bisschen größer. Da liegt ein Sofa zwischen Zwickau Ost und Hartenstein. Macht da unbedingt vorsichtig. Die B174 ist zwischen dem Abzweig nach Gelobtland und dem Abzweig nach Kühnheide nach einem Unfall in beiden Richtungen gesperrt. Und wir haben noch eine Sperrung in Chemnitz, betrifft die Walter Klippelstraße in Höhe der Augustusburger Straße. Da kommt er nach einem Unfall im Kreuzungsbereich nicht durch. Die neuesten Blitzer für Sachsen stehen auf der B173 in Höhe Kesselsdorf Richtung Dresden. Danke, Tom. Und im Plauen wird geblitzt. Hammerstraße, Höhe Rhenesstraße in beiden Richtungen. Wenn ihr noch was ergänzen könnt, meldet euch gerne über unsere App oder klingelt kurz durch. Da freuen wir uns doch auch. 0800 023 und 4x4. Gute Fahrt.
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0: Wir sind euer Energiebooster, Radio PSR. Einen schönen Montag zusammen, 10:50. Gleich mit dem neuen Hit von David Guetta und Jennifer Lopez. Wow, die zwei zusammen, ein Träumchen. Save me tonight. So, vorher hören wir uns aber erstmal an, wie es bei vielen Familien am Wochenende klang.
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2: Kinder können sich auf eine Sache konzentrieren, im Hier und Jetzt. Wenn die gerade mit Lego spielen, dann spielen sie. Und wenn direkt daneben das Geschwisterkind mit einem ferngesteuerten Auto gegen die Fußleisten fährt, dann bauen sie weiter. Und wenn gleichzeitig in der Küche der Mixer läuft und die Toni-Box zum dritten Mal die Eiskönigin spielt, kein Problem. Dazu piept die Waschmaschine, ein Handy klingelt, ein Baby brüllt und die Mama brüllt.
3: Wer hat hier wieder seinen Teller stehen lassen?
2: Und dann spricht der Papa aber wirklich mal ein Machtwort.
4: So, jetzt ist Ruhe hier. Alle sind jetzt mal leise. Sofort.
2: Und dann schauen ihn die Kinder kurz an und registrieren, ah, der Papa macht offenbar auch irgendein Geräusch und spielen glücklich weiter.
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0: So, Leo Lausemaus, Bibi und Tina, Conny, die haben jetzt alle erstmal schön Pause. Jetzt gibt's Mama-Papa-Musik. Richtig cooler. David Guetta und Jennifer Lopez. 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

hier ist Radio PSR am Montag. Und nach dem Wahlsieg der AfD in Sachsen-Anhalt ist es noch unklar, wer das Land künftig regieren wird. Alle Entwicklungen und Stimmen aus den Parteien gleich in den Radio PSR Nachrichten um 12:15. 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
1: Und manchmal braucht es da nur diesen einen besonderen Rhythmus, diesen ganz besonderen Beat, der sofort euren Körper übernimmt und den mal schön locker macht für alles, was noch ansteht heute. Jetzt mit ein bisschen R&B-Musik.

0: So ein cooler, lässiger Sound. Müssen wir automatisch ein bisschen mitgehen hier mit Mary J. Blige und Family Affair, unser Radio PSR-Überraschungshit. Das nächste Mal überraschen wir euch dann schon in einer Stunde um 10 vor 1. So, und wenn ihr jetzt sagt, ach, ich brauche nochmal einen Hit, der mich so richtig pusht und anschiebt, ich muss noch ein bisschen was fertig kriegen vor der Mittagspause, dann ist der Song gleich perfekt. Turbo-Modus an mit Artemis, mit dem coolen DJ-Sound. I like the way you kiss me. Gleich ab um 12.
1: Die Radio Porsche-Fahrer sind laut einer aktuellen Studie diejenigen mit den meisten Punkten in Flensburg. Und danach kommen dann als Verkehrssünder Tesla-Fahrer, Chevrolet, Volvo und BMW. Daniel aus Delitzsch, wie sieht's bei dir aus?
2: Meine Frau hat noch nie einen Punkt gehabt, noch nie einen Blitzer gehabt.
3: Und was ist mit dir, Daniel?
2: Ja. Das ist ja auch Gegenteil. Ich habe nur eine Probezeit nach 3 Monaten schon die ersten Punkte gehabt. Schnell über die rote Ampel noch. Die Frau hat gesagt, die nächsten Blitzer oder nächsten Punkt, den ich kriege, muss ich sie zum Essen einladen. Seitdem war ich seit 4 Jahren fehlerfrei.
3: Kannst du ruhig mal einladen.
1: Ja, eben, Daniel, du weißt doch, happy wife, happy life.
2: Ja, das auf alle Fälle.
1: Gute Fahrt, Punkt frei.
2: Danke und euch noch eine schöne Woche.
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1: Kurz vor 12. Ich bin Cornelius Dreger. Guten Tag. Der riesige Erfolg der AfD sendet Schockwellen über Sachsen-Anhalt hinaus. Auch bei der schwarz-roten Koalition in Berlin dürften die Nerven jetzt einigermaßen blank liegen. Heute kommen die Spitzen von CDU und SPD zusammen, um über die Folgen zu beraten. SPD-Chef und Vizekanzler Lars Klingbeil sagt im ZDF:
2: Ja, dieses Ergebnis ist auch ein Signal an Berlin. Das ist ein Grund, auch nachzudenken über Politik hier in Berlin, über den Reformkurs der Bundesregierung. Und seien Sie sicher, das werden wir auch tun.
1: CDU-Kanzleramtschefin Waken hält mit Blick auf die Reformen dagegen. Daran müsse die Regierung festhalten. Auch die Politik in Sachsen schaut auf die Wahlergebnisse im Nachbarland. Sachsens CDU-Generalsekretär Tom Unger sagt etwa, an dem Wahlergebnis gibt es nichts schön zu reden. Anna Löwer.
3: Unger sieht darin auch eine klare Abstimmung über die Bundespolitik. Ähnlich sieht es Sachsens SPD-Chef Henning Hohmann. Sachsens AfD-Chef Jörg Obern wirbt unterdessen um Überläufer. Er sagt, wenn CDU-Abgeordnete jetzt aus ihrer Partei austreten, könnte eine solide Mehrheit für die AfD entstehen. Martin Helbig von den sächsischen Grünen sagt dagegen, alle Demokraten müssen nun aufeinander zugehen und kluge Entscheidungen treffen.
1: Der Angriff auf die Strominfrastruktur in Sachsen hat größere Ausmaße als bisher angenommen. Wie das LKA jetzt mitgeteilt hat, wurden am Umspannwerk Graustein im Landkreis Görlitz 9 weitere Sprengstoffvorrichtungen entdeckt. Am Samstag wurden hier und an einer Anlage im Landkreis Bautzen bereits 12 Vorrichtungen entschärft. Tatsächlichen Schaden an der Infrastruktur gab es nicht. Nach einem Verdächtigen wird gefahndet. Er soll auch hinter ähnlichen Vorfällen in Brandenburg und NRW stecken. Wer aufs E-Auto setzt, spart deutlich. Laut einer Studie war das E-Auto schon letztes Jahr ein Drittel günstiger als ein vergleichbarer Verbrenner. Dieses Jahr dürfte der Unterschied wegen der hohen Spritpreise noch größer werden. Außerdem sind die Kaufpreise für E-Autos gesunken, auch weil Batterien deutlich billiger geworden sind. 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Neue Nachrichten wieder in einer Stunde.
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4: Da sind noch viele dicke Wolken am Himmel, aber das wird noch schön heute. Am Nachmittag spätestens lockert's auf, die Sonne setzt sich nochmal durch. Das Ganze heute bei Höchstwerten zwischen 22 und 26 Grad. Morgen gibt's Sonne und Wolken im Wechsel, vereinzelt noch ein paar Schauer. Aber die Temperaturen steigen nochmal ordentlich an auf bis zu 29 Grad. Da können wir den Spätsommer auf jeden Fall nochmal genießen, denn ab Mittwoch wird's dann wechselhaft, windig und auch ein bisschen herbstlicher.
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4: Und Achtung auf der A4 Chemnitz Richtung Dresden. Zwischen Frankenberg und Hainichen liegt ein Gegenstand auf der linken Spur. Die B174 ist zwischen dem Abzweig nach Gelobtland und dem Abzweig nach Kühnheide nach einem Unfall in beiden Richtungen gesperrt. Und in Chemnitz haben wir noch eine Sperrung auf der Walter-Klippel-Straße in Höhe der Augustusburger Straße nach einem Unfall hier im Kreuzungsbereich. Die neuesten Blitzer für Sachsen stehen auf der B173 in Höhe Kesselsdorf Richtung Dresden, in Plauen auf der Hammerstraße in Höhe der Rhenesstraße in beiden Richtungen. Und in Meißen wird geblitzt. Wilsdrofer Straße in Höhe Querallee statt auswärts. Wenn noch was ist, klingelt gern mal durch. 0800 023 und 4x4. Gute Fahrt.
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4: Ihr habt hoffentlich ein schönes Wochenende gehabt und habt vielleicht auch euch ein bisschen was gegönnt. Wart shoppen, wart im Restaurant essen. Ja, da übernehmen wir doch gerne eure Rechnung. Dinge, die ihr schon bezahlt habt, alles, was ihr euch noch wünscht, geht gerne auf uns. 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Ja, und dann einschalten, immer um 7 und 16 Uhr. So, und wir begleiten euch bei der Arbeit, auch ganz weit oben. Heiko zum Beispiel, hi.
6: Ich arbeite bei der Hochspannungsleitung und da können wir hier den Strom auf dem Mast mal ein bisschen Musik hören.
4: Ja, und mal ordentlich aufdrehen. Jetzt bekommt der Tag nochmal richtig Drive. Mit Artemis, mit einem eurer absoluten Lieblingshits. Yes, I like the way you kiss me.

Euer Montag mit Radio PSR 10 nach 12. Neue Großbaustelle ab heute in Dresden. Geht los mit dem Ausbau der Königsbrücker Straße in der Neustadt. Zunächst zwischen Albertplatz und Bischofsweg. Später wandert die Baustelle dann weiter bis zur Stauffenbergallee. Und da wird richtig grundlegend umgebaut. Straße, Straßenbahngleise werden erneuert. Rad- und Fußwege neu gemacht. Haltestellen barrierefrei. Und auch die Leitungen unter der Straße werden neu verlegt. Also das ist auf jeden Fall ein großes Programm bis 2030. Heißt für euch natürlich auch, da wird es in den nächsten Jahren ein bisschen länger dauern an der einen oder anderen Stelle. Aber es ist ja halb so wild, wenn da eure Lieblingsmusik läuft im Auto. Na klar, da ist doch Warten keine verschenkte Zeit. Nicht mit Coldplay und Higher Power. Habt einen schönen Montag.

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0: Und so, so viele sind da gerade gleichzeitig beim Mittagessen. In der Kita, in der Schule, in der Kantine, bei euch auf Arbeit. Ja, wir sind bei euch und liefern euch die perfekte Soundkulisse. Da müsst ihr euch ja gar keine Gedanken drum machen. Alex Warren gleich mit diesem schönen, fluffig-poppigen Sound, Fever Dream. Und für noch mehr Spaß und Abwechslung gibt's ja noch den Radio PSR Überraschungshit. Das ist nochmal das Highlight zum Ende der Stunde. Und der Song ist gemacht für große Sportevents. Richtig treibender Beat und eine Energie, die die ganze Halle, das ganze Stadion einfach zum Beben bringt.
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1: Und es wird noch so viel besser, noch so viel schöner heute. Es lockert weiter auf, die dicken Wolken verziehen sich, die Sonne kommt heute nochmal raus und wir kriegen bis zu 26 Grad. Dann morgen auch nochmal spätsommerlich warm mit bis zu 29 Grad. Das ist nochmal Wetter zum Genießen, denn ab Mittwoch wird es dann herbstlicher und wechselhafter.
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1: Und Achtung auf der A4, Chemnitz Richtung Dresden. Zwischen Frankenberg und Hainichen liegt ein Gegenstand auf der linken Spur. Die B174 ist zwischen dem Abzweig nach Gelobtland und dem Abzweig nach Kühnheide nach einem Unfall in beiden Richtungen gesperrt. Und in Chemnitz haben wir noch eine Sperrung auf der Walter-Klippel-Straße in Höhe der Augustusburger Straße nach einem Unfall hier im Kreuzungsbereich. Die neuesten Blitzer für Sachsen stehen auf der B173 in Höhe Kesselsdorf Richtung Dresden, in Plauen auf der Hammerstraße in Höhe der Rhenesstraße in beiden Richtungen. Und in Meißen wird geblitzt. Witzdrofer Straße in Höhe Querallee statt auswärts. Wenn noch was ist, klingelt gern mal durch. 0800 023 und 4x4. Gute Fahrt.
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0: dass es euch gut geht und dass ihr einen schönen Tag habt. Das hoffen wir einfach mal mit Radio PSR kurz nach 12:30. Und wir freuen uns ja immer über Sprachnachrichten von euch. Manchmal sind da sogar prominente Sprachnachrichten dabei.
1: Moin, moin, Hummel, Hummel, Moss, Moss. Ich bin's, Isaac. Ich wollte mir einen Song von mir wünschen. Ich weiß nicht, ob das irgendwie dekadent, selbstverliebt oder was auch immer ist. Aber ich wollte es einfach mal versuchen, gucken, was passiert. Ich wünsche mir meinen Song We Had It All. Und falls ihr es noch gebrauchen könnt, ihr habt ja noch eine kleine ID von mir und die lautet Hi, ich bin Isaac und ihr hört meine neue Single We Had It All bei Radio PSR.
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Hier ist Radio PSR am Montag und nach dem Wahlsieg der AfD in Sachsen-Anhalt ist es noch unklar, wer das Land künftig regieren wird. Alle Entwicklungen und Stimmen aus den Parteien gibt's ja gleich in den Radio PSR Nachrichten. Kurz vor eins.

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1: Das ist jetzt einer, der holt noch mal das Beste aus euch raus. Motivationsbooster, Energielieferant, also wirklich alles. Läuft auf ganz großen Sportevents. Und mein Sohn hört den im Kinderzimmer auf Anschlag. Immer diesen Song, ganz, ganz laut. Hier ist Gala mit Freed from Desire. Unser Überraschungshit der Stunde.

0: Der läuft bei uns immer ganz laut im Kinderzimmer meines Sohnes. Gala Free From Desire. Damit macht er sich immer schön warm. Vom Training, vom Fußballspiel. Ist ja auch ein richtig guter Anheizer. Unser Überraschungshit der Stunde. Und der nächste läuft bei Radio PSR. In der nächsten Stunde um 2:10. So, und liebe Grüße an alle Paketboten, die da gerade auf Tour sind. Mit dem Transporter voller Pakete. Wir sind bei euch und liefern euch einen richtig guten Sound. Tempo City gleich mit einem der besten Hits von heute. Zum schönen Aufdrehen. Self-Aware. Ab um 1.
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1: Kurz vor eins. Ich bin Cornelius Dreger. Guten Tag. Wackelt jetzt auch der Kanzler. Nach dem Erdrutschsieg der AfD in Sachsen-Anhalt sprechen die Spitzen von Schwarz-Rot im Bund von einer Zäsur. Während die SPD die Reformen in Frage stellt, will die CDU aber Kurs halten und versucht auch, eine Personaldebatte über Friedrich Merz zu verhindern. Die AfD will nun auch im Bund nach der Macht greifen, Parteichefin Weidel.
2: Die CDU, CSU wird nie mehr wieder eine Bundestagswahl gewinnen können. Das ist Fakt. Der Abstand ist jetzt schon bei 10% zu uns. Und mein erklärtes Ziel ist, den Abstand deutlich in kürzester Zeit auszubauen, auf mindestens 40% anzuwachsen für die nächste Bundestagswahl.
1: Auch die Politik in Sachsen schaut auf die Wahlergebnisse im Nachbarland. Sachsens CDU-Generalsekretär Unger sieht darin ebenso wie der Landes-SPD-Chef Hohmann eine Abstimmung über die Bundespolitik. Sachsens AfD-Chef Jörg Urban wirbt unterdessen um Überläufer von der CDU, um doch noch eine solide Mehrheit zu bekommen. Der Angriff auf die Strominfrastruktur in Sachsen hat größere Ausmaße als bisher angenommen. Wie das LKA jetzt mitgeteilt hat, wurden an zwei Umspannwerken in Ostsachsen insgesamt über 20 Sprengstoffvorrichtungen entdeckt und entschärft. Am Samstag waren es noch 12. Tatsächlichen Schaden an der Infrastruktur gab es aber nicht. Statt Autos werden im VW-Werk in Osnabrück künftig Rüstungsgüter, darunter Teile für ein Raketenabwehrsystem, gebaut. Der Standort wird vom Land Niedersachsen und einem Investor übernommen. 3/4 der bisherigen VW-Jobs sollen nach der Übernahme erhalten bleiben. Wer aufs E-Auto setzt, spart deutlich. Laut einer Studie war das E-Auto schon letztes Jahr 1/3 günstiger als ein vergleichbarer Verbrenner. Dieses Jahr dürfte der Unterschied wegen der hohen Spritpreise noch größer werden. Außerdem sind die Kaufpreise für E-Autos gesunken, auch weil Batterien deutlich billiger geworden sind. 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Neue Nachrichten wieder in einer Stunde.
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3: Und es wird noch so viel besser, noch so viel schöner heute. Es lockert weiter auf, die dicken Wolken verziehen sich, die Sonne kommt heute nochmal raus und wir kriegen bis zu 26 Grad. Dann morgen auch nochmal spätsommerlich warm mit bis zu 29 Grad. Das ist nochmal Wetter zum Genießen, denn ab Mittwoch wird es dann herbstlicher und wechselhafter.
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3: Die B174 ist zwischen dem Abzweig nach Gelobtland und dem Abzweig nach Kühnheide immer noch nach einem Unfall in beiden Richtungen gesperrt. Und geblitzt wird auf der B173 in Höhe Kesselsdorf Richtung Dresden, in Plauen auf der Hammerstraße in beiden Richtungen und Leipzig Holzhäuserstraße in der 30er-Zone. Wenn noch was ist, ruft gern durch. 0800 023 und 4x4. Gute Fahrt.
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3: Und Vorfreude, riesengroße Vorfreude, denn das hat es ja in Sachsen noch nie gegeben. Unsere Schnickschnack-Schnuckmeisterschaft am Sonntag im Stromberg Dresden, das Event des Jahres. Und euch ist nichts so verrückt. Ihr seid bei unseren Aktionen ja immer super gern dabei und meldet euch an auf radio-psr.de. Gleich setze ich hier wieder jemanden auf die Gästeliste. So, und das ist ein Sound, der gerade so durch die Decke geht. Fühlt sich aber auch super cool an. Tampa City. Mit einem der besten Hits von heute. Hier ist Self-Aware. Schönen Montag zusammen.

0: Habt einen schönen Montag. Radio PSR gleich mit dem aktuellen Hit von Tame Impala, Dracula. Und Vorfreude auf Sonntag.
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0: 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Jetzt einer der ganz großen aktuellen Hits. Was für ein unglaublicher Sound. Der fesselt uns vom ersten Ton an.

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0: Ups, am Radio PSR sinnlos Telefon wird's gleich kriminell. Wie die Verkehrsüberwachung reagiert, wenn sie erfährt, dass ein Autofahrer einen ihrer Blitzerkästen geöffnet hat, ja, das hören wir hier gleich alle zusammen in unserer Kult-Comedy 13:50. Und bei euch im Büro laufen sie hier die besten Hits von heute, gleich nach Wetter und Verkehr mit Taylor Swift und Opelite. Und für noch ein bisschen mehr Spaß auf Arbeit spielen wir euch den Radio PSR Überraschungshit. Kommt diesmal von einem Spice Girl, das früher schon mit den anderen Vieren für sehr viel Wirbel gesorgt hat. Gleich auch wieder, 10:50.
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2: Entdecke Sachsen. Diesmal
0: der Frienstein. Auch Vorderes Raubschloss genannt, ist ein rund 130 Meter hoher Fels in der sächsischen Schweiz. Früher stand hier eine Burgwarte, heute ist der Frienstein ein beliebtes Ziel für Wanderer und Kletterer. Ein besonderes Highlight ist die Ida-Grotte am Fuße der Ostseite. Die große Kluft- und Schichtfugenhöhle kann nur über ein sehr schmales Felsband erreicht werden und das lohnt sich. Drinnen gibt es Spuren aus dem Mittelalter zu

0: entdecken. Damals wurde die Grotte noch als Wohnung genutzt. Startpunkt für eine Wanderung zum Frienstein ist in Lichtenhain direkt am großen Parkplatz. Unterwegs warten tolle Ausblicke auf die Affen und Schrammsteine. Der Frienstein ist gleich der erste freistehende Felsen auf der Strecke, kaum zu übersehen.
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1: Ja, das ist noch gut bewölkt, ziemlich grau noch am Himmel, aber die Sonne setzt sich heute noch durch. Spätestens Richtung Nachmittag lockert es dann nochmal schön auf. Die Temperaturen heute nochmal recht warm, bis zu 26 Grad maximal. Morgen sogar vereinzelt bis zu 29 Grad. Also nochmal schön spätsommerlich warm. Aber ab Mittwoch wird es dann herbstlicher, wechselhafter.
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1: Und Achtung auf der A4 Dresden Richtung Görlitz. Zwischen Seizenforst und Bautzen West liegen Fahrzeugteile im Weg. Und wir haben noch eine Sperrung auf der B174 zwischen dem Abzweig nach Gelobtland und dem Abzweig nach Kühneheide. Da kommt er nach einem Unfall in beiden Richtungen nicht durch. Die neuesten Blitzer für Sachsen stehen auf der B173 Höhe Kesselsdorf in Richtung Dresden, in Leipzig auf der Holzhäuserstraße in der 30er-Zone und Plauen noch ein Blitzer, Hammerstraße beidseitig. Wenn noch was ist, ruft gern durch. Wir freuen uns davon, euch zu hören. 0800 023 und 4x4. Gute Fahrt!

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0: Habt einen schönen Montag mit Radio PSR bei der Arbeit. Kurz nach 2:30, gleich mit einem der besten Hits von heute. Cooler Sound, Mikey's Mind mit Papa Ute. So, und auch wenn ihr geblitzt worden seid, das ist super blöd und ärgerlich, aber macht es nicht. Macht nicht diesen Blitzerkasten auf.
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2: Zentrale Vermittlung, Sie sprechen mit Frau Stutzke, guten Tag.
3: Buchfeld, mein Name, schönen guten Tag. Ich brauche mal jemanden, der sich auskennt über die Starnkästen hier.
2: Ich gebe Sie mal die Verkehrsüberwachung, kleinen Moment bitte.
4: Bitte haben Sie noch etwas Geduld.
5: Verkehrsüberwachung Behling, guten Tag.
3: Herr Behling, ja?
5: Ja.
3: Tag schön, mein Name ist Manfred Buchfeld. Ich rufe Sie an von der Theresienstraße, Ecke Wittenberger Straße, von dem Starnkasten.
5: Ja.
3: Können Sie mir da bitte einen Monteur schicken?
5: Warum?
3: Weil ich habe jetzt ein Problem mit der Kamera. Ich kriege die nicht rein. Die geht nicht auf den, die ist auf so einem Sockel.
5: Moment mal. Und wo sind Sie?
3: Ich bin an der Ecke Theresienstraße, Wittenberger Straße.
5: Ja.
3: Mir ist ein Malheur passiert, ich bin aus Versehen bei Rot drüber. Und jetzt ich weiß zwar nicht, ob es geblitzt hat, aber ich bin mal hinten rein, hab geguckt, ob ich den Film irgendwie kriege. Und das Problem ist aber, die Kamera hält nicht. Ich krieg die nicht wieder fest. Da müssten Sie mir jetzt mal jemanden schicken.
5: Wir kommen raus, kleinen Moment.
3: Sie brauchen, wieso denn das? Na, da hau ich jetzt ab, das ist doch scheiße.
5: Wir haben eine Anlage geöffnet von uns.
3: Richtig. Ich bin mit dem LKW unterwegs. Ich habe 18 Tonnen Brokkoli drauf. Ich habe auch ja, so eine kleine Leiter, dass ich auf die Ladefläche komme. Also ist es für mich kein Problem, an so einen Starnkasten ranzukommen.
5: Sagen wir mal bitte das Kennzeichen von Ihrem Fahrzeug.
3: Was soll denn, wieso denn dit? Ich will jetzt hier überhaupt nicht irgendwie Probleme.
5: Sie haben eine polizeiliche Anlage geöffnet. Wenn Sie
3: war
5: nicht
3: ja auch kein Problem, aber machen Sie ein ordentliches Schloss ran, dann kriegen Sie nicht so einfach auf. Ich
5: wenn, Sie, wenn Sie dort nicht waren, warten, ja, lasse ich nach Ihnen verhandeln.
3: Ah, das ist doch scheiße jetzt. Jetzt machen wir doch mal kein
5: Sie
3: Problem, wo
5: keins
3: ist.
5: Nee,
3: ich mach
5: Sie
3: keine Scheiße.
5: Sie bleiben dort stehen
3: ich will
5: und warten, bis ich komme.
3: Ich will Ihre Kamera wieder festschrauben, weil das wollte ich auch nicht. Ich wollte bloß den Film
5: richtig
3: haben.
5: Dann Sie ist warten, bis wir kommen.
3: Ich wollte nicht bei Rot rüberfahren. Ich wollte auch ja nicht fotografieren.
5: Das hat damit nichts zu tun. Aber Sie warten, bis wir kommen.
3: Nee, ich
5: bin schon unterwegs.
3: Ach, aber das ist doch scheiße. Hier ist Radio PSR, das sinnlose
5: ja
3: Telefon.
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0: So, und jetzt einer der ganz großen Hits zurzeit. Ist über YouTube und TikTok so viral gegangen. Dahinter steckt ein 25-jähriger Produzent aus Schweden. Mikey's Mind. Hier ist Papa Ute.

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1: So, und jetzt gute Laune auf 100%. Da muss ja nur der richtige Hit laufen. Von einem Spice Girl, was immer so ein bisschen wilder war als die anderen. Gary Halliwell mit It's Raining Men.

0: Da motivieren wir euch doch hier richtig gut mit Gary Halliwell und It's Raining Men, unser Radio-PSR-Überraschungshit. Der nächste kommt in einer Stunde um 10 vor 3. So, und für euch zum Anpacken im Lager gleich der perfekte Soundtrack mit Wumms. Bebe Rexha und Faceless mit New Religion gleich ab um 2.
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8: Entdecke Sachsen. 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
0: der geografische Mittelpunkt von Sachsen. Wer Sachsen richtig kennenlernen will, sollte einmal hier gewesen sein, am Mittelpunkt des Freistaates. Es gibt zwar mehrere Berechnungen, aber der geografisch genaueste liegt südlich von Dresden, im Kurort Hartha am Rand des Tharander Waldes. Eine Stele vor dem Diebskammerfelsen markiert die Stelle, gut erreichbar über angenehme Wanderwege. Und ganz nebenbei steckt der Ort auch voller Geschichten. Hier soll sich vor rund 300 Jahren die Räuberbande um Lipstulian versteckt haben. Der Mann ist halb Legende, halb Realität, ein ehemaliger Soldat, der zum Räuberhauptmann wurde und mit schlauen Tricks die Region unsicher machte. In den Sagen gilt er als Volksheld, einer, der die Reichen ausplünderte und die Armen unterstützte. So verbindet der geografische Mittelpunkt Sachsens Natur, Geschichte und eine Prise Abenteuer.
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1: Kurz vor zwei, ich bin André Glatzel. Guten Tag. Auch die Politik in Sachsen schaut auf die Wahlergebnisse im Nachbarland. Sachsens CDU-Generalsekretär Tom Unger sagte etwa, an dem Wahlergebnis gibt es nichts schönzureden. Anna Löwer.
2: Unger sieht darin auch eine klare Abstimmung über die Bundespolitik. Ähnlich sieht es Sachsens SPD-Chef Henning Hohmann. Sachsens AfD-Chef Jörg Obern wirbt unterdessen um Überläufer. Er sagt, wenn CDU-Abgeordnete jetzt aus ihrer Partei austreten, könnte eine solide Mehrheit für die AfD entstehen. Martin Helbig von den sächsischen Grünen sagt dagegen, alle Demokraten müssen nun aufeinander zugehen und kluge Entscheidungen treffen.
1: AfD-Spitzenkandidat Siegmund will in Sachsen-Anhalt regieren. Er spricht von einem ganz klaren Regierungsauftrag. Weil es aber nicht zur absoluten Mehrheit gereicht hat, will die AfD mit einzelnen Abgeordneten oder einer Fraktion nach einer Mehrheit suchen. Bis auf das BSW haben bisher alle abgewunken. Der Angriff auf die Strominfrastruktur in Sachsen hat größere Ausmaße als bisher angenommen. Wie das LKA mitgeteilt hat, wurden an zwei Umspannwerken in Ostsachsen insgesamt über 20 Sprengstoffvorrichtungen entdeckt und entschärft. Am Samstag war noch die Rede von 12. Tatsächlichen Schaden an der Infrastruktur gab es aber nicht. Fürs Klima in die Pedale treten heißt es seit heute in Dresden. Die Stadt macht wieder beim Stadtradeln mit. Mehr als 1200 Teilnehmer haben sich bislang angemeldet. Ziel der Aktion, im Alltag so viele Wege wie möglich mit dem Rad zurücklegen. Die Daten sollen aber auch helfen, Radwege besser zu planen. Wer aufs E-Auto setzt, kommt deutlich günstiger voran als im Verbrenner. Laut einer Studie war es im E-Auto schon letztes Jahr ein Drittel günstiger als im vergleichbaren Verbrenner, auch weil Batterien billiger geworden sind. Dieses Jahr dürfte der Unterschied wegen der hohen Spritpreise noch deutlich größer ausfallen. Radio PSR, neue Nachrichten wieder in einer Stunde.
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3: Und es wird noch so viel besser, noch so viel schöner heute. Es lockert weiter auf, die dicken Wolken verziehen sich, die Sonne kommt heute nochmal raus und wir kriegen bis zu 26 Grad. Dann morgen auch nochmal spätsommerlich warm mit bis zu 29 Grad. Das ist nochmal Wetter zum Genießen, denn ab Mittwoch wird es dann herbstlicher und wechselhafter.
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3: Und Achtung auf der A4 Dresden Richtung Görlitz. Zwischen Seizen Forst und Bautzen West Fahrzeugteile im Weg. Und die B174 ist immer noch zwischen dem Abzweig nach Gelobtland und dem Abzweig nach Kühneheide nach einem Unfall in beiden Richtungen gesperrt. Die neuesten Blitzer für Sachsen. B173 Höhe Kesselsdorf Richtung Dresden. Und in Leipzig auf der Holzhäuser Straße in der 30er Zone. Wenn noch was ist, meldet euch gerne über unsere App oder ruft kurz durch. 0800 023 und 4x4. Gute Fahrt.
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3: Und rein mit euch in den Montagnachmittag um 2 und lasst euch mal schön von uns die Rechnung bezahlen. Macht mal super gern. Dinge, die ihr schon gekauft habt und alles, was ihr euch noch wünscht, wir sind so gerne euer Wunscherfüller. Sagt Bescheid auf radiopsr.de oder bei uns in der App. Ja, und dann einschalten. Eure nächste Chance ja heute Nachmittag schon. 16 Uhr in der Steffen-Lukas-Feierabend-Show. So, mit dem richtigen Sound geht's doch noch schneller Richtung Feierabend. Der macht euch gute Laune. Kanan mit Waving Flag.

Und wir können es ja kaum erwarten, dass die Sonne heute noch mal rauskommt. Ist versprochen, heute Nachmittag wird noch richtig schön. Radio PSR 10 nach 2. Und das warme Sonnenlicht, ne? Wie das jetzt im September immer weicher und wärmer wird. Jedes Foto, was ihr dann heute Nachmittag vielleicht macht, beim Spaziergang mit dem Hund oder vielleicht mit dem Kinderwagen, jedes Foto sieht einfach nur so toll aus. Einfach nur durch dieses warme, goldene Licht. Stellt er nachher bestimmt auch wieder fest, wenn die Sonne dann irgendwann rauskommt. Jetzt mit Teddy Swims und Mr. Know It All, einer der besten Hits von heute.

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1: Hallo, liebes Radio PSR-Team. Ich wollte einfach mal Danke sagen, dass ihr mir den Arbeitstag immer so schön versüßt. Da vergeht die Zeit immer wie im Flug. Liebe Grüße aus dem Erzgebirge.
2: Die Sonja aus Lengefeld macht mich ja auch gleich wieder glücklich. Mit einem absoluten Lieblingshit. Oh, der ist aber auch so schön. Sommerhit des Jahres. Macht gute Laune, gibt euch nochmal ein bisschen Energie auf den letzten Metern. Shakira und Burna Boy gleich nach Wetter und Verkehr mit Dai Dai. Und noch mehr Abwechslung mit unserem Radio PSR Überraschungshit. Am Ende der Stunde unser ganz besonderer Song. Und ich finde, bei dem passt einfach alles. Ein paar Töne, du bist sofort drin. Es ist die Stimme, es ist die Melodie, es ist dieser ganz besondere 80er-Sound. Wow, 10 vor 3.
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1: Ja, sie wird sich jetzt immer weiter durchsetzen. Die Sonne, das wird noch schön heute Nachmittag, lockert weiter auf. Das Ganze bei 26 Grad maximal. Morgen auch nochmal schön spätsommerlich warm. Vereinzelt bis zu 29 Grad sind da möglich. Aber ab Mittwoch wird's dann deutlich herbstlicher.
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1: So, auf den Autobahnen läuft's gut. Keine längere

0: großen Staus, keine großartigen Wartezeiten, aber wir haben noch eine Sperrung auf der B174. Zwischen dem Abzweig nach Gelobtland und dem Abzweig nach Kühnheide kommt da nach einem Unfall in beiden Richtungen nicht lang. Die neuesten Blitzer für Sachsen stehen auf der B173, Höhe Kesselsdorf in Richtung Dresden, in Leipzig auf der Holzhäuserstraße in der 30er-Zone und im Plauen wird noch geblitzt auf der Hammerstraße in beiden Richtungen. Wenn noch was ist, ruft da gern durch, da freuen wir uns. 0800 023 und 4x4. Gute Fahrt.
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1: 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So, mit dem neuen Hit von Taylor Swift freuen wir uns doch jetzt schon auf den Waldspaziergang im Herbst. Klingt so schön, so gemütlich. Taylor Swift mit I Knew It, I Know You.

kommt immer gut durch den Montagnachmittag mit Radio PSR. Ja, und nach dem Wahlsieg der AfD in Sachsen-Anhalt ist es noch unklar, wer das Land künftig regieren wird. Alle Entwicklungen und Stimmen aus den Parteien hört ihr hier gleich in den Radio PSR-Nachrichten. Kurz vor drei.

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1: Und das ist ein Song, den müsst ihr einfach ganz laut hören im Auto. Entschuldigung, aber das ist doch der Hammer. Dieser Song, wie der schon losgeht. Dieser geile 80er-Sound, diese Stimme, da passt einfach alles. Jetzt für euch zum Genießen unser Überraschungshit der Stunde. Wir sind die Simple Minds mit Don't You Forget About Me.

0: Was für ein großartiger Song. Ich liebe den. Die Simple Minds mit Don't You Forget About Me. Das war unser Radio PSR Überraschungshit. Und das nächste Mal überraschen wir euch dann schon in einer Stunde um 10 vor 4. Das wird auch wieder toll. So, gleich geht's weiter mit der Steffen-Lukas Feierabend-Show. Macht euch einen schönen Nachmittag. Gleich mit einem der besten Hits von heute mit Kygo, Save My Love. Ich bin Caro. Macht's euch hübsch. Bis morgen.
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3: Entdecke Sachsen. 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
4: der Gammrich. Mit seinen gut 250 Metern Höhe thront er in der vorderen sächsischen Schweiz bei Waltersdorf. Ein richtig schönes Beispiel dafür, wie diese Landschaft entstanden ist. Der Felsen gehört zu einer großen Sandsteinplatte rund um Rathen und wurde über die Zeit von Wind und Wetter geformt. Der Gipfel ist für jeden Wanderer leicht erreichbar und der Aufstieg lohnt sich. Oben wartet ein grandioser Rundblick über den Nationalpark, von der berühmten Bastei bis hin zum Rauenstein und Lilienstein. Einziger Haken für alle, die nicht schwindelfrei sind: oben gibt es keine Geländer, also lieber einen Schritt vorsichtiger sein. Unterhalb liegt die Gammrichhöhle. Nur ein paar Meter vom Weg entfernt, rund 20 Meter lang, also ziemlich beeindruckend. Die Größe ist allerdings handgemacht. Ende des 19. Jahrhunderts wurde das Gestein zu Scheuersand zerrieben und der landete später in Gasthäusern und Haushalten bis nach Dresden.
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9: Kurz vor drei. Ich bin André Glatzel. Guten Tag. Es ist die schwerste Wahlniederlage, die die CDU seit Jahrzehnten eingefahren hat. Das hat Kanzler Merz nach der Schlappe seiner Partei bei der Wahl in Sachsen-Anhalt gesagt. Er sei schockiert über den Sieg der AfD und kündigt Konsequenzen auch auf Bundesebene an. Merz stellt aber klar, am Reformkurs will er zusammen mit der SPD festhalten.
10: Unser Land braucht grundlegende Reformen. Dass wir sie auch nicht nur rational begründen, sondern emotional vermitteln müssen, ist jetzt eine gemeinsame Aufgabe, der ich mich auch stelle. Es geht um nicht mehr und um nicht weniger als um die Zukunft unseres Landes und die Chancen unserer Kinder und Enkelkinder.
9: Der Angriff auf die Strominfrastruktur in Sachsen hat größere Ausmaße als bisher angenommen. Wie das LKA mitgeteilt hat, wurden an 2 Umspannwerken in Ostsachsen insgesamt über 20 Sprengstoffvorrichtungen entdeckt und entschärft. Am Samstag war noch die Rede von 12. Tatsächlichen Schaden an der Infrastruktur gab es aber nicht. Statt Autos werden im VW-Werk in Osnabrück künftig Rüstungsgüter, darunter Teile für ein Raketenabwehrsystem, gebaut. Der Standort wird vom Land Niedersachsen und einem Investor übernommen. 3/4 der bisherigen VW-Jobs sollen nach der Übernahme erhalten bleiben. Die Zahl der neu angekommenen Asylbewerber ist in Sachsen weiter gesunken. Im zweiten Quartal hat die Landesdirektion rund 800 Menschen registriert. Im gleichen Zeitraum letztes Jahr war es noch ein Drittel mehr. Die Zahl der Abschiebungen und freiwilligen Ausreisen blieb dagegen stabil. Radio PSR, neue Nachrichten wieder in einer halben Stunde.
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11: Wetter ist momentan ganz klasse. Am Abend gibt es ein paar Schauer. Wir bekommen heute bis 22 Grad. In der Nacht ist es dann gering bewölkt oder klar, es bleibt vorwiegend trocken. Ja, gegen morgen früh könnten in der Region Leipzig vereinzelt ein paar Huschen durchziehen. Die Tiefstwerte heute Nacht zwischen 19 und 13 Grad. Morgen scheint die Sonne. Na gut, es gibt auch ein paar Wolken. Es bleibt aber vorwiegend trocken. Es wird nochmal richtig warm. Morgen 28 bis 31 Grad.
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11: 14.59 Uhr, Autobahn A4 Richtung Dresden zwischen Salzenforst und Uist. Da steht ein defektes Auto auf der linken Fahrspur. Die B174 Chemnitz-Reizenhain zwischen dem Abzweig nach Gelobtland und dem Abzweig nach Kühnheide nach einem Unfall jetzt gesperrt. Leipzig-Holzhäuser-Straße, da steht ein Blitzer. Und auf der B173 Chemnitz-Dresden in Höhe Kesselsdorf. Danke fürs Bescheid sagen. Tom, wenn ihr auch was seht, Staus oder Blitzer, könnt ihr jederzeit ganz bequem melden. Kostenfrei am Telefon 0800 023 4x4.
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11: 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Jetzt ist es Punkt um drei. Jetzt geht's hier mit großen Schritten Richtung Feierabend. Falls euch montags gern das Unbehagen packt, weil sich das Leben stark nach Hamsterrad anfühlt, gerade montags. Ich kenne den Ausweg für euch aus dem Hamsterrad, sage ich euch, in 10 Minuten.

Jetzt ist es 3:10, hier ist die Feierabendshow. Ich bin Steffen Lukas, ihr hört Radio PSA. Und ich habe euch einen Trick versprochen, mit dem ihr ganz leicht gerade heute am Montag mal kurz den Alltag vergessen könnt. Hört doch einfach heute nach dem Feierabend mal unser neuestes Sinnlos-Märchen an. Da fühlt sich mal kurz das Leben nicht an wie ein Dauerlauf im Hamsterrad. Das Märchen heißt die 5-Minuten-Regine. Der Köhler Horst mag nämlich seine Frau nicht anfassen, weil die vom vielen Köhlern so schmutzig ist. Aber sie wünscht sich nun mal so sehr ein Kindelein. Glücklicherweise gibt's im Märchen auch Kinder zum Anrühren. Nur hätten die beiden mal beim Zubereiten ihrer 5-Minuten-Regine besser die Bedienungsanleitung gelesen. Es entwickelt sich nämlich dramatisch, so wie ihr das liebt. Ich stelle jetzt mal die Frage, ist das etwa das erste sinnlose Märchen ohne Happy End? Bitte mal anhören. 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Jetzt 3:10. Die Imagine Dragons mit Follow You.

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3: der Kolmberg. Mit seinen 312 Metern ist er zwar kein Riese, aber die höchste Erhebung in Nordsachsen. Perfekt also für eine kleine Auszeit in der Natur. Und zwei Wege führen hinauf. Eine Wanderung von etwa 6 Kilometern führt vorbei am Silbersee direkt zur Aussichtsplattform des Kolmbergs. Die andere Tour führt zum Gipfel und noch weiter bis zum Wüstenschloss Osterland. Oben warten eine mittelalterliche Wallanlage, über deren Geschichte tatsächlich jegliche Überlieferungen fehlen, und eine Aussichtsplattform mit beeindruckendem Panorama. An klaren Tagen reicht der Blick bis zum Völkerschlachtdenkmal bei Leipzig und dem sogenannten Uniriesen. In der anderen Richtung sind die Augustusburg und der Lilienstein gut zu sehen. Bekannt ist der Kolmberg außerdem als lokale Wetterscheide.
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1: Mit Hanna Messerschmidt. Erneuerbare Energien sollen in Deutschland künftig rund um die Uhr verfügbar sein. Weil Windkraft und Photovoltaik je nach Wetter schwanken können, entsteht in Boxberg in der Oberlausitz jetzt einer der bundesweit größten Batteriespeicher. Sollten Sonnen- und Windenergie nicht genug Strom liefern, könnte er rein rechnerisch über 600.000 Haushalte 4 Stunden lang versorgen. Für Thoralf Schirmer vom Energieunternehmen LEAG ist entscheidend,
2: dass erneuerbare Energien auch sicher zwischengespeichert werden für die Zeit, wenn sie gebraucht werden, wenn sie auch das Netz stützen können und dazu natürlich auch als sicheres Backup die Gaskraftwerke, die wasserstofffähigen, die wir auch bauen wollen.
1: In einem Zug von Chemnitz nach Dresden haben Unbekannte offenbar Reizgas versprüht. Die Regiobahn musste am Samstag in Frankenstein halten. 2 Fahrgäste bekamen Atemprobleme. Die Polizei sucht jetzt nach 6 bis 7 Verdächtigen. Sie sollen laut Zeugenaussagen in Öderan ausgestiegen sein. Gut 30 internationale Studierende sind heute ins Wintersemester an der Westsächsischen Hochschule Zwickau gestartet. Sie bereiten sich in den kommenden Wochen aufs eigentliche Studium vor, etwa mit einem Deutschkurs. Insgesamt gibt es fast 1.100 internationale Studis an der WHZ, zum Beispiel aus Südkorea oder Frankreich. 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
3: Nur ein kleines bisschen Regen am Abend in Sachsen. Ansonsten ist es doch ganz schön. Die Temperaturen zurzeit zwischen 16 und 22 Grad. Heute Nacht gering bewölkt oder klar, vorwiegend trocken. Morgen früh könnten dann ein paar Huschen von Leipzig aus über Sachsen ziehen. Die Tiefstwerte heute Nacht zwischen 19 und 13 Grad. Morgen scheint die Sonne. Es bleibt vorwiegend trocken und wir kriegen nochmal richtig Hochsommer. 28 bis 31 Grad am Dienstag.
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3: Autobahn A4 Görlitz Richtung Dresden zwischen Salzenforst und Uist. Da steht ein defekter PKW auf der linken Fahrspur. Die B174 Chemnitz-Reizenhain gesperrt zwischen dem Abzweig nach Gelobtland und dem Abzweig nach Kühnheide. Unfall. Und Blitzer. Einer steht in Leipzig auf der Holzhäuser Straße. Und wenn ihr noch was seht, könnt ihr ganz bequem ergänzen über unsere App.
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3: 3:30, ein Kaffee mit ein bisschen Milch, bitte. Ach, hier ist gar kein

Kellner. Da gehört aber einer hin. Freunde, wie ist denn das? Seid ihr recht lärmempfindlich? Also was das Thema Lärm betrifft, da können wir von unseren Kindern eine Menge lernen. Der Beweis in der Welt in 30 Sekunden, hier in 10 Minuten in der Show vorher. Kato und John, turn the light.

0: Abendshow. Ich bin Steffen Lukas, hier ist Radio PSR und es wird höchste Zeit, dass wir von unseren Kindern mal etwas lernen in Sachen Lärmempfindlichkeit.
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2: Kinder können sich auf eine Sache konzentrieren, im Hier und Jetzt. Wenn die gerade mit Lego spielen, dann spielen sie. Und wenn direkt daneben das Geschwisterkind mit einem ferngesteuerten Auto gegen die Fußleisten fährt, dann bauen sie weiter. Und wenn gleichzeitig in der Küche der Mixer läuft und die Toni-Box zum dritten Mal die Eiskönigin spielt, kein Problem. Dazu piept die Waschmaschine, ein Handy klingelt, ein Baby brüllt und die Mama brüllt.
3: Wer hat hier wieder seinen Teller stehen lassen?
2: Und dann spricht der Papa aber wirklich mal ein Machtwort.
4: So, jetzt ist Ruhe hier. Alle sind jetzt mal leise. Sofort.
2: Und dann schauen ihn die Kinder kurz an und registrieren, der Papa macht offenbar auch irgendein Geräusch und spielen glücklich weiter.
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0: Sind wir ehrlich, so ist es doch, oder? Jan Zerbst, von wegen unser witziger Kollege. Der hat's drauf, der kriegt's raus. Die Welt in 30 Sekunden in der Feierabendshow. Immer 10:30. Und jetzt neu zu Gang bei Radio PSR. One Republic, Need Your Love.

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0: 9:04 bei Radio Perser. Jetzt gibt's für euch wieder den besonderen Song.
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0: Ich habe euch den singenden, den männlichen Modesuperstar versprochen. Der Mann hat sich ja Mitte der 80er Jahre für eine Jeansmarke in einem Werbespot in einem Waschsalon bis auf die Unterhose ausgezogen und seitdem konnte er dann mit seiner Karriere beginnen, hat Riesenhits gelandet und das ist sein größter. Es ist Nick Kamen mit I Promised Myself.

0: Entertainment, I Promised Myself. Da hat Madonna nicht mitgeschrieben, wie bei seinem ersten großen Hit Each Time You Break My Heart. Den hat er ganz alleine geschrieben. Das war der Radio PSA Überraschungshit. Den nächsten gibt's hier bei Radio PSA in einer Stunde kurz vor fünf. Und ja, Freunde, ihr wisst es selber, es ist gefühlt das einzige Thema des Tages nach dem Wahlsieg der AfD in Sachsen-Anhalt. Ist bis jetzt völlig unklar, wie es dort weitergeht, wer jetzt mit wem zuerst spricht und vor allem, wer Sachsen-Anhalt künftig regieren wird. Alle Entwicklungen und Stimmen aus den Parteien gleich bei uns in den Radio PSA Nachrichten um kurz vor vier.
1: Porsche-Fahrer sind laut einer aktuellen Studie diejenigen mit den meisten Punkten in Flensburg. Und danach kommen dann als Verkehrssünder Tesla-Fahrer, Chevrolet, Volvo und BMW. Daniel aus Delitzsch, wie sieht's bei dir aus?
2: Meine Frau hat noch nie einen Punkt gehabt, noch nie einen Blitzer gehabt.
3: Und was ist mit dir, Daniel?
2: Ja. Ich bin das selbe auch Gegenteil. Ich habe nur eine Probezeit nach 3 Monaten schon die ersten Punkte gehabt. Schnell über die rote Ampel noch. Die Frau hat gesagt, die nächsten Blitzer oder nächsten Punkt, den ich kriege, muss ich sie zum Essen einladen. Seitdem war ich seit 4 Jahren fehlerfrei.
3: Kannst du ruhig mal einladen.
1: Ja, eben, Daniel, du weißt doch. Happy Wife, Happy Life.
2: Ja, das auf alle Fälle.
1: Gute Fahrt, Punkt frei.
2: Danke und euch noch eine schöne Woche.
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1: Kurz vor vier. Ich bin André Glatzel. Guten Tag.
2: Der klare Sieg der AfD bei der Wahl in Sachsen-Anhalt wird Auswirkungen auf Bundesebene haben. Das haben Union und SPD angekündigt, ohne konkret zu werden. CDU-Chef und Kanzler Merz sagte, dass am Reformkurs festgehalten wird. Ähnlich sieht es die SPD, drängt gleichzeitig aber auf Nachbesserungen. Der Angriff auf die Stromversorgung in Ostsachsen hat größere Ausmaße als bisher angenommen. In einer Zwischenstandsmeldung war am Wochenende die Rede von 12 gefundenen Sprengstoffvorrichtungen an 2 Umspannwerken. Jetzt sagte uns Kai Anders vom LKA.
3: Die weitere Absuche in den entsprechenden Einrichtungen führte zum Fund von 9 weiteren selbst hergestellten Abschussvorrichtungen im unmittelbaren Bereich von diesen Hochspannungstrassen. Diese Vorrichtungen konnten durch Spezialkräfte des Landeskriminalamts entschärft werden. Damit erhöht sich die Gesamtzahl der aufgefundenen Abschussvorrichtungen auf insgesamt 21.
2: Die Polizei fahndet weiter nach einem 48-Jährigen. Er soll auch hinter ähnlichen Vorfällen in Brandenburg und NRW stecken. Im Ukraine-Krieg schließt Russland eine Rückkehr an den Verhandlungstisch nicht aus. Ein Kreml-Sprecher hat sich offen für ein Treffen gezeigt. Wann und wo stehe noch nicht fest. Am Wochenende waren 2 US-Gesandte in Moskau und Kiew, um neue Friedensvorschläge zu machen. Die Gewerkschaft Verdi hat die Beschäftigten der Leipziger Messe für morgen zum Warnstreik aufgerufen. Hintergrund sind die festgefahrenen Tarifverhandlungen. Verdi fordert unter anderem 350 Euro mehr im Monat und eine 38-Stunden-Woche. Am Donnerstag kommen Gewerkschaft und Arbeitgeber wieder an einen Tisch. Radio PSR, neue Nachrichten wieder in einer halben Stunde.
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4: Heute Abend vielleicht noch ein paar Tröpfchen über Sachsen, aber es bleibt sonst trocken. Die Höchstwerte heute 22 Grad, heute Nacht ist es gering bewölkt oder klar. Es bleibt eigentlich trocken, nur gegen morgen könnten einige Huschen durchziehen. Die Tiefstwerte zwischen 19 und 13 Grad. Morgen haben wir nochmal Sommer mit Sonne, 28 bis 31 Grad.
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4: Genau um 4, nee, eine Minute nach 4. Autobahn A4 Dresden-Chemnitz zwischen Dresden-Wildermann und Dresden-Neustadt. Gegenstände auf der Fahrbahn, fahrt schön vorsichtig. A17 Prag-Dresden im Tunnel Keuschütz, da steht ein defekter PKW auf der rechten Fahrspur. Die B174 Chemnitz-Reizenhain gesperrt zwischen dem Abzweig nach Gelobtland und dem Abzweig nach Kühnheide nach einem Unfall. Und zwei Blitzer, einer in Geithain, Altenburger Straße Richtung Niedergräfenhain und in Leipzig stehen sie auf der Holzhäuser Straße. Wenn ihr noch was seht, einfach anrufen bei Radio PSR 0800 023 4x4.
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4: 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Dann sind die 350 Öcken von Radio PSR bezahlt. 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Jetzt suchen wir Sebastian Weißmann aus Zwönitz. 0341 39 37 6000.
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0: 16.11 Uhr in 4 Minuten Viertel 5. Das Schöne bei Radio PSR ist, hier ist jeden Tag Zahltag.
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0: Wir übernehmen ganz unkompliziert die Kosten für Dinge, die ihr schon bezahlt habt, aber eben auch für Wünsche, die ihr euch erst noch erfüllen wollt. Und bei uns auf radiopsr.de angemeldet hat sich der Sebastian Weißmann aus Zwönitz. Hallo Sebastian.
2: Ja, hallo. Grüß
0: dich. Weißt du, was jetzt passiert? Hier sind für dich 350 Euro für deine Autoreparatur zurück.
2: Ja, perfekt. Super. Vielen, vielen Dank.
0: Was war denn wieder los mit der Karre?
2: Meine Frau hat leider beim Ausparken die Garage touchiert, sodass ein größerer Kratzer passiert ist. Und die Lackierungsarbeiten sind natürlich heutzutage nicht so billig, ja.
0: Okay. Kannst du dich noch erinnern, wie du reagiert hast?
2: Ja, gut. Es hätte ja schlimmer kommen können. Von daher passiert, gelassen. Okay. Kann man alles reparieren letzten Endes, ja.
0: Guter Sebastian. Es gibt 350 Euro zurück. Viele Grüße an die Liebste und super. Viel Spaß beim Geld ausgeben, ja?
2: Ja, vielen, vielen Dank. Vielen Dank.
0: Tschüss, Sebastian.
2: Ciao.
0: So, und jetzt seid ihr dran. Nennt uns doch den Betrag, den wir für euch übernehmen können. 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
1: Ja, hallo, hier ist die Anja aus Wilke-Hatlau. Also speziell wohne ich in der Hase und muss natürlich auch manchmal in die Wilke. Und wenn ich wie heute auf dem Weg nach Kems bin, um auf Arbeit zu kommen, dann muss ich noch durch die Viele und die Krieg. Das sind dann Viele und Friedrichsgrün, unsere Nachbarorte. Und wenn ich frei habe und in die Zicke will, kann es sein, dass ich über Karlsdorf fahre. Das wäre dann Keinsdorf. Oder aber ich muss nach Bele. Das wäre dann Pöhlau. Auch noch ein Nachbarort.
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0: Verboten gut, Graffiti on the Overpass. Das ist Ed Sheeran bei Radio PSA 6:05. Und ihr wisst, für noch mehr Abwechslung bei der Arbeit gibt's bei uns den Radio PSA Überraschungshit. Läuft immer am Ende der Stunde. Diesmal einer der größten Musikstars unserer Zeit. Mit einer Hymne über das Überwinden von Liebeskummer. Es geht nämlich im Text um den Abschied und um die Abrechnung mit einer toxischen Liebe. Also wenn ihr gerade wegen der Liebe in einer Krise steckt, kurz vorm Fünfe läuft hier bei Radio PSA euer Lied. Und ab 4:30 bei uns Temper City mit Self-Aware. Für die Abwechslung habe ich ein bisschen gekramt. Topic und A7S mit Breaking Me. Alles ab 4:30 bei Radio PSR.
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3: der bekannteste Kur- und Erholungsort der Sächsischen Schweiz, Bad Schandau. Nur etwa 40 Kilometer von Dresden entfernt, perfekt zum Wandern, Entspannen und einfach mal faulenzen. Das mittelalterliche Stadtzentrum punktet mit gemütlichen Cafés, Restaurants und kleinen Läden zum Bummeln. Als ältester Kurort der Region gibt es hier Wellness, Kneippkuren und 2 Kurkliniken. Rundherum warten Highlights wie das Schrammstein oder das Winterberggebiet, der Lichtenhainer Wasserfall oder der Kuhstall, eine besondere Felsformation, perfekt für Naturfans. Kein Wunder also, dass selbst Hollywood-Stars wie Regisseur Quentin Tarantino oder Schauspielerin Kate Winslet hier während ihrer Dreharbeiten in der Elbresidenz gewohnt haben.
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1: Mit Hanna Messerschmidt. In Hohenstein-Ernsthal im Landkreis Zwickau bleibt alles beim Alten. Lars Kluge von der CDU bleibt Oberbürgermeister. Mit fast 53% holte er laut vorläufigem Ergebnis knapp die absolute Mehrheit. Für ihn wird es die dritte Amtszeit. Kluge ist bereits seit 2012 an der Spitze im Rathaus. Sachsen soll eines der wichtigsten Zentren Deutschlands für erneuerbare Energien werden. Wo vor 2 Jahren noch Kühltürme des Braunkohlekraftwerks Boxberg standen, wird jetzt in der Lausitz einer der bundesweit größten Batteriespeicher gebaut. Es soll bei Schwankungen bei Wind- und Solarenergie umgerechnet rund 640.000 Haushalte 4 Stunden lang mit Strom versorgen. Thoralf Schirmer vom Energieunternehmen LEAG sagte uns:
2: Wir erwarten, dass wir Mitte des nächsten Jahres sozusagen das baufertig soweit haben, dass wir in die Probe gehen können und dass wir Ende 2027 mit dem Batteriespeicher dann auch ans Netz gehen können.
1: Clown rührt die Werbetrommel für den Tag der Sachsen nächsten Sommer. Zuletzt auch beim Tag des offenen Regierungsviertels in Dresden. Die Organisatoren ziehen jetzt positive Bilanz. Neben zahlreichen Besuchern war gestern auch Ministerpräsident Kretschmer am Infostand. Nächste Station ist dann die Prager Botschaft. 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Neue Nachrichten wieder in einer halben Stunde.
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3: Sehr schönes Wetter heute. Ein paar Tröpfchen gibt's noch, aber das juckt uns nicht. Zwischen 16 und 22 Grad die Höchstwerte. Montag, heute Nacht ist es gering bewölkt oder klar. Es bleibt auch trocken. Nur gegen morgen können in der Region Leipzig vereinzelt ein paar Schauer durchziehen. Die Tiefstwerte heute Nacht zwischen 19 und 13 Grad. Morgen wird's warm und sonnig. 28 bis 31 Grad für den 8. September.
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3: Autobahn A17 Richtung Dresden im Tunnel Koschütz. Da müsst ihr aufpassen, steht ein defekter PKW auf der rechten Fahrspur. Und die B174 Chemnitz-Reizenhain gesperrt. Zwischen dem Abzweig nach Gelobtland und dem Abzweig nach Kühnheide, da gab es einen Unfall. In Geithain wird geblitzt, Altenburger Straße Richtung Niedergräfenhain und in Leipzig Holzhäuser Straße. Aufpassen, da ist 30. Wenn ihr noch irgendwelche Staus oder Blitzer seht, einfach anrufen. Kostet nichts, 0800 023 und 4x4.
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3: So, jetzt ist es 16:55 am Montag. Wir popeln zum Spaß gleich mal den Fotoapparat aus einem Blitzerkasten raus. Blöd nur, dass ich das Scheißding nicht wieder zukriege. Ist aber nicht nur Spaß. Die ganze Geschichte hört ihr gleich am Sinnlos-Telefon in 10 Minuten. Bald ist Feierabend. Jetzt schnell noch ein bisschen Maschine putzen, Schreibtisch vielleicht aufräumen. Oder auch das machen wir erst am Mittwoch. Ich liefere euch die passende Mucke für die letzten paar Handgriffe für den Montagnachmittag. Hier ist die Swedish House Mafia zusammen mit The Weeknd. Moss.

0: DJ Antoine in der Feierabendshow um 3:45. Ich bin Steffen Lukas, wünsche euch einen schönen Montagnachmittag. Jetzt ist Sinnlos Telefon dran mit einem kleinen Warnhinweis. Liebe Kinder, bitte nicht nachmachen.
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2: Zentrale Vermittlung, Sie sprechen mit Frau Stutzke, guten Tag.
3: Buchfeld, mein Name, schönen guten Tag. Ich brauche mal jemanden, der sich auskennt über die Starnkästen hier.
2: Ich gebe Sie mal die Verkehrsüberwachung, kleinen Moment bitte.
4: Da haben Sie noch etwas Geduld.
5: Verkehrsüberwachung, Behling, guten Tag.
3: Herr Behling, ja?
5: Ja.
3: Tag schön, mein Name ist Manfred Buchfeld. Ich rufe Sie an von der Theresienstraße, Ecke Wittenberger Straße, von dem Starnkasten.
5: Ja.
3: Können Sie mir da bitte einen Monteur schicken?
5: Warum?
3: Weil ich habe jetzt ein Problem mit der Kamera. Ich kriege die nicht rein. Die geht nicht auf den, die ist auf so einem Sockel.
5: Moment mal. Und wo sind Sie?
3: Ich bin an der Ecke Theresienstraße, Wittenberger Straße.
5: Ja.
3: Mir ist ein Malheur passiert. Ich bin aus Versehen bei Rot drüber. Und jetzt weiß zwar nicht, ob es geblitzt hat, aber ich bin mal hinten rein, hab geguckt, ob ich den Film irgendwie kriege. Und das Problem ist aber, die Kamera hält nicht. Ich krieg die nicht wieder fest. Da müssten Sie mir jetzt mal jemanden schicken.
5: Wir kommen raus, kleinen Moment.
3: Sie brauchen, wieso denn das? Na, da hau ich jetzt ab, das ist doch scheiße.
5: Wir haben eine Anlage geöffnet von uns.
3: Richtig. Ich bin mit dem LKW unterwegs. Ich habe 18 Tonnen Brokkoli drauf. Ich habe auch so eine kleine Leiter, dass ich auf die Ladefläche komme. Also ist es für mich kein Problem, an so einen Starnkasten ranzukommen.
5: Sagen Sie mir mal bitte das Kennzeichen von Ihrem Fahrzeug.
3: Was soll denn, wieso denn dit? Ich will jetzt hier überhaupt nicht irgendwie Problem.
5: Sie haben eine polizeiliche Anlage geöffnet. Wenn Sie
3: war
5: nicht
3: ja auch kein Problem. Da machen Sie ein ordentliches Schloss ran, dann kriegen Sie nicht so einfach auf. Ich habe 10 Minuten.
5: Wenn Sie dort nicht waren, warten, lasse ich nach Ihnen fahren.
3: Ah, das ist doch scheiße jetzt. Jetzt machen wir doch mal kein
5: Sie
3: Problem, wo keins ist. Nee, ich mach
5: Sie
3: keine Scheiße.
5: Bleiben dort stehen
3: ich will
5: und
3: doch bloß
5: warten, bis ich komme.
3: Ich will Ihre Kamera wieder festschrauben, weil das wollte ich auch nicht. Ich wollte bloß den Film haben.
5: Dann Sie ist warten, bis wir kommen.
3: Ich wollte nicht bei Rot rüberfahren. Ich wollte auch ja nicht fotografieren.
5: Das hat damit nichts zu tun. Aber Sie warten, bis wir kommen.
3: Nee, ich
5: bin schon unterwegs.
3: Ach, aber das ist doch scheiße, hier ist Radio PSR, das Sinnlos Telefon.
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0: 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Temper City und Self-Aware.

0: Es ist 16.49 Uhr, in 11 Minuten ist es um 5. Wir leben kurz vor 5. 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
0: Ich habe euch ja schon angekündigt, jetzt kommt einer der größten Musikstars unserer Zeit mit einer Hymne über einen Abschied von einer Liebe, aber eben auch eine Abrechnung, weil es eine toxische Liebe war. Das ist Mr. Sir Elton John. I'm still standing, 10 vor 5.

0: Elton John und I'm Still Standing. 7:05, das war der Radio PSA Überraschungstipp. Den nächsten gibt's in einer Stunde, kurz vor 6 hier in der Feierabendshow. Und nach dem Wahlsieg der AfD in Sachsen-Anhalt ist bis jetzt völlig unklar, wie es dort weitergeht. Vor allem, wer in Sachsen-Anhalt künftig regieren wird. Alle Entwicklungen gleich hier in den Radio PSA Nachrichten um kurz vor 5. Und ab 5 geht's in der Feierabendshow weiter mit den besten Hits von heute. Mikey's Mind, Papa Ute. Und für die Abwechslung David Guetta und Kelly Rowland, When Love Takes Over. Ab 5 in der Feierabendshow.
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1: Kurz vor 5. Ich bin André Glatzel. Guten Tag. Union und SPD wollen nach dem Wahlsieg der AfD in Sachsen-Anhalt Konsequenzen auf Bundesebene ziehen. CDU-Chef und Kanzler Merz sagt, er will schauen, wo man besser werden kann. Die SPD drängt unterdessen auf Änderungen bei den geplanten Reformen. Parteichefin Baas sagt, ein Weiter-so geht nicht. Bei den Suchmaßnahmen rund um wichtige Stromanlagen in Ostsachsen hat das Landeskriminalamt weitere Sprengstoffvorrichtungen gefunden. Nach einem Dutzend an zwei Umspannwerken entdeckten die Ermittler 9 weitere selbstgebastelte Vorrichtungen entlang einer Stromtrasse. Unterdessen wird weiter nach einem 48-Jährigen gefahndet. Er soll auch für weitere Vorfälle in anderen Bundesländern verantwortlich sein. Kai Anders vom LKA sagte uns:
2: Die Ermittlungen finden in enger Abstimmung mit dem Bundesland Nordrhein-Westfalen und auch mit dem Bundesland Brandenburg statt. Daraufhin bitten wir die Bevölkerung um Hinweise. Diese können gerne bei dem Hinweisportal des Landes Nordrhein-Westfalen abgegeben werden.
1: Statt Autos werden im VW-Werk in Osnabrück künftig Rüstungsgüter, darunter Teile für ein Raketenabwehrsystem, gebaut. Der Standort wird vom Land Niedersachsen und einem Investor übernommen. 3/4 der bisherigen VW-Jobs sollen nach der Übernahme erhalten bleiben. Wer aufs E-Auto setzt, spart deutlich. Laut einer Studie war das E-Auto schon letztes Jahr ein Drittel günstiger als ein vergleichbarer Verbrenner. Dieses Jahr dürfte der Unterschied wegen der hohen Spritpreise noch größer werden. Außerdem sind die Kaufpreise für E-Autos gesunken, auch weil Batterien deutlich billiger geworden sind. Radio PSR, neue Nachrichten wieder in einer halben Stunde.
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3: Gegen Abend ein paar Tropfen, ansonsten bleibt's schön am Montag. Wir haben zurzeit zwischen 16 und 22 Grad. Heute Nacht gering bewölkt oder klar, es bleibt trocken. Allerdings in der Region Leipzig morgen in den Frühstunden ein paar Tröpfchen. Die Tiefstwerte zwischen 19 und 13 in Bergen bei 11 Grad. Morgen gibt's ordentliches Sommerwetter. Ein paar harmlose Wolken. Meist scheint die Sonne, es bleibt trocken. Es wird mal richtig sommerlich warm nochmal. Im September Höchstwerte bis 31 Grad morgen am Dienstag.
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3: Gleich um 5 Uhr die B174 Chemnitz-Reizenhain gesperrt zwischen dem Abzweig nach Gelobtland und dem Abzweig Kühnheide nach einem Unfall in beiden Richtungen. Geblitzt wird in Leipzig, Holzhäuser Straße stadteinwärts und in Geithain, Altenburger Straße Richtung Niedergräfenhain. Und wenn ihr noch was seht, Staus oder Blitzer, könnt ihr ganz bequem ergänzen über unsere App. Fahrt schön vorsichtig, kommt gut an.
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3: Es ist um 5 Uhr, Feierabend im Land. 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In 10 Minuten gehen hier in der Feierabendshow die nächsten Schnick-Schnack-Schnucki-Tickets über die Antenne. Vorher Lady Gaga, The Edge of Glory.

0: 10 nach 5, happy Heimreise wünscht die Steffen-Lukas-Show. Wer noch nicht Feierabend hat, Grüße in alle Spätschichten. Wir ziehen zusammen durch. Jetzt wird's krass.
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0: 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Die hat sich angemeldet. Und mal sehen, ob sie zu Hause ist.
2: Hallo, Uta am Telefon.
0: Hier ist der Steffen Lukas am Telefon. Hallo, Uta.
2: Hallo Steffen, das ist aber schön, dass du anrufst.
0: Ja, ich dachte, wir plaudern mal ein bisschen.
2: Na, mal schauen.
0: Mal schauen. Ich wollte mit dir über den Sonntag reden. Schnick, Schnack, Schnuck in Dresden.
2: Ja, das klingt gut.
0: Da wärst du gerne dabei.
2: Aber super. Sowas von interessant klingt das und ich wäre natürlich dabei.
0: Ich habe nichts dagegen. Hier sind deine Tickets, liebe Uta.
2: Das ist sehr schön. Da freue ich mich. Da wird ein Familientag. Das ist toll.
0: Na bitte. Und du hast ja auch nicht weit. Dresden, wohnst du weit weg vom Stromwerk?
2: Nee, können wir fast hinlaufen.
0: Ja, oder mit dem Fahrrad, oder?
2: Ah, ja, drei Straßenbahnhaltestellen ist besser.
0: Das ist noch bequemer als auf dem Fahrrad.
2: Genau.
0: Gut.
2: Genau so ist es.
0: Dann sehen wir uns am Sonntag. Sag liebe Grüße und winke, winke nach Dresden.
2: Dankeschön. Ich freue mich.
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0: 17.12 Uhr darauf, Clock, Clock, Out of the Dark. Die besten Hits von heute bei Radio PSR. Kommt gut nach Hause.

0: 5 Minuten noch bis 5:30. Ich bin Steffen Lukas. Happy Heimweg, wünscht die Feierabendshow bei Radio PSR. Und ihr wisst, für noch mehr Abwechslung gibt's bei Radio PSR den Überraschungshit immer am Ende der Stunde. Diesmal hören wir eine Ami-Crossover-Band, die ein wunderbares Kompliment in ihren Song gepackt hat. Die Jungs singen das Lied nämlich für eine Frau. Und weil sie so wunderschön ist, vergleichen sie sie mit einem Schmetterling. Das ist doch sehr romantisch, oder? Und ein Schnipsel von den Red Hot Chili Peppers aus dem Song Pretty Little Diddy ist auch verwurschtelt. Der Radio PSR Überraschungshit, der läuft hier pünktlich 6:05. Könnt ihr euch drauf freuen. Und in der nächsten halben Stunde für den Heimweg Isaac, We Had It All. Da drehen wir ein bisschen auf, gemeinschaftlich, das Radio. Und für die Abwechslung Imagine Dragons Believer. Alles 5:30.
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13: Mit Hanna Messerschmidt. Erneuerbare Energien sollen in Deutschland künftig rund um die Uhr verfügbar sein. Weil Windkraft und Photovoltaik je nach Wetter schwanken können, entsteht in Boxberg in der Oberlausitz jetzt einer der bundesweit größten Batteriespeicher. Sollten Sonnen- und Windenergie nicht genug Strom liefern, könnte er rein rechnerisch über 600.000 Haushalte 4 Stunden lang versorgen. Für Thoralf Schirmer vom Energieunternehmen LEAG ist entscheidend,
14: dass erneuerbare Energien auch sicher zwischengespeichert werden für die Zeit, wenn sie gebraucht werden, wenn sie auch das Netz stützen können und dazu natürlich auch als sicheres Backup die Gaskraftwerke, die wasserstofffähigen, die wir auch bauen wollen.
13: In einem Zug von Chemnitz nach Dresden haben Unbekannte offenbar Reizgas versprüht. Die Regiobahn musste am Samstag in Frankenstein halten. 2 Fahrgäste bekamen Atemprobleme. Die Polizei sucht jetzt nach 6 bis 7 Verdächtigen. Sie sollen laut Zeugenaussagen in Öderan ausgestiegen sein. Gut 30 internationale Studierende sind heute ins Wintersemester an der Westsächsischen Hochschule Zwickau gestartet. Sie bereiten sich in den kommenden Wochen aufs eigentliche Studium vor, etwa mit einem Deutschkurs. Insgesamt gibt es fast 1.100 internationale Studis an der WHZ, zum Beispiel aus Südkorea oder Frankreich. Radio PSR. Neue Nachrichten wieder in einer halben Stunde.
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15: Na ja, gut. Also jetzt ist es noch schön. Es gibt ein paar Tröpfchen heute Abend, soll uns aber nicht stören. Vielerorts scheint die Sonne. Die Temperaturen 16 bis 22 Grad. Auch heute Nacht ist es gering bewölkt und trocken. Gegen morgen gibt es in der Region Leipzig eine Husche, aber das stört uns auch nicht. Morgen gibt's richtiges Sommerwetter nochmal im September. 28 bis 31 Grad und viel Sonne.
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15: Der Feierabendverkehr rollt, ihr habt aber Blitzer in Freital auf der Richard-Hofmann-Weg, Höhe Stadion. Auf beiden Seiten wird da geblitzt. In Leipzig, Holzhäuser Straße stadteinwärts. Und in Geithain, Blitzer auf der Altenburger Straße Richtung Niedergräfenhain. Und wenn ihr was seht auf dem Heimweg, 0800 023 4x4, einfach kostenlos Blitzer und Staus durchgeben.
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15: Eine Minute nach 17:30 Happy Heimweg wünscht Steffen-Lukas in der Feierabendshow bei Radio PSR. Heute Morgen war es wieder soweit bei Rocky und Mandy. Wie jeden Montag gibt's dort unser niegelnagelneues Musikquiz, der Radio PSR Popsong-Reim. Da erzählt unser Henry Nowak, der Regisseur der Morningshow sozusagen, ein kleines Gedicht und versteckt

Ihr hört auf dem Weg in den Feierabend immer euren Lieblingsradiosender? Dann könnt ihr das jetzt sagen. Denn zurzeit finden wieder Umfragen zur Radionutzung statt. Wenn also jemand bei euch anruft, dann nehmt euch die Zeit und beantwortet die Fragen der Interviewer. Vielen Dank.

0: FM, Imagine Dragons Believer um 5:45. Ich bin Steffen Lukas, wünsche euch einen schönen Feierabend. Hier ist Radio PSR. Heute Morgen war es wieder soweit. Wie jeden Montag spielen ja Rocky und Mandy mit euch das Musikquiz der Radio PSR Popsong-Reim. Drei Musikschnipsel sind in so einer Art Gedicht versteckt und wenn ihr alle drei entlarvt, dann gibt's für euch eine JBL Bluetooth-Box im streng limitierten Radio PSR-Design. Und dass der Morningshow-Produzent Henry Nowak, sagen wir mal, bunte Knete im Kopf hat, das hören wir in der heutigen Ausgabe. Wir hören noch mal rein in dieses Rätsel.
1: Montag früh, es ist wie immer. Die Tochter blockiert das Badezimmer. Ich klopfe an. Boom, boom, boom, boom. Und rufe laut, Entschuldigung, kann ich vielleicht auch mal rein? Es wird schon. Kann doch nicht sein. Haut sich eine Ladung Make-up drauf, dann geht die Türe endlich auf. Ne, sag mal, sag ich, das geht ja gar nicht. Du siehst ja aus wie eine... Also nee. Come on, Barbie,
0: let's go party. So viel zu diesem Gedicht mit drei versteckten Musikschnipseln. Habt ihr irgendwas erkannt? Klar, ne? Venger Boys, boom, boom, boom, boom. Dann Highway to Hell, AC/DC war drin. Und Aqua mit Barbie Girl. Der Radio PSR Popsong-Reim. Immer montags in der Radio PSR Morning Show. Morgen geht's bei Rocky und Mandy um typische Sätze, die man nur bei euch auf Arbeit versteht. Also morgen früh wieder einschalten. Ab 5 aufstehen mit ein bisschen mehr Spaß. Und Rocky und Mandy. Jetzt die neue Isaac. In der Feierabendshow um 5:45.
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0: So ein schönes Finale, oder? Feels like I'm falling in love, Coldplay in der Feierabend, schon 6:11. So, und ihr wisst immer, am Ende der Stunde spielen wir für euch einen ganz besonderen Song, den wir manchmal auch aus der Versenkung buddeln.
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0: Es ist wieder mal soweit und die Frau, die jetzt besungen wird, Freunde, die ist so schön wie ein Schmetterling. Hier sind Crazy Town mit Butterfly, der Radio PSR Überraschungshit der Stunde. Gleich 6:10.

0: aha. Lange nicht mehr gehört, oder? Crazy Town und Butterfly, der Radio PSA Überraschungshit der Stunde. Auf den nächsten müsst ihr nicht lange warten, den gibt's schon in einer Stunde pünktlich kurz vor sieben hier bei Radio PSR. Außerdem in der nächsten halben Stunde ab um sechs für einen Heimweg Shakira und für die Abwechslung die Black Eyed Peas mal wieder. Just can't get enough. Alles ab sechs in der Feierabendshow.
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16: Kurz vor sechs. Ich bin André Glatzel. Guten Abend. Es ist die schwerste Wahlniederlage, die die CDU seit Jahrzehnten eingefahren hat. Das hat Kanzler Merz nach der Sachsen-Anhalt-Wahl gesagt. Er sei schockiert über den Sieg der AfD und kündigt Konsequenzen auch auf Bundesebene an. Am eingeschlagenen Reformkurs will er zusammen mit der SPD festhalten. Auch in Sachsen ist die Strominfrastruktur Ziel von gezielten Angriffen geworden und das in größerem Ausmaß als bisher bekannt. Das LKA spricht jetzt von insgesamt über 20 Sprengstoffvorrichtungen, Silas Quiring.
17: Ja, noch am Samstag war die Rede von 12 entschärften Vorrichtungen, gefunden an 2 Umspannwerken in Ostsachsen. Jetzt kamen nochmal 9 Funde dazu. Tatsächlichen Schaden an der Infrastruktur gab es nicht. Vorausgegangen war der Suche in Sachsen ein Bekennerschreiben. Es gibt auch einen Verdächtigen. Nach ihm wird derzeit bundesweit gefahndet. Er soll auch hinter ähnlichen Vorfällen in NRW und Brandenburg stecken.
16: Russland schließt alle Goethe-Institute. Das deutsche Generalkonsulat in St. Petersburg muss auch dicht machen. Der Kreml reagiert damit auf die Schließung des Russlandhauses in Berlin. Das hatte die Bundesregierung angeordnet. Sie macht Russland für den versuchten Drohnenanschlag am Leipziger Flughafen verantwortlich. Die Zahl der neu angekommenen Asylbewerber ist in Sachsen weiter gesunken. Im zweiten Quartal hat die Landesdirektion rund 800 Menschen registriert. Im gleichen Zeitraum letztes Jahr war es noch ein Drittel mehr. Die Zahl der Abschiebungen und freiwilligen Ausreisen blieb dagegen stabil. Radio PSR, neue Nachrichten wieder in einer halben Stunde.
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0: Heute Abend und in der Nacht ist es gering bewölkt in Sachsen oder klar und es bleibt trocken. Die Tiefstwerte heute Nacht zwischen 19 und 13 Grad. In den Bergen geht's runter bis 11 Grad. Morgen ist es recht freundlich in Sachsen und hier ist der Ausblick für eure Region. In und um Chemnitz wechseln sich Sonne, einige dichte Wolken und einzelne Schauer ab. Wir bekommen bis 27 Grad in Burgstedt und bis 21 Grad in Bärenstein. Ab Mittwoch ist es dann wechselnd bewölkt in Sachsen. Gebietsweise gibt's Schauer und es wird deutlich kühler. Am Donnerstag ist es locker bewölkt und sonnig und es bleibt meist trocken. Allerdings ist es mit höchstens 20 Grad nicht mehr so warm. Einen Tag später dann Hitze pur, Temperaturen bis 28 Grad wieder am Donnerstag.
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0: Gleich 17.59 Uhr, eine Minute vor 6. Der Verkehr rollt, ihr kommt gut durch. In Freital wird geblitzt auf der Richard-Hofmann. Oh, passiert mir immer wieder. Auf dem Richard-Hofmann-Weg. Höhe Stadion wird geblitzt auf beiden Seiten. In Leipzig auf der Holzhäuser Straße stadteinwärts und in Geithain Blitzer auf der Altenburger Straße Richtung Niedergräfenhain. Wenn ihr noch was seht, Staus oder Blitzer, könnt ihr jederzeit ganz bequem melden am Telefon 0800 023 4x4 oder Staus und Blitzer ganz bequem über unsere App durchgeben.
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0: 17.59 Uhr, gleich um 6. 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Kommt jetzt gut in den Montagabend mit Linkin Park und Lost.

0: Ach herrlich, Montagabend in der Sonne, 10 nach um 6. Ich bin Steffen Lukas, hier ist die Feierabendshow bei Radio PSR. Jetzt habe ich was für euch für Sonntag zur besten Kaffee- und Kuchenzeit.
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0: Jetzt ist es 11 nach 6. Es gibt Let Me Down Slowly von Alec Benjamin und Alessa Cara. Kommt gut nach Hause.

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0: Kammrat um 6:45. Ich bin Steffen Lukas, ihr hört die Feierabendshow bei Radio PSA. Und für noch mehr Abwechslung gibt es bei uns wieder den Radio PSA Überraschungshit. Das machen wir immer am Ende der Stunde. In dieser Stunde eine amtliche Liebeserklärung an New York. Könnt ihr euch drauf freuen. Ab halb bei mir, ganz neu, Tame Impala und Jenny mit Dracula. Und für die Abwechslung Zoe Wies, Girls Like Us.
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1: Mit Hanna Messerschmidt. In Hohenstein-Ernsthal im Landkreis Zwickau bleibt alles beim Alten. Lars Kluge von der CDU bleibt Oberbürgermeister. Mit fast 53% holte er laut vorläufigem Ergebnis knapp die absolute Mehrheit. Für ihn wird es die dritte Amtszeit. Kluge ist bereits seit 2012 an der Spitze im Rathaus. Sachsen soll eines der wichtigsten Zentren Deutschlands für erneuerbare Energien werden. Wo vor 2 Jahren noch Kühltürme des Braunkohlekraftwerks Boxberg standen, wird jetzt in der Lausitz einer der bundesweit größten Batteriespeicher gebaut. Es soll bei Schwankungen bei Wind- und Solarenergie umgerechnet rund 640.000 Haushalte 4 Stunden lang mit Strom versorgen. Thoralf Schirmer vom Energieunternehmen LEAG sagte uns:
2: Wir erwarten, dass wir Mitte des nächsten Jahres sozusagen das baufertig soweit haben, dass wir in die Probe gehen können und dass wir Ende 2027 mit dem Batteriespeicher dann auch ans Netz gehen können.
1: Plauen rührt die Werbetrommel für den Tag der Sachsen nächsten Sommer. Zuletzt auch beim Tag des offenen Regierungsviertels in Dresden. Die Organisatoren ziehen jetzt positive Bilanz. Neben zahlreichen Besuchern war gestern auch Ministerpräsident Kretschmer am Infostand. Nächste Station ist dann die Prager Botschaft. 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Neue Nachrichten wieder in einer halben Stunde.
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3: Heute Abend und in der Nacht ist es gering bewölkt in Sachsen oder klar und es bleibt trocken. Die Tiefstwerte heute Nacht zwischen 19 und 13 Grad. In den Bergen geht's runter bis 11 Grad. Morgen ist es recht freundlich in Sachsen und hier ist der Ausblick für eure Region. In und um Chemnitz wechseln sich Sonne, einige dichte Wolken und einzelne Schauer ab. Wir bekommen bis 27 Grad in Burgstedt und bis 21 Grad in Bärenstein. Ab Mittwoch ist es dann wechselnd bewölkt in Sachsen, gebietsweise gibt es Schauer und es wird deutlich kühler. Am Donnerstag ist es locker bewölkt und sonnig und es bleibt meist trocken. Allerdings ist es mit höchstens 20 Grad nicht mehr so warm. Einen Tag später dann Hitze pur, Temperaturen bis 28 Grad wieder am Donnerstag.
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3: 18.30 Uhr, Autobahn A4 Dresden-Görlitz in Höhe Uist. Da steht ein liegen gebliebenes Auto auf der rechten Fahrspur. Und in Freital wird geblitzt, Richard-Hofmann-Weg, Höhe Stadion. In Leipzig, Holzhäuser-Straße stadteinwärts und Geithain, Blitzer auf der Altenburger Straße Richtung Niedergräfenhain. Wenn ihr noch was seht, Staus und Blitzer könnt ihr jederzeit ganz kostenlos ergänzen über unsere App oder ihr ruft mal durch 0800 023 4x4.
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3: 7 Minuten am Montagabend. Freunde bei Radio PSR, trauen sich die Moderatoren seit heute nicht mehr so richtig über den Weg. Was ist da los? In 10 Minuten erzähle ich euch mehr drüber. Wer nicht warten will, ihr könnt ja schon mal illern auf Insta.

Carly Rae Jepsen in der Feierabendshow Call Me Maybe. Es ist 6:50. Ich bin Steffen Lukas. Ich wünsche euch einen tollen Montagabend. Es ist soweit. Es ist ein bisschen Spannung bei Radio PSA im Team, denn es gibt einen Maulwurf in unseren Reihen. Das ist jemand, der einen nach dem anderen stumm schaltet. Also jeden Tag wird ein weiterer Moderator oder eine Moderatorin stumm geschaltet. Das machen wir wie im Fernsehen. Ihr habt bestimmt bei RTL Plus auch schon mal die Verräter gesehen. Es ist jetzt irgendwie so, dass wir im Team uns alle nicht mehr über den Weg trauen und ihr könnt live dabei sein. Die ganze Woche. Die erste Folge ist schon draußen auf Instagram, Facebook und TikTok. Ich feiere euch, wenn ihr mitratet und wenn ihr mal guckt, wer ist der Maulwurf bei Radio PSA. Und weil die ganze Sache auch ein bisschen gruselig ist, spielen wir jetzt Tame Impala und Jenny mit Dracula.

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1: Endlich kurz vor sieben, endlich wieder Überraschungshit-Zeit. Das machen wir immer kurz vor da gibt es den ganz besonderen Song. Manchmal ist es so eine Nummer, die wir lange nicht mehr gehört haben. Und manchmal einfach ein Song, der Erinnerung wachruft. Und jetzt ist die unglaubliche Alicia Keys dran. Mit ihrer Liebeserklärung an New York. Hier ist Empire State of Mind.

0: Empire State of Mind, Alicia Keys mit ihrer Liebeserklärung an New York. Das war der Radio PSA Überraschungshit für diese Stunde. Der nächste läuft morgen kurz vor 9 bei Rocky und Mandy in der Radio PSA Morning Show. Ich wünsche euch jetzt einen tollen Montag. Den ersten Tag dieser Woche haben wir im Sack, sind wir wieder drinne im Alltag. Genießt euren Abend gleich mit Taylor Swift. I knew it, I knew you.
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1: Heute Abend und in der Nacht ist es gering bewölkt in Sachsen oder klar und es bleibt trocken. Die Tiefstwerte heute Nacht zwischen 19 und 13 Grad. In den Bergen geht's runter bis 11 Grad. Morgen ist es recht freundlich in Sachsen und hier ist der Ausblick für eure Region. In und um Chemnitz wechseln sich Sonne, einige dichte Wolken und einzelne Schauer ab. Wir bekommen bis 27 Grad in Burgstedt und bis 21 Grad in Bärenstein. Ab Mittwoch ist es dann wechselnd bewölkt in Sachsen, gebietsweise gibt's Schauer und es wird deutlich kühler. Am Donnerstag ist es locker bewölkt und sonnig und es bleibt meist trocken. Allerdings ist es mit höchstens 20 Grad nicht mehr so warm. Einen Tag später dann Hitze pur, Temperaturen bis 28 Grad wieder am Donnerstag.
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2: In Halle gibt es im Innenstadtbereich wegen einer Demonstration Behinderungen und mehrfach kurzfristige Sperrungen. Geblitzt wird in Freital auf dem Richard-Hofmann-Weg in Höhe des Stadions beidseitig, in Leipzig auf der Holzhäuser Straße stadteinwärts und es blitzt auch in Geithain auf der Altenburger Straße Richtung Niedergräfenhain. Staus oder Blitzer einfach melden unter 0800 023 und 4x die 4.
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3: Guten Abend und hallo. Es ist um 7 am Montagabend und hier starten 2 Stunden rund um Leben, Glauben und Kirche. Und uns gibt's normalerweise immer sonntags ab 6. Diese Woche ausnahmsweise am Montagabend. Schön, dass ihr mit dabei seid. Tja, und ich nehme euch gleich mit in die Zukunft. Ich sag nur, der Weltraum, unendliche Weiten. Jawohl, morgen feiern Fans auf der ganzen Welt 60 Jahre Star Trek, Raumschiff Enterprise und Co. Kirk, Spock, Picard, Data und so viele mehr, deren Stories wir seit Jahrzehnten mitverfolgen. Dabei ist Star Trek nicht nur für Fans mehr als nur Science Fiction, sondern erzählt ganz viel vom Leben und was fürs Zusammenleben so zählt. 60 Jahre Star Trek feiert mit in 6 Minuten hier mit mir.
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0: Kurz nach sieben am Montagabend und hier ist ausnahmsweise mal das Kirchenmagazin.
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0: Ihr müsst keine eingefleischten Science-Fiction-Fans sein, um zu wissen, dass Beamen was mit blitzschnellem Transport zu tun hat, dass Mr. Spock so ein Typ mit spitzen Ohren ist oder dass der Warp-Antrieb Raumschiffe mit mehrfacher Lichtgeschwindigkeit durchs All befördert. Und dass das alles mit Star Trek-Geschichten rund ums Raumschiff Enterprise zu tun hat. Morgen ist es auf den Tag genau 60 Jahre her, dass die Enterprise zum ersten Mal über amerikanische Fernsehbildschirme düste. Und das fasziniert Fans bis heute, so wie Friederike Ursprung und Theologiestudent Aaron Rother.
2: Der Weltraum ist jetzt irgendwie die letzte Grenze, die räumliche, die es noch irgendwie zu überwinden gilt, aber halt auch diese mentale Grenze. Da sind noch irgendwie Dinge, die fremd sind, die es zu überwinden gilt, aber die Menschheit hat es geschafft, alle Grenzen vorher irgendwie zu überwinden.
3: Menschen, Vulkanier, Klingonen oder wie die vielen Außerirdischen alle heißen. Viele Wesen bevölkern seit 60 Jahren immer neue Star Trek-Filme und Serien. Mit spitzen Ohren, Stirnwülsten, schwarzer, weißer, blauer Haut oder Schuppen im Gesicht. Sie haben ganz verschiedene Fähigkeiten, Kulturen und Werte, sind mal Feinde, mal Verbündete und manchmal ist das gar nicht so ganz klar.
2: Und solche Art von Charakteren, die einfach so, ich bin nicht gefangen in den Grenzen meiner Herkunft, meiner Spezies, sondern schaffst die irgendwie abzubauen und zu überwinden und mehr zu sein als das, da gibt's ja unfassbar viele davon und die sind einfach eigentlich so ein bisschen die, die ich am meisten mag.
3: Oft müssen sich die verschiedenen Bewohner der Galaxie zusammenraufen, Missverständnisse klären und aushandeln, was ist euch wichtig, worauf kommt es uns an, wie können wir miteinander gute Lösungen finden. Die Serien spielen in einer Zeit, in der die Menschheit gleichberechtigt lebt und Armut überwunden hat. Von allem ist reichlich da. Eine Art wie die profitgierigen Ferengi wirkt da wie eine Karikatur. Oder doch nicht?
2: Je näher wir irgendwie in unsere heutige Zeit schauen, desto weniger wird's eine Parodie oder eine Karikatur und so echter wird's, sage ich jetzt mal so, dass sich alles in unserem Leben um Geld und die Regeln des Marktes und die Regeln von Verkaufen und Kaufen dreht.
0: Was eine 60 Jahre alte Idee von der Zukunft mit dem Leben heute zu tun haben kann, darum geht's weiter in ein paar Minuten hier bei Radio PSR im Kirchenmagazin.

0: Ich wusste es, dass auch die nächste Single von Taylor Swift zum Welthit wird. Und das ist er. Er heißt I Knew It, I Knew You. Neu auf der Playlist hier bei Radio PSR für euch. I knew it, I knew you. I knew it. Mit Radio PSR in den Montagabend. Hier sind die Themen, die Sachsen bewegen. Das Radio PSR-Magazin rund um Leben, Glauben und Kirche. Diese Woche mal ausnahmsweise nicht am Sonntag, sondern am Montag. Schön, dass ihr dabei seid. Superschnelle Raumschiffe, viele außerirdische Völker, Kämpfe, Gefahren und Entdeckungen. Seit 60 Jahren erzählen die Star Trek-Serien und Filme davon. Und die Geschichten sind mehr als abgedrehte Technik, Gedankenspiele oder bombastische Raumschlachten, finden meine Kollegin Friederike Ursprung und Theologiestudent Aaron Rother.
1: Vieles funktioniert in 2 oder 3 Jahrhunderten perfekt mit unglaublich ausgefeilten Medizinprogrammen oder Robotern sowie Data, der bei allen Superfähigkeiten doch möglichst viel Menschlichkeit entwickeln möchte. Ist er Maschine oder Person? Das wird entscheidend, als ein Institut ihn beschlagnahmen und zu Forschungszwecken zerlegen will.
2: Und die Folge besteht halt einfach nur aus dem Prozess. Ist Data jetzt eigentlich ein selbstbestimmtes Wesen, obwohl er halt eigentlich quasi nur aus Kabeln und Drähten besteht? Oder ist er halt jetzt hier mehr als das und hat das Recht, sich selber zu bestimmen?
1: Mal kommen Star Trek-Geschichten mit viel Action und Spezialeffekten daher, mal als Märchen, Seifenoper oder Drama auf Leben und Tod. Die Serien erzählen von Fremdheit und Zusammenfinden, von Konflikten, sogar erbitterten Kriegen. Auch vom Glauben als Machtinstrument oder Kraftquelle, von Empathie, Hilfsbereitschaft, Freundschaft und Liebe und immer wieder von der Frage, was dient dem Leben und Zusammenleben.
2: Und diese Zuversicht, das hinzubekommen und eben halt das zu erreichen und dem Ganzen mit so dieser Offenheit, dieser menschlichen Neugier zu begegnen, steht halt quasi schon am Anfang von allem. Also es geht nicht um Erobern, um Beherrschen, um Machtgewinn, sondern es geht um Entdecken, um Neugier, um ja einfach die Grenzen von dem, was ist, zu erweitern.
1: Vielleicht passiert das in Zukunft im Weltall. Und eigentlich braucht es ja gar nicht erst einen Warp-Antrieb, um manches schon jetzt hier auf der Erde anzugehen.
0: Morgen feiern wir 60 Jahre Star Trek und ihr hört Radio PSR am Montagabend.

0: Es ist kurz vor 7:30 am Montagabend und ihr hört Radio PSR und natürlich geht's gleich weiter nach Wetter und Verkehr mit den besten Hits von heute. Alex Warren und Fever Dream gleich.
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1: 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Diesmal
7: die Kaiser-Wilhelm-Feste. Hierbei handelt es sich um einen Aussichtspunkt mit einer Bastion aus dem 19. Jahrhundert. Es hält sich die Geschichte, dass die Idee zum Bau einer bierseligen Stammtischwette entsprungen ist. Von hier aus eröffnet sich ein einzigartiger Blick in das Bielertal und auch auf die besonders bei Felskletterern beliebten Herkulessäulen.
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8: Mit Hanna Messerschmidt. Erneuerbare Energien sollen in Deutschland künftig rund um die Uhr verfügbar sein. Weil Windkraft und Photovoltaik je nach Wetter schwanken können, entsteht in Boxberg in der Oberlausitz jetzt einer der bundesweit größten Batteriespeicher. Sollten Sonnen- und Windenergie nicht genug Strom liefern, könnte er rein rechnerisch über 600.000 Haushalte 4 Stunden lang versorgen. Für Thoralf Schirmer vom Energieunternehmen LEAG ist entscheidend,
9: dass erneuerbare Energien auch sicher zwischengespeichert werden für die Zeit, wenn sie gebraucht werden, wenn sie auch das Netz stützen können und dazu natürlich auch als sicheres Backup die Gaskraftwerke, die wasserstofffähigen, die wir auch bauen wollen.
8: In einem Zug von Chemnitz nach Dresden haben Unbekannte offenbar Reizgas versprüht. Die Regiobahn musste am Samstag in Frankenstein halten. 2 Fahrgäste bekamen Atemprobleme. Die Polizei sucht jetzt nach 6 bis 7 Verdächtigen. Sie sollen laut Zeugenaussagen in Öderan ausgestiegen sein. Gut 30 internationale Studierende sind heute ins Wintersemester an der Westsächsischen Hochschule Zwickau gestartet. Sie bereiten sich in den kommenden Wochen aufs eigentliche Studium vor, etwa mit einem Deutschkurs. Insgesamt gibt es fast 1.100 internationale Studis an der WHZ, zum Beispiel aus Südkorea oder Frankreich. 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Neue Nachrichten wieder in einer halben Stunde.
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10: Heute Abend und in der Nacht ist es gering bewölkt in Sachsen oder klar und es bleibt trocken. Die Tiefstwerte heute Nacht zwischen 19 und 13 Grad. In den Bergen geht's runter bis 11 Grad. Morgen ist es recht freundlich in Sachsen und hier ist der Ausblick für eure Region. In und um Chemnitz wechseln sich Sonne, einige dichte Wolken und einzelne Schauer ab. Wir bekommen bis 27 Grad in Burgstedt und bis 21 Grad in Bärenstein. Ab Mittwoch ist es dann wechselnd bewölkt in Sachsen. Gebietsweise gibt's Schauer und es wird deutlich kühler. Am Donnerstag ist es locker bewölkt und sonnig und es bleibt meist trocken. Allerdings ist es mit höchstens 20 Grad nicht mehr so warm. Einen Tag später dann Hitze pur, Temperaturen bis 28 Grad wieder am Donnerstag.
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11: In Halle kommt es im Innenstadtbereich wegen einer Demonstration zu Behinderungen und mehrfach kurzfristigen

0: Kurz nach 7:30 am Montagabend, hier sind die Themen, die Sachsen bewegen. Das ist das Magazin rund um Leben, Glauben und Kirche hier bei Radio PSR. Das gibt's normalerweise immer sonntags von 18 bis 21 Uhr. In dieser Woche ausnahmsweise jetzt und hier am Montagabend. Schön, dass ihr dabei seid. Ich bin Daniel Heinzer. Die letzte Woche war eine wilde Woche für Sachsens katholische Christen. Eigentlich wollten sie am letzten Samstag das 25-jährige Weihejubiläum ihres Bischofs feiern. Heinrich Timmer Evers wurde 2001 zum Bischof geweiht und seit 10 Jahren ist er der Oberhirte für die rund 125.000 Katholiken hier im Bistum Dresden-Meißen. Tja, aber nur ein paar Tage vor der großen Feier kam die handfeste Überraschung. Die Silberjubiläumsfeier wurde gleichzeitig zum Abschied. Der Papst hatte letzte Woche dem Wunsch Timmer Evers entsprochen, vorzeitig in den Ruhestand gehen zu dürfen. Das tun katholische Bischöfe normalerweise mit 75 und das wäre beim Dresdner Bischof nächstes Jahr soweit gewesen. Doch nun wolle er das Bistum in jüngere Hände übergeben, weil, so sagte er, die Spannkräfte für dieses wichtige Amt bei ihm nachlassen. Wie geht's jetzt weiter für die katholischen Christen hier in Sachsen? Martina Breyer ist die Vorsitzende des Katholikenrates im Bistum Dresden-Meißen. Das ist die Vertretung des Kirchenvolks für Sachsen und Ostthüringen. Und sie sagt, der bisherige Bischof hinterlässt seinem Kirchenvolk einige große Baustellen.
1: Wir stecken in der Umsetzung eines Sparprozesses, der auch ausgelöst durch das weniger Werden unserer Kirche, weniger Gläubige, dadurch weniger Finanzen auch ausgelöst worden ist. In der Bistumsverwaltung sind einige Leitungspositionen nicht besetzt und wir brauchen, um in den Pfarreien, also in der Kirche vor Ort leben zu können, eine Verwaltung, die stark ist, die uns unterstützt.
0: Auch bei der Wahl des Nachfolgers, des neuen Bischofs, wünschen sich viele Katholiken mehr Mitspracherecht als bisher.
1: Das Kirchenrecht regelt klar, wie ein Gremium das Domkapitel besetzt mit Priestern den nächsten Bischof in geheimer Wahl wählt. Wir waren bereits in Vorgesprächen um eine Beteiligung mit diesem Domkapitel. Diese Gespräche müssen natürlich jetzt sehr beschleunigt werden. Wir hoffen, dass es weitergeht.
0: Welche Herausforderungen noch für die katholischen Christen in Sachsen jetzt anstehen? Dazu hört ihr mehr von Martina Breyer vom Katholikenrat in 6 Minuten hier bei Radio PSR im Kirchenmagazin.

0: Radio PSR am Montagabend, heute mal mit den Themen, die Sachsen bewegen. Dem Magazin aus Leben, Glauben und Kirche. Sachsens Katholiken ist letzte Woche etwas überraschend ihr Bischof abhanden gekommen. Heinrich Timmer-Evers ist vorzeitig aus dem Amt geschieden und wurde am Wochenende feierlich verabschiedet. Rund 125.000 katholische Christen gibt es im Bistum Dresden-Meißen. Und vor denen stehen in den kommenden Jahren viele große Herausforderungen, sagt Martina Breyer vom Katholikenrat. Dieser Rat vertritt das Kirchenvolk in Sachsen und Ostthüringen gegenüber der Amtskirche.
1: In unseren Gemeinden sind gerade schwere Einschnitte, Aufgabe von Kirchen und Kapellen, Gemeinderäumen hinzunehmen, zu verarbeiten. Und da braucht es eine gute seelsorgerische Ansprache, auch durch einen neuen Bischof. Mit dem Blick nach außen sehen wir, dass wir versuchen, für ein Miteinander einzutreten, das fair bleibt, das jeden Menschen sieht, das Minderheiten schützt. Wir stellen auch die Frage nach der Gerechtigkeit global, aber auch in die Zukunft hinein. Die Gerechtigkeit für zukünftige Generationen, dass sie nicht aufgrund unserer verursachten Lasten schlechtere Lebensbedingungen vorfinden werden.
0: Wie geht's weiter im katholischen Bistum Dresden-Meißen nach dem vorzeitigen Rücktritt des Bischofs in der vergangenen Woche? Das war Martina Breyer, Vorsitzende des Katholikenrates der Kirchenvolksvertretung in Sachsen und Ostthüringen. Ja, und mehr zum Rücktritt von Bischof Heinrich Timmer-Evers hört ihr auch in den Radio PSR-Nachrichten von den Christen in Sachsen auf radiopsr.de/kirchennews und in der kommenden Stunde um 8:45 hier bei Radio PSR bei den Themen, die Sachsen bewegen.

0: Der erste Arbeitstag der Woche ist langsam aber sicher vorbei. Gleich ist es um 8 und ihr hört Radio PSR. Jetzt gleich mit den nächsten Radio PSR Nachrichten und dann die zweite Stunde der Themen, die Sachsen bewegen. Ausnahmsweise heute mal am Montag statt am Sonntagabend. Schön, dass ihr dabei seid. Und gleich habe ich wieder einen der besten Hits von heute für euch. Tampa City und Self-Aware gibt's gleich nach 8. Genau wie die Swedish House Mafia und You Don't Worry Child. Alles ab 8, nur hier.
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1: Kurz vor acht, ich bin Mia Hin. Guten Abend. Es ist die schwerste Wahlniederlage, die CDU seit Jahrzehnten eingefahren hat. Das hat Kanzler Merz nach der Sachsen-Anhalt-Wahl gesagt. Er sei schockiert über den Sieg der AfD und kündigte Konsequenzen auch auf Bundesebene an. Am eingeschlagenen Reformkurs will er zusammen mit der SPD aber festhalten. Auch in Sachsen ist die Strominfrastruktur Ziel von gezielten Angriffen geworden. Und das in größerem Ausmaß als bisher bekannt. Das LKA spricht jetzt von insgesamt über 20 Sprengstoffvorrichtungen. Silas Quering.
2: Ja, noch am Samstag war die Rede von 12 entschärften Vorrichtungen, gefunden an 2 Umspannwerken in Ostsachsen. Jetzt kamen nochmal 9 Funde dazu. Tatsächlichen Schaden an der Infrastruktur gab es nicht. Vorausgegangen war der Suche in Sachsen ein Bekennerschreiben. Es gibt auch einen Verdächtigen. Nach ihm wird derzeit bundesweit gefahndet. Er soll auch hinter ähnlichen Vorfällen in NRW und Brandenburg stecken.
1: Die Zahl der neu ankommenden Asylbewerber ist in Sachsen weiter gesunken. Im zweiten Quartal hat die Landesdirektion rund 800 Menschen registriert. Im gleichen Zeitraum letztes Jahr war es noch ein Drittel mehr. Die Zahl der Abschiebungen und freiwilligen Ausreisen blieb dagegen stabil. Wer aufs E-Auto setzt, kommt deutlich günstiger voran als im Verbrenner. Laut einer Studie war es im E-Auto schon letztes Jahr ein Drittel günstiger als im vergleichbaren Verbrenner, auch weil Batterien billiger geworden sind. Dieses Jahr dürfte der Unterschied wegen der hohen Spritpreise noch deutlich größer ausfallen. Radio PSR, neue Nachrichten wieder in einer halben Stunde.
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3: Heute Abend und in der Nacht ist es gering bewölkt in Sachsen oder klar und es bleibt trocken. Die Tiefstwerte heute Nacht zwischen 19 und 13 Grad. In den Bergen geht's runter bis 11 Grad. Morgen ist es recht freundlich in Sachsen und hier ist der Ausblick für eure Region. In und um Chemnitz wechseln sich Sonne, einige dichte Wolken und einzelne Schauer ab. Wir bekommen bis 27 Grad in Burgstedt und bis 21 Grad in Bärenstein. Ab Mittwoch ist es dann wechselnd bewölkt in Sachsen. Gebietsweise gibt's Schauer und es wird deutlich kühler. Am Donnerstag ist es locker bewölkt und sonnig und es bleibt meist trocken. Allerdings ist es mit höchstens 20 Grad nicht mehr so warm. Einen Tag später dann Hitze pur, Temperaturen bis 28 Grad wieder am Donnerstag.
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4: Auf der A4 Dresden Richtung Görlitz. Achtung, zwischen dem Dreieck Dresden Nord und Hermsdorf steht ein Liegenbleiber. In Halle kommt es im Innenstadtbereich wegen einer Demonstration zu Behinderungen und mehrfach kurzfristigen Sperrungen. Geblitzt wird in Freital auf dem Richard-Hofmann-Weg in Höhe des Stadions beidseitig und ein Blitzer steht auch in Leipzig auf der Holzhäuser Straße stadteinwärts. Staus oder Blitzer einfach melden unter 0800 023 und 4x die 4.
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5: Um 8 ist es. Es ist Montagabend und hier ist das Magazin rund um Leben, Glauben und Kirche. Und uns gibt's bei Radio PSR normalerweise immer am Sonntagabend. Diese Woche ausnahmsweise mal einen Tag später. Schön, dass ihr dabei seid. Auch oder vielleicht ja gerade, wenn ihr uns vielleicht zum allerersten Mal hört. Ja, und gleich habe ich das Einmaleins des Christentums für euch. Da hört ihr gleich, warum laut Bibel schon 2 oder 3 Menschen reichen, um was richtig Gutes anzukurbeln. In 6 Minuten hier bei mir.
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0: Einer der besten Hits von heute, Tampa City mit Self-Aware bei Radio PSR am Montagabend. Kurz nach 8 ist es und ihr hört das Kirchenmagazin ausnahmsweise diese Woche am Montagabend und nicht am Sonntagabend. Und jetzt habe ich das Einmaleins des Christentums für euch. Wir picken uns da immer eine Zahl raus und erzählen euch die Story aus der Bibel oder aus der Glaubenswelt, die was mit dieser Zahl zu tun hat. Und heute geht's technisch gesehen sogar um zwei Zahlen. Viel Spaß.
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2: Heute 2 oder 3.
0: So ein paar Leutchen reichen für einen Gottesdienst. Wo 2 oder 3 in meinem Namen versammelt sind, sagt Jesus, da bin ich mitten unter ihnen.
2: Es kommt also nicht unbedingt auf rappelvolle Kirchen an. Christliche Gemeinden können klitzeklein sein. Auch Familien oder Freunde können darauf vertrauen, wenn wir als Christen leben, dann ist Jesus bei uns.
0: Der Knackpunkt bei dem Spruch ist nicht nur, wie viele sind zusammen, sondern vor allem, wie? In meinem Namen, sagt Jesus. Was das heißt, wird aus dem Drumherum in der Bibel klar.
2: Wenn jemand Unrecht tut, sagt Jesus vorher, dann versucht das erstmal unter 4 Augen zu klären. Klappt das nicht, dann tragt das Problem vor 2 oder 3 Zeugen vor.
0: 2 oder 3 Zeugen waren in Israel schon lange Vorschrift bei Rechtsstreitigkeiten. Ursprünglich zum Schutz vor willkürlichen Anschuldigungen.
2: Mit 2 oder 3, die eine Sache bestätigen, wird sie also fast offiziell. Und das, meint Jesus, gilt nicht nur für Konflikte, sondern auch für ihre faire Lösung. Und wenn jemand Schuld vergibt. Oder auch, wenn 2 oder 3 zusammen beten.
0: Zusammenstehen und Streit auf faire Art klären, das ist also das Entscheidende, wenn Christinnen und Christen zusammenkommen. Ob es nun 2 oder 3 im vertraulichen Gespräch sind oder ganz viele mit Glockenklang und Halleluja. Das Einmaleins des Christentums zum Nachhören bei uns auf der Website radiopsr.de/kirchenmagazin und ganz neu wieder am kommenden Sonntag kurz nach 8. Und das hier sind Lumix mit Monster bei Radio PSR.

0: Die Pussycat Dolls bei Radio PSR, alles auf Abwechslung am Montagabend. Tja, und auch, dass ihr heute hier das Kirchenmagazin hört, das ist eine echte Abwechslung. Normalerweise gibt's uns immer sonntags von 18 bis 21 Uhr. Und jeden Tag gibt's aus der Radio PSR Kirchenredaktion immer einen guten Gedanken für den neuen Tag. Immer morgens um kurz vor 6 in der Radio PSR Morning Show. Augenblick mal heißt es. Einfach ein Impuls, der euch eine Weile durch den Tag begleiten will. So wie der hier.
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0: Hallo, ich bin Daniel Heinzer. Ein Freund oder eine Kollegin hat sich im Ton vergriffen oder war jemandem gegenüber unfair oder agiert so, dass andere dadurch Nachteile haben. Was tun? Wie sag ich was, ohne noch mehr Porzellan zu zerschlagen? Christen kennen da die brüderliche oder geschwisterliche Zurechtweisung, die die Bibel in solchen Fällen empfiehlt. Das sind Stufen, wie man einen Konflikt mit einem Mitmenschen regeln sollte. Zuerst unter vier Augen drüber reden. Erst dann vor Zeugen. Und bringt auch das nichts, erst dann vor der ganzen Gemeinde. Wenn ich sowas also mitkriege, sollte ich erstmal unter vier Augen sagen, was mich stört und belastet. Und erst wenn das nichts bringt, ziehe ich den Kreis weiter. Die Bibel schreibt davon, dass man den anderen zurückgewinnen sollte. Ich finde das Prinzip ziemlich fair und ziemlich menschlich. Es geht nicht darum, andere an den Pranger zu stellen, sondern das Problem so zu klären, dass es danach besser, angenehmer, menschlicher weitergehen kann. Und zwar für alle Beteiligten.
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0: Augenblick mal, auch morgen früh wieder, so wie jeden Morgen kurz vor 6 bei Radio PSR in der Radio PSR Morning Show. Und jetzt habe ich was Neues hier für euch auf der Radio PSR Playlist.
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0: Schönen guten Abend, ihr hört Radio PSR, ihr hört das Kirchenmagazin, ausnahmsweise mal am Montag statt am Sonntagabend. Und gleich haben wir es 8:30. Jetzt gibt es ein Update in Sachen Wetter und Verkehr und dann geht's sofort weiter mit den besten Hits von heute. Zum Beispiel mit Mickey's Mind und Papa UT. Gleich.
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4: Mit Hanna Messerschmidt. In Hohenstein-Ernsthal im Landkreis Zwickau bleibt alles beim Alten. Lars Kluge von der CDU bleibt Oberbürgermeister. Mit fast 53% holte er laut vorläufigem Ergebnis knapp die absolute Mehrheit. Für ihn wird es die dritte Amtszeit. Kluge ist bereits seit 2012 an der Spitze im Rathaus. Sachsen soll eines der wichtigsten Zentren Deutschlands für erneuerbare Energien werden. Wo vor 2 Jahren noch Kühltürme des Braunkohlekraftwerks Boxberg standen, wird jetzt in der Lausitz einer der bundesweit größten Batteriespeicher gebaut. Er soll bei Schwankungen bei Wind- und Solarenergie umgerechnet rund 640.000 Haushalte 4 Stunden lang mit Strom versorgen. Thoralf Schirmer vom Energieunternehmen LEAG sagte uns:
5: Wir erwarten, dass wir Mitte des nächsten Jahres sozusagen das baufertig soweit haben, dass wir in die Probe gehen können und dass wir Ende 2027 mit dem Batteriespeicher dann auch ans Netz gehen können.
4: Plauen rührt die Werbetrommel für den Tag der Sachsen nächsten Sommer. Zuletzt auch beim Tag des offenen Regierungsviertels in Dresden. Die Organisatoren ziehen jetzt positive Bilanz. Neben zahlreichen Besuchern war gestern auch Ministerpräsident Kretschmer am Infostand. Nächste Station ist dann die Prager Botschaft. 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

Dresden Richtung Görlitz. Vorsicht, zwischen dem Dreieck Dresden Nord und Hermsdorf steht ein Liegenbleiber. In Halle kommt es im Innenstadtbereich wegen einer Demonstration zu Behinderungen und mehrfach kurzfristigen Sperrungen. Geblitzt wird in Freital auf dem Richard-Hofmann-Weg in Höhe des Stadions beidseitig und es blitzt auch in Leipzig auf der Holzhäuser-Straße stadteinwärts. Staus oder Blitze einfach melden unter 0800 023 und 4x4.

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1: Montagabend. Das ist eine ungewöhnliche Zeit hier bei Radio PSR für die Themen, die Sachsen bewegen. Das ist das Magazin rund um Leben, Glauben und Kirche. Und uns gibt's normalerweise immer sonntags ab 18 Uhr. Und fest zum Programm dazu gehören da immer die News von den Christen in Sachsen. Tja, und das gibt's diese Woche Neues aus Sachsens Kirchen, Gemeinden und christlichen Verbänden. Mit einem Festgottesdienst in der vollbesetzten Dresdner Kathedrale ist Heinrich Timmer-Evers als katholischer Bischof von Dresden-Meißen verabschiedet worden. Ursprünglich sollte dort am Samstag sein 25-jähriges Bischofsweihejubiläum gefeiert werden. Timmer-Evers dankte den Menschen im Bistum für ihr Engagement und bat zugleich um Entschuldigung für eigene Fehler, besonders mit Blick auf die Aufarbeitung sexuellen Missbrauchs. Vertreter aus Kirche und Politik würdigten seinen Einsatz und die ökumenische Zusammenarbeit. Timmer-Evers bleibt auch im Ruhestand in Dresden. Nach dem Rücktritt von Bischof Heinrich Timmer-Evers ist die Übergangsleitung im katholischen Bistum Dresden-Meißen geklärt. Das Dresdner Domkapitel hat Andreas Kutschke zum sogenannten Diözesanadministrator gewählt. Der 52-Jährige war bisher Generalvikar und leitete das Bistum bereits während der bischofsfreien Zeit in den Jahren 2015 und 2016. Kutschke führt wieder die Amtsgeschäfte, bis ein neuer Bischof gewählt ist. Diese Suche kann ein Jahr oder länger dauern. Vom früheren Uranbergbau zum Tag der Schöpfung. Rund 500 Menschen haben auf dem Wismut-Gelände bei Zwickau gestern einen ökumenischen Gottesdienst gefeiert. Das ehemalige Bergbauareal in Helmsdorf wird seit Jahrzehnten saniert und renaturiert. Unter dem Motto »Zurück ins Paradies« ging es um Umwelt- und Naturschutz. Dazu gab es Führungen, Diskussionen und Mitmachangebote. Nachrichten von den Christen in Sachsen bei Radio PSR immer freitags und sonntags neu im Programm und jederzeit zum Nachlesen auf der Website radiopsr.de/kirchennews. Und jetzt habe ich Evanescence für euch mit Bring Me to Life bei Radio PSR.

Das ist brandneu bei Radio PSF auf der Playlist. Die Hit-Giganten von One Republic melden sich zurück mit diesem wunderbaren Track. Das ist Need Your Love. Und jetzt läuten hier bei Radio PSR gleich Kirchenglocken. Jawohl, richtig gehört. Das machen wir tatsächlich schon eine ganze Weile. Normalerweise immer sonntags gegen 8:45 hier bei Radio PSR. Diese Woche ausnahmsweise mal am Montag. Lieblingskirchenglocken aus ganz Sachsen. Von euch aufgenommen und an uns geschickt. Ja, und so läutet es zum Beispiel von der Kirche St. Marien und Laurentius in Dippoldiswalde.

So klingt das Osterzgebirge, das Geläut der Kirche St. Marien und Laurentius in Dippoldiswalde. Vielen Dank an Mira für diese Aufnahme. Und über 100 weitere Lieblingskirchenglocken aus ganz Sachsen findet ihr bei uns auf der Website. Klickt euch gerne mal rein, radiopsr.de/Glocken. Oder schickt uns doch einfach mal die Kirchenglocken aus eurer Stadt oder eurem Dorf. Einfach mit dem Handy mal aufnehmen und dann das Audio per E-Mail an mich. Glocken@radiopsr.de ist die E-Mail-Adresse. Ich sag's nochmal, glocken@radiopsr.de. Dann läuten die auch mal hier bei Radio PSR. Vielleicht ja schon am kommenden Sonntag gegen 8:45 im nächsten Radio PSR Kirchenmagazin.

0: paar Minuten noch, dann ist es um 9. Das war das Radio PSR Kirchenmagazin. Das waren die Themen, die Sachsen bewegen. Ausnahmsweise mal am Montag statt am Sonntagabend. Alle Beiträge von heute Abend könnt ihr auf unserer Website nachhören. Die ganze Woche über. Die Adresse lautet radiopsr.de/Kirchenmagazin. Tja, und nächste Woche, also am kommenden Sonntag, sind wir wieder wie gewohnt für euch da. Am Sonntagabend 18 bis 21 Uhr. Ich bin Daniel Heinze und dann hören wir uns wieder, so Gott will. Vielen Dank fürs Zuhören. Jetzt die Radio PSR Nachrichten und Punkt 9 geht's natürlich weiter mit den besten Hits von heute. Huntrix und Golden und noch so viel mehr. Schönen Abend noch hier mit Radio PSR.
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2: Kurz vor 9. Ich bin Mia Hehn. Guten Abend. Der klare Sieg der AfD bei der Wahl in Sachsen-Anhalt wird Auswirkungen auf Bundesebene haben. Das haben Union und SPD angekündigt, ohne konkret zu werden. CDU-Chef und Kanzler Merz sagte, dass am Reformkurs festgehalten wird. Ähnlich sieht es die SPD, drängt gleichzeitig aber auf Nachbesserungen. Auch in Sachsen ist die Strominfrastruktur Ziel von gezielten Angriffen geworden. Und das in größerem Ausmaß als bisher bekannt. Das LKA spricht jetzt von insgesamt über 20 Sprengstoffvorrichtungen. Silas Quering.
3: Ja, noch am Samstag war die Rede von 12 entschärften Vorrichtungen, gefunden an 2 Umspannwerken in Ostsachsen. Jetzt kamen nochmal 9 Funde dazu. Tatsächlichen Schaden an der Infrastruktur gab es nicht. Vorausgegangen war der Suche in Sachsen ein Bekennerschreiben. Es gibt auch einen Verdächtigen. Nach ihm wird derzeit bundesweit gefahndet. Er soll auch hinter ähnlichen Vorfällen in NRW und Brandenburg stecken.
2: Russland macht alle Goethe-Institute dicht. Das deutsche Generalkonsulat in St. Petersburg muss auch schließen. Der Kreml reagiert damit auf die Schließung des Russlandhauses in Berlin. Das hatte die Bundesregierung angeordnet. Sie macht Russland für den versuchten Drohnenanschlag am Leipziger Flughafen verantwortlich. Die Gewerkschaft Verdi hat die Beschäftigten der Leipziger Messe für morgen zum Warnstreik aufgerufen. Hintergrund sind die festgefahrenen Tarifverhandlungen. Verdi fordert unter anderem 350 Euro mehr im Monat und eine 38-Stunden-Woche. Am Donnerstag kommen Gewerkschaft und Arbeitgeber wieder an einen Tisch. Radio PSR, neue Nachrichten wieder in einer halben Stunde.
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4: Heute Abend und in der Nacht ist es gering bewölkt in Sachsen oder klar und es bleibt trocken. Die Tiefstwerte heute Nacht zwischen 19 und 13 Grad. In den Bergen geht's runter bis 11 Grad. Morgen ist es recht freundlich in Sachsen und hier ist der Ausblick für eure Region. In und um Chemnitz wechseln sich Sonne, einige dichte Wolken und einzelne Schauer ab. Wir bekommen bis 27 Grad in Burgstedt und bis 21 Grad in Bärenstein. Ab Mittwoch ist es dann wechselnd bewölkt in Sachsen. Gebietsweise gibt es Schauer und es wird deutlich kühler. Am Donnerstag ist es locker bewölkt und sonnig und es bleibt meist trocken. Allerdings ist es mit höchstens 20 Grad nicht mehr so warm. Einen Tag später dann Hitze pur, Temperaturen bis 28 Grad wieder am Donnerstag.
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5: Auf der A4 Dresden Richtung Görlitz. Achtung, zwischen dem Dreieck Dresden Nord und Hermsdorf steht ein kaputtes Auto. In Halle gibt es im Innenstadtbereich wegen einer Demonstration Behinderungen und mehrfach kurzfristige Sperrungen. Geblitzt wird in Freital auf dem Richard-Hofmann-Weg in Höhe des Stadions beidseitig und es blitzt auch in Leipzig auf der Holzhäuser Straße stadteinwärts. Staus oder Blitzer einfach melden unter 0800 023 und 4x4.

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5: Mit Hanna Messerschmidt. Erneuerbare Energien sollen in Deutschland künftig rund um die Uhr verfügbar sein. Weil Windkraft und Photovoltaik je nach Wetter schwanken können, entsteht in Boxberg in der Oberlausitz jetzt einer der bundesweit größten Batteriespeicher. Sollten Sonnen- und Windenergie nicht genug Strom liefern, könnte er rein rechnerisch über 600.000 Haushalte 4 Stunden lang versorgen. Für Thoralf Schirmer vom Energieunternehmen LEAG ist entscheidend,
6: dass erneuerbare Energien auch sicher zwischengespeichert werden für die Zeit, wenn sie gebraucht werden, wenn sie auch das Netz stützen können und dazu natürlich auch als sicheres Backup die Gaskraftwerke, die wasserstofffähigen, die wir auch bauen wollen.
5: In einem Zug von Chemnitz nach Dresden haben Unbekannte offenbar Reizgas versprüht. Die Regiobahn musste am Samstag in Frankenstein halten. 2 Fahrgäste bekamen Atemprobleme. Die Polizei sucht jetzt nach 6 bis 7 Verdächtigen. Sie sollen laut Zeugenaussagen in Öderan ausgestiegen sein. Gut 30 internationale Studierende sind heute ins Wintersemester an der Westsächsischen Hochschule Zwickau gestartet. Sie bereiten sich in den kommenden Wochen aufs eigentliche Studium vor, etwa mit einem Deutschkurs. Insgesamt gibt es fast 1.100 internationale Studis an der WHZ, zum Beispiel aus Südkorea oder Frankreich. 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
7: Heute Abend und in der Nacht ist es gering bewölkt in Sachsen oder klar und es bleibt trocken. Die Tiefstwerte heute Nacht zwischen 19 und 13 Grad. In den Bergen geht's runter bis 11 Grad. Morgen ist es recht freundlich in Sachsen und hier ist der Ausblick für eure Region. In und um Chemnitz wechseln sich Sonne, einige dichte Wolken und einzelne Schauer ab. Wir bekommen bis 27 Grad in Burgstedt und bis 21 Grad in Bärenstein. Ab Mittwoch ist es dann wechselnd bewölkt in Sachsen. Gebietsweise gibt's Schauer und es wird deutlich kühler. Am Donnerstag ist es locker bewölkt.

0: Porsche-Fahrer sind laut einer aktuellen Studie diejenigen mit den meisten Punkten in Flensburg. Und danach kommen dann als Verkehrssünder Tesla-Fahrer, Chevrolet, Volvo und BMW. Daniel aus Delitzsch, wie sieht's bei dir aus?
1: Meine Frau hat noch nie einen Punkt gehabt, noch nie einen Blitzer gehabt.
2: Und was ist mit dir, Daniel?
1: Ja. Ich bin das selbe auch Gegenteil. Ich habe schon eine Probezeit nach 3 Monaten schon die ersten Punkte gehabt. Schnell über die rote Ampel noch. Die Frau hat gesagt, die nächsten Blitzer oder nächsten Punkt, den ich kriege, muss ich sie zum Essen einladen. Seitdem war ich seit 4 Jahren fehlerfrei.
2: Kannst sie ruhig mal einladen.
0: Ja, eben, Daniel, du weißt doch, happy wife, happy life.
1: Ja, das auf alle Fälle.
0: Gute Fahrt, Punkt frei.
1: Danke und euch noch eine schöne Woche.
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4: Kurz vor 10. Ich bin Fabian Hoffmann. Guten Abend. Es ist die schwerste Wahlniederlage, die die CDU seit Jahrzehnten eingefahren hat. Das hat Bundeskanzler Friedrich Merz nach der Schlappe seiner Partei bei der Wahl in Sachsen-Anhalt gesagt. Er sei schockiert über den Sieg der AfD und kündigte Konsequenzen auch auf Bundesebene an. Merz stellt aber klar, am Reformkurs will er zusammen mit der SPD festhalten.
5: Unser Land braucht grundlegende Reformen, dass wir sie auch nicht nur rational begründen, sondern emotional vermitteln müssen, ist jetzt eine gemeinsame Aufgabe, der ich mich auch stelle. Es geht um nicht mehr und um nicht weniger als um die Zukunft unseres Landes und die Chancen unserer Kinder und Enkelkinder.
4: Auch in Sachsen ist die Strominfrastruktur Ziel von gezielten Angriffen geworden und das in größerem Ausmaß als bisher bekannt. Das LKA spricht jetzt von insgesamt über 20 Sprengstoffvorrichtungen. Silas Quiring.
6: Ja, noch am Samstag war die Rede von 12 entschärften Vorrichtungen, gefunden an 2 Umspannwerken in Ostsachsen. Jetzt kamen nochmal 9 Funde dazu. Tatsächlichen Schaden an der Infrastruktur gab es nicht. Vorausgegangen war der Suche in Sachsen ein Bekennerschreiben. Es gibt auch einen Verdächtigen. Nach ihm wird derzeit bundesweit gefahndet. Er soll auch hinter ähnlichen Vorfällen in NRW und Brandenburg stecken.
4: Auch im August hat die Deutsche Bahn ziemlich gebummelt. Nur rund 54% der Züge kamen pünktlich ans Ziel. Das war gegenüber den Vormonaten nur eine leichte Verbesserung. Die Bahn macht die Rekordhitze dafür verantwortlich. Das habe unter anderem zu technischen Problemen geführt. Ungewöhnlicher Protest in Warschau. Dort sind rund 30 Roboter vor dem polnischen Digitalministerium auf die Straße gegangen und haben eine Regulierung für künstliche Intelligenz gefordert. Hinter dem Protest steht eine Initiative, die sich mit den Auswirkungen von KI auf den Arbeitsmarkt beschäftigt. 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Neue Nachrichten wieder in einer halben Stunde.
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7: Heute Abend und in der Nacht ist es gering bewölkt in Sachsen oder klar und es bleibt trocken. Die Tiefstwerte heute Nacht zwischen 19 und 13 Grad. In den Bergen geht's runter bis 11 Grad. Morgen ist es recht freundlich in Sachsen und hier ist der Ausblick für eure Region. In und um Chemnitz wechseln sich Sonne, einige dichte Wolken und einzelne Schauer ab. Wir bekommen bis 27 Grad in Burgstedt und bis 21 Grad in Bärenstein. Ab Mittwoch ist es dann wechselnd bewölkt in Sachsen. Gebietsweise gibt's Schauer und es wird deutlich kühler. Am Donnerstag ist es locker bewölkt und sonnig und es bleibt meist trocken. Allerdings ist es mit höchstens 20 Grad nicht mehr so warm. Einen Tag später dann Hitze pur, Temperaturen bis 28 Grad wieder am Donnerstag.
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8: In Halle kommt es im Innenstadtbereich wegen einer Demonstration zu Behinderungen und mehrfach kurzfristigen Sperrungen. Staus oder Blitzer einfach melden unter 0800 023 und 4x die 4.

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8: Kurz vor 10:30. Ich bin Fabian Hoffmann. Guten Abend. Es ist die schwerste Wahlniederlage, die die CDU seit Jahrzehnten eingefahren hat. Das hat Kanzler Merz nach der Sachsen-Anhalt-Wahl gesagt. Er sei schockiert über den Sieg der AfD und kündigt Konsequenzen auch auf Bundesebene an. Am eingeschlagenen Reformkurs will er zusammen mit der SPD festhalten. Auch im August hat die Deutsche Bahn ziemlich gebummelt. Nur rund 54% der Züge kamen pünktlich ans Ziel. Das war gegenüber den Vormonaten nur eine leichte Verbesserung. Die Bahn macht die Rekordhitze dafür verantwortlich. Das habe unter anderem zu technischen Problemen geführt. Das ist ein großer Schritt bei der Energiewende. In Sachsen entsteht jetzt einer der leistungsfähigsten Batteriespeicher Deutschlands. Der Speicher in Boxberg soll Schwankungen bei der Wind- und Solarenergie überbrücken und rein rechnerisch rund 640.000 Haushalte 4 Stunden lang mit Strom versorgen. Ungewöhnlicher Protest in Warschau. Dort sind rund 30 Roboter vor dem polnischen Digitalministerium auf die Straße gegangen und haben eine Regulierung für künstliche Intelligenz gefordert. Hinter dem Protest steht eine Initiative, die sich mit den Auswirkungen von KI auf den Arbeitsmarkt beschäftigt. 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
9: Heute Abend und in der Nacht ist es gering bewölkt in Sachsen oder klar und es bleibt trocken. Die Tiefstwerte heute Nacht zwischen 19 und 13 Grad. In den Bergen geht's runter bis 11 Grad. Morgen ist es recht freundlich in Sachsen und hier ist der Ausblick für eure Region. In und um Chemnitz wechseln sich Sonne, einige dichte Wolken und einzelne Schauer ab. Wir bekommen bis 27 Grad in Burgstedt und bis 21 Grad in Bärenstein. Ab Mittwoch ist es dann wechselnd bewölkt in Sachsen, gebietsweise gibt es Schauer und es wird deutlich kühler. Am Donnerstag ist es locker bewölkt und sonnig und es bleibt meist trocken. Allerdings ist es mit höchstens 20 Grad nicht mehr so warm. Einen Tag später dann Hitze, pur Temperaturen bis 28 Grad wieder am Donnerstag.
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10: In Halle kommt es im Innenstadtbereich wegen einer Demonstration zu Behinderungen und mehrfach kurzfristigen Sperrungen. Staus oder Blitzer einfach melden unter 0800 023 und 4x4.

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1: Kurz vor 11. Ich bin Fabian Hoffmann. Guten Abend. Union und SPD wollen nach dem klaren Sieg der AfD in Sachsen-Anhalt Konsequenzen auf Bundesebene ziehen. Am eingeschlagenen Reformkurs will man aber festhalten, Eva-Maria Wölfel.
2: Ja, da sind sich alle einig. CDU-Chef und Kanzler Merz sagt, es gehe um eine stabile Zukunft des Landes. Aufgeben sei für ihn keine Option. Er wolle versuchen, die Menschen mit seiner Politik gezielter zu erreichen und nach Wegen zu suchen, wie die Regierung besser werden kann. Auch die SPD hält die angekündigten Reformen weiter für nötig, will aber wohl nachbessern. Co-Parteichefin Baas sagt, wir dürfen Sozialreformen nicht gegen die Menschen machen. Und ein Weiter-so geht nicht.
1: Die AfD feiert ihren Wahlerfolg in Sachsen-Anhalt, sucht aber noch einen Partner zum Regieren. Für CDU, SPD, Grüne und Linke kommt eine Zusammenarbeit nicht in Frage. Die AfD hat aber auch keine absolute Mehrheit. Spitzenkandidat Ulrich Siegmund.
3: Deswegen ist es jetzt unser Anspruch, genau diese stabile Mehrheit in den nächsten Tagen, Wochen zu organisieren. Ich habe das ja in meinen Eingangsworten schon gesagt, wie das aussehen könnte. Entweder durch die Unterstützung, und zwar vollständige Unterstützung einer Fraktion oder einzelner Abgeordneter.
1: Ja, und da kommt das BSW ins Spiel. Die Wagenknecht-Partei lehnt eine Zusammenarbeit mit der AfD nicht ab und sieht inhaltliche Schnittmengen. Bei den Suchmaßnahmen rund um wichtige Stromanlagen in Ostsachsen hat das Landeskriminalamt weitere Sprengstoffvorrichtungen gefunden. Nach einem Dutzend an zwei Umspannwerken entdeckten die Ermittler 9 weitere selbstgebastelte Vorrichtungen entlang einer Stromtrasse. Unterdessen wird weiter nach einem 48-Jährigen gefahndet. Er soll auch für weitere Vorfälle in anderen Bundesländern verantwortlich sein. Kai Anders vom LKA sagte uns:
4: Die Ermittlungen finden in enger Abstimmung mit dem Bundesland Nordrhein-Westfalen und auch mit dem Bundesland Brandenburg statt. Daraufhin bitten wir die Bevölkerung um Hinweise. Diese können gerne bei dem Hinweisportal des Landes Nordrhein-Westfalen abgegeben werden.
1: Die Zahl der neu ankommenden Asylbewerber ist in Sachsen weiter gesunken. Im zweiten Quartal hat die Landesdirektion rund 800 Menschen registriert. Im gleichen Zeitraum letztes Jahr war es noch ein Drittel mehr. Die Zahl der Abschiebungen und freiwilligen Ausreisen blieb dagegen stabil. Radio PSR. Neue Nachrichten wieder in einer halben Stunde.
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5: Heute Abend und in der Nacht ist es gering bewölkt in Sachsen oder klar und es bleibt trocken. Die Tiefstwerte heute Nacht zwischen 19 und 13 Grad. In den Bergen geht's runter bis 11 Grad. Morgen ist es recht freundlich in Sachsen und hier ist der Ausblick für eure Region. In und um Chemnitz wechseln sich Sonne, einige dichte Wolken und einzelne Schauer ab. Wir bekommen bis 27 Grad in Burgstedt und bis 21 Grad in Bärenstein. Ab Mittwoch ist es dann wechselnd bewölkt in Sachsen. Gebietsweise gibt es Schauer und es wird deutlich kühler. Am Donnerstag ist es locker bewölkt und sonnig und es bleibt meist trocken. Allerdings ist es mit höchstens 20 Grad nicht mehr so warm. Einen Tag später dann Hitze, pur Temperaturen bis 28 Grad wieder am Donnerstag.
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6: Die A4 Erfurt Richtung Chemnitz ist zwischen Glauchau Ost und Hohenstein-Ernsttal nach einem Unfall gesperrt. Staus oder Blitzer einfach melden unter 0800 023 und 4x die 4.

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1: Martin Garrix und Ed Sheeran. Repeat it.

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9: Kurz vor 11:30. Ich bin Fabian Hoffmann. Guten Abend. Der klare Sieg der AfD bei der Wahl in Sachsen-Anhalt wird Auswirkungen auf Bundesebene haben. Das haben Union und SPD angekündigt, ohne konkreter zu werden. CDU-Chef und Kanzler Merz sagt, dass am Reformkurs festgehalten wird. Ähnlich sieht es die SPD, drängt aber gleichzeitig auf Nachbesserungen. Statt Autos sollen im VW-Werk in Osnabrück künftig Rüstungsgüter gebaut werden, darunter Teile für ein Raketenabwehrsystem. Der Standort wird vom Land Niedersachsen und einem Investor übernommen. 3/4 der bisherigen VW-Jobs sollen nach der Übernahme erhalten bleiben. Sänger Xavier Naidoo soll wegen Volksverhetzung und Beleidigung der Prozess gemacht werden. Ihm wird unter anderem vorgeworfen, antisemitische Texte veröffentlicht zu haben, so das Landgericht Mannheim. Naidoo sorgt immer wieder für Aufsehen, etwa mit dem Verbreiten von Verschwörungsmythen. Die Zahl der neu ankommenden Asylbewerber ist in Sachsen weiter gesunken. Im zweiten Quartal hat die Landesdirektion rund 800 Menschen registriert. Im gleichen Zeitraum letztes Jahr war es noch ein Drittel mehr. Die Zahl der Abschiebungen und freiwilligen Ausreisen blieb dagegen stabil. Radio PSR, neue Nachrichten wieder in einer halben Stunde.
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10: Heute Abend und in der Nacht ist es gering bewölkt in Sachsen oder klar und es bleibt trocken. Die Tiefstwerte heute Nacht zwischen 19 und 13 Grad. In den Bergen geht's runter bis 11 Grad. Morgen ist es recht freundlich in Sachsen und hier ist der Ausblick für eure Region. In und um Chemnitz wechseln sich Sonne, einige dichte Wolken und einzelne Schauer ab. Wir bekommen bis 27 Grad in Burgstedt und bis 21 Grad in Bärenstein. Ab Mittwoch ist es dann wechselnd bewölkt in Sachsen. Gebietsweise gibt's Schauer und es wird deutlich kühler. Am Donnerstag ist es locker bewölkt und sonnig und es bleibt meist trocken. Allerdings ist es mit höchstens 20 Grad nicht mehr so warm. Einen Tag später dann Hitze pur, Temperaturen bis 28 Grad wieder am Donnerstag.
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11: Die A4 Erfurt Richtung Chemnitz ist zwischen Glauchau Ost und Hohenstein-Ernsttal nach einem Unfall gesperrt. Staus oder Blitzer einfach melden unter 0800 023 und 4x4.

0: Porsche-Fahrer sind laut einer aktuellen Studie diejenigen mit den meisten Punkten in Flensburg. Und danach kommen dann als Verkehrssünder Tesla-Fahrer, Chevrolet, Volvo und BMW. Daniel aus Delitzsch, wie sieht's bei dir aus?
1: Meine Frau hat noch nie einen Punkt gehabt, noch nie einen Blitzer gehabt.
2: Und was ist mit dir, Daniel?
1: Ja. Das ist ja auch das Gegenteil. Ich habe nur eine Probezeit nach 3 Monaten schon die ersten Punkte gehabt. Schnell über die rote Ampel noch. Die Frau hat gesagt, den nächsten Blitzer oder den nächsten Punkt, den ich kriege, muss ich sie zum Essen einladen. Seitdem war ich seit 4 Jahren fehlerfrei.
2: Kannst du ruhig mal einladen.
0: Ja, eben, Daniel, du weißt doch, happy wife, happy life.
1: Ja, das auf alle Fälle.
0: Gute Fahrt, Punkt frei.
1: Danke und euch noch eine schöne Woche.
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4: Kurz vor 12. Ich bin Fabian Hoffmann. Guten Abend. Es ist die schwerste Wahlniederlage, die die CDU seit Jahrzehnten eingefahren hat. Das hat Bundeskanzler Friedrich Merz nach der Schlappe seiner Partei bei der Wahl in Sachsen-Anhalt gesagt. Er sei schockiert über den Sieg der AfD und kündigte Konsequenzen auch auf Bundesebene an. Merz stellt aber klar, am Reformkurs will er zusammen mit der SPD festhalten.
5: Unser Land braucht grundlegende Reformen, dass wir sie auch nicht nur rational begründen, sondern emotional vermitteln müssen, ist jetzt eine gemeinsame Aufgabe, der ich mich auch stelle. Es geht um nicht mehr und um nicht weniger als um die Zukunft unseres Landes und die Chancen unserer Kinder und Enkelkinder.
4: Der Angriff auf die Stromversorgung in Ostsachsen hat größere Ausmaße als bisher angenommen. In einer Zwischenstandsmeldung war am Wochenende die Rede von 12 gefundenen Sprengstoffvorrichtungen an 2 Umspannwerken. Jetzt sagte uns Kai Anders vom LKA.
6: Die weitere Absuche in den entsprechenden Einrichtungen führte zum Fund von 9 weiteren selbst hergestellten Abschlussvorrichtungen im unmittelbaren Bereich von diesen Hochspannungstrassen. Diese Vorrichtungen konnten durch Spezialkräfte des Landeskriminalamts entschärft werden. Damit erhöht sich die Gesamtzahl der aufgefundenen Abschlussvorrichtungen auf insgesamt 21.
4: Die Polizei fahndet weiter nach einem 48-Jährigen. Er soll auch hinter ähnlichen Vorfällen in Brandenburg und NRW stecken. Auch im August hat die Deutsche Bahn ziemlich gebummelt. Nur rund 54% der Züge kamen pünktlich ans Ziel. Das war gegenüber den Vormonaten nur eine leichte Verbesserung. Die Bahn macht die Rekordhitze dafür verantwortlich. Das habe unter anderem zu technischen Problemen geführt. Russland schließt alle Goethe-Institute. Das deutsche Generalkonsulat in St. Petersburg muss auch dicht machen. Der Kreml reagiert damit auf die Schließung des Russlandhauses in Berlin. Das hatte die Bundesregierung angeordnet. Sie macht Russland für den versuchten Drohnenanschlag am Flughafen Leipzig-Halle verantwortlich. Radio PSR. Neue Nachrichten wieder in einer halben Stunde.
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7: Viele Wolken gibt es am Abend und in der Nacht. Regen ist dabei aber kein Thema. Die Tiefstwerte liegen bei 17 bis 13 Grad. Morgen wird es meist sonnig und trocken, ganz schön heiß sogar. Maximal sind bis zu 31 Grad drin. In den Bergen bleibt es etwas angenehmer.
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7: Auf der A14 Halle Richtung Magdeburg. Achtung, zwischen dem Rastplatz Petersberg Ost und Halle Trotha steht ein kaputtes Auto auf der rechten Spur. Und die A4 Erfurt Richtung Chemnitz ist zwischen Glauchau Ost und Hohenstein-Ernsthal nach einem Unfall gesperrt. Staus oder Blitzer einfach melden unter 0800 023 und 4x die 4.
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1: Kurz vor 12:30. Ich bin Fabian Hoffmann. Es ist die schwerste Wahlniederlage, die die CDU seit Jahrzehnten eingefahren hat. Das hat Kanzler Merz nach der Sachsen-Anhalt-Wahl gesagt. Er sei schockiert über den Sieg der AfD und kündigt Konsequenzen auch auf Bundesebene an. Am eingeschlagenen Reformkurs will er zusammen mit der SPD festhalten. Auch im August hat die Deutsche Bahn ziemlich gebummelt. Nur rund 54% der Züge kamen pünktlich ans Ziel. Das war gegenüber den Vormonaten nur eine leichte Verbesserung. Die Bahn macht die Rekordhitze dafür verantwortlich. Das habe unter anderem zu technischen Problemen geführt. Russland schließt alle Goethe-Institute. Das deutsche Generalkonsulat in St. Petersburg muss auch dicht machen. Der Kreml reagiert damit auf die Schließung des Russlandhauses in Berlin. Das hatte die Bundesregierung angeordnet. Sie macht Russland für den versuchten Drohnenanschlag am Flughafen Leipzig-Halle verantwortlich. Der Angriff auf die Strominfrastruktur in Sachsen hat größere Ausmaße als bisher angenommen. Wie das LKA jetzt mitgeteilt hat, wurden an zwei Umspannwerken in Ostsachsen insgesamt über 20 Sprengstoffvorrichtungen entdeckt und entschärft. Am Samstag war noch die Rede von 12. Tatsächliche Schäden an der Infrastruktur gab es nicht. Radio PSR, neue Nachrichten wieder in einer halben Stunde.
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2: Wolkig ist es erstmal, aber trocken bleibt's. Im Laufe des Tages kommt dann immer mehr die Sonne raus und es wird richtig heiß mit maximal 29 bis 31 Grad. Morgen sieht es ganz anders aus. Viele Wolken und immer wieder Regen, der auch mal kräftiger ausfallen kann. Dazu nur noch bis 23 Grad.
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2: Auf der A14 Halle Richtung Magdeburg. Achtung, zwischen dem Rastplatz Petersberg Ost und Halle Trotha steht ein kaputtes Auto auf der rechten Spur. Staus oder Blitzer einfach melden unter 0800 023 und 4x4.

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3: Kurz vor eins. Ich bin Fabian Hoffmann. Union und SPD wollen nach dem klaren Sieg der AfD in Sachsen-Anhalt Konsequenzen auf Bundesebene ziehen. Am eingeschlagenen Reformkurs will man aber festhalten, Eva-Maria Wölfel.
4: Ja, da sind sich alle einig. CDU-Chef und Kanzler Merz sagt, es gehe um eine stabile Zukunft des Landes. Aufgeben sei für ihn keine Option. Er wolle versuchen, die Menschen mit seiner Politik gezielter zu erreichen und nach Wegen zu suchen, wie die Regierung besser werden kann. Auch die SPD hält die angekündigten Reformen weiter für nötig, will aber wohl nachbessern. Co-Parteichefin Baas sagt, wir dürfen Sozialreformen nicht gegen die Menschen machen. Und ein Weiter-so geht nicht.
3: Die AfD feiert ihren Wahlerfolg in Sachsen-Anhalt, sucht aber noch einen Partner zum Regieren. Für CDU, SPD, Grüne und Linke kommt eine Zusammenarbeit nicht in Frage. Die AfD hat aber auch keine absolute Mehrheit. Spitzenkandidat Ulrich Siegmund.
5: Deswegen ist es jetzt unser Anspruch, genau diese stabile Mehrheit in den nächsten Tagen, Wochen zu organisieren. Ich habe das ja in meinen Eingangsworten schon gesagt, wie das aussehen könnte. Entweder durch die Unterstützung, und zwar vollständige Unterstützung einer Fraktion oder einzelner Abgeordneter.
3: Ja, und da kommt das BSW ins Spiel. Die Wagenknecht-Partei lehnt eine Zusammenarbeit mit der AfD nicht ab und sieht inhaltliche Schnittmengen. Auch in Sachsen ist die Strominfrastruktur Ziel von gezielten Angriffen geworden. Und das in größerem Ausmaß als bisher bekannt. Das LKA spricht jetzt von insgesamt über 20 Sprengstoffvorrichtungen. Silas Quiring.
6: Ja, noch am Samstag war die Rede von 12 entschärften Vorrichtungen, gefunden an 2 Umspannwerken in Ostsachsen. Jetzt kamen nochmal 9 Funde dazu. Tatsächlichen Schaden an der Infrastruktur gab es nicht. Vorausgegangen war der Suche in Sachsen ein Bekennerschreiben. Es gibt auch einen Verdächtigen. Nach ihm wird derzeit bundesweit gefahndet. Er soll auch hinter ähnlichen Vorfällen in NRW und Brandenburg stecken.
3: Die Zahl der neu ankommenden Asylbewerber ist in Sachsen weiter gesunken. Im zweiten Quartal hat die Landesdirektion rund 800 Menschen registriert. Im gleichen Zeitraum letztes Jahr war es noch ein Drittel mehr. Die Zahl der Abschiebungen und freiwilligen Ausreisen blieb dagegen stabil. Radio PSR. Neue Nachrichten wieder in einer halben Stunde.
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7: Wolkig ist es erstmal, aber trocken bleibt's. Im Laufe des Tages kommt dann immer mehr die Sonne raus und es wird richtig heiß mit maximal 29 bis 31 Grad. Morgen sieht es ganz anders aus. Viele Wolken und immer wieder Regen, der auch mal kräftiger ausfallen kann. Dazu nur noch bis 23 Grad.
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7: Auf der A14 Halle Richtung Magdeburg. Achtung, zwischen dem Rastplatz Petersberg Ost und Halle Trotha steht ein kaputtes Auto auf der rechten Spur. Staus oder Blitzer einfach melden unter 0800 023 und 4x4.

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3: Kurz vor 2:30. Ich bin Fabian Hoffmann. Der klare Sieg der AfD bei der Wahl in Sachsen-Anhalt wird Auswirkungen auf Bundesebene haben. Das haben Union und SPD angekündigt, ohne konkreter zu werden. CDU-Chef und Kanzler Merz sagt, dass am Reformkurs festgehalten wird. Ähnlich sieht es die SPD, drängt aber gleichzeitig auf Nachbesserungen. Statt Autos sollen im VW-Werk in Osnabrück künftig Rüstungsgüter gebaut werden, darunter Teile für ein Raketenabwehrsystem. Der Standort wird vom Land Niedersachsen und einem Investor übernommen. 3/4 der bisherigen VW-Jobs sollen nach der Übernahme erhalten bleiben. Sänger Xavier Naidoo soll wegen Volksverhetzung und Beleidigung der Prozess gemacht werden. Ihm wird unter anderem vorgeworfen, antisemitische Texte veröffentlicht zu haben, so das Landgericht Mannheim. Naidoo sorgt immer wieder für Aufsehen, etwa mit dem Verbreiten von Verschwörungsmythen. Die Zahl der neu ankommenden Asylbewerber ist in Sachsen weiter gesunken. Im zweiten Quartal hat die Landesdirektion rund 800 Menschen registriert. Im gleichen Zeitraum letztes Jahr war es noch ein Drittel mehr. Die Zahl der Abschiebungen und freiwilligen Ausreisen blieb dagegen stabil. Radio PSR, neue Nachrichten wieder in einer halben Stunde.
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4: Wolkig ist es erstmal, aber trocken bleibt's. Im Laufe des Tages kommt dann immer mehr die Sonne raus und es wird richtig heiß mit maximal 29 bis 31 Grad. Morgen sieht es ganz anders aus. Viele Wolken und immer wieder Regen, der auch mal kräftiger ausfallen kann. Dazu nur noch bis 23 Grad.
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4: Auf der A14 Leipzig Richtung Halle. Achtung, zwischen Kleinpösner und Leipzig Ost liegt ein totes Wildschwein auf der Autobahn auf der linken Spur. Staus oder Blitzer einfach melden unter 0800 023 und 4x4.

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0: Porsche-Fahrer sind laut einer aktuellen Studie diejenigen mit den meisten Punkten in Flensburg. Und danach kommen dann als Verkehrssünder Tesla-Fahrer, Chevrolet, Volvo und BMW. Daniel aus Delitzsch, wie sieht's bei dir aus?
1: Meine Frau hat noch nie einen Punkt gehabt, noch nie einen Blitzer gehabt.
2: Und was ist mit dir, Daniel?
1: Ja. Das ist ja auch das Gegenteil. Ich habe nur eine Probezeit nach 3 Monaten schon die ersten Punkte gehabt. Schnell über die rote Ampel noch. Die Frau hat gesagt, den nächsten Blitzer oder den nächsten Punkt, den ich kriege, muss ich sie zum Essen einladen. Seitdem war ich seit 4 Jahren fehlerfrei.
2: Kannst sie ruhig mal einladen.
0: Ja, eben, Daniel, du weißt doch, happy wife, happy life.
1: Ja, das auf alle Fälle.
0: Gute Fahrt, punktfrei.
1: Danke und euch noch eine schöne Woche.
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6: Kurz vor 2. Ich bin Fabian Hoffmann. Es ist die schwerste Wahlniederlage, die die CDU seit Jahrzehnten eingefahren hat. Das hat Bundeskanzler Friedrich Merz nach der Schlappe seiner Partei bei der Wahl in Sachsen-Anhalt gesagt. Er sei schockiert über den Sieg der AfD und kündigte Konsequenzen auch auf Bundesebene an. Merz stellt aber klar, am Reformkurs will er zusammen mit der SPD festhalten.
7: Unser Land braucht grundlegende Reformen, dass wir sie auch nicht nur rational begründen, sondern emotional vermitteln müssen, ist jetzt eine gemeinsame Aufgabe, der ich mich auch stelle. Es geht um nicht mehr und um nicht weniger als um die Zukunft unseres Landes und die Chancen unserer Kinder und Enkelkinder.
6: Der Angriff auf die Stromversorgung in Ostsachsen hat größere Ausmaße als bisher angenommen. In einer Zwischenstandsmeldung war am Wochenende die Rede von 12 gefundenen Sprengstoffvorrichtungen an 2 Umspannwerken. Jetzt sagte uns Kai Anders vom LKA.
8: Die weitere Absuche in den entsprechenden Einrichtungen führte zum Fund von 9 weiteren selbst hergestellten Abschussvorrichtungen im unmittelbaren Bereich von diesen Hochspannungstrassen. Diese Vorrichtungen konnten durch Spezialkräfte des Landeskriminalamts entschärft werden. Damit erhöht sich die Gesamtzahl der aufgefundenen Abschussvorrichtungen auf insgesamt 21.
6: Die Polizei fahndet weiter nach einem 48-Jährigen. Er soll auch hinter ähnlichen Vorfällen in Brandenburg und NRW stecken. Auch im August hat die Deutsche Bahn ziemlich gebummelt. Nur rund 54% der Züge kamen pünktlich ans Ziel. Das war gegenüber den Vormonaten nur eine leichte Verbesserung. Die Bahn macht die Rekordhitze dafür verantwortlich. Das habe unter anderem zu technischen Problemen geführt. Ungewöhnlicher Protest in Warschau. Dort sind rund 30 Roboter vor dem polnischen Digitalministerium auf die Straße gegangen und haben eine Regulierung für künstliche Intelligenz gefordert. Hinter dem Protest steht eine Initiative, die sich mit den Auswirkungen von KI auf den Arbeitsmarkt beschäftigt. 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
9: Wolkig ist es erstmal, aber trocken bleibt's. Im Laufe des Tages kommt dann immer mehr die Sonne raus und es wird richtig heiß mit maximal 29 bis 31 Grad. Morgen sieht es ganz anders aus. Viele Wolken und immer wieder Regen, der auch mal kräftiger ausfallen kann. Dazu nur noch bis 23 Grad.
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9: Auf der A14 Leipzig Richtung Halle. Vorsicht, zwischen Kleinpösner und Leipzig Ost liegt ein totes Wildschwein auf der linken Spur der Autobahn. Staus oder Blitzer einfach melden unter 0800 023 und 4x die 4.